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2: Ich bin wütend, manches dass Menschen ihr Mitleid äußern, wenn sie erfahren, woher ich komme. Ich bin wütend, dass dadurch politische Arbeit und Engagement im Osten unsichtbar gemacht werden. 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
1: Um 6 Uhr mit Claudia Drews. Bei der Fußballweltmeisterschaft in den USA, Mexiko und Kanada hat Südkorea gegen Tschechien soeben mit 2:1 gewonnen. Im Eröffnungsspiel der WM hatte es zuvor einen Favoritensieg gegeben. Aus dem ARD-WM-Team Silke Heine.
2: Mexiko ist mit einem Ausrufezeichen in die WM gestartet. Der Co-Gastgeber gewann unter frenetischem Jubel der Fans gegen Südafrika mit 2:0. 80.000 Zuschauer im Aztekenstadion von Mexiko-Stadt hatten zuvor bei der Eröffnungsfeier eine ausgelassene Stadionparty gefeiert. Vor den Toren der Arena allerdings lieferten sich Demonstranten heftige Auseinandersetzungen mit den Sicherheitskräften. Die deutsche Mannschaft setzt heute ihre Vorbereitung auf ihr Auftaktspiel gegen Curaçao fort. Kurz vor dem WM-Start sind die Verhandlungen über die Turnierprämien zwischen den Spielern und dem DFB noch nicht abgeschlossen. Wir sind aber kurz davor. Es sieht gut aus, versicherte Jonathan Tah bei der Pressekonferenz in Winston-Salem.
1: Seit Mitternacht gilt in der EU das gemeinsame europäische Asylsystem. Es soll die Asylverfahren vereinheitlichen sowie schneller und verlässlicher machen. In Deutschland muss das Bundesamt für Migration und Flüchtlinge, kurz BAMF, die neuen Regeln umsetzen. Aus Nürnberg, Stanislaus Kosakowski.
3: Von zentraler Bedeutung sind Asylgrenzverfahren an deutschen Flughäfen. Dort ankommende Flüchtlinge werden zuerst einem umfangreichen Screening unterzogen. Erfasst werden zum Beispiel biometrische Daten, der Gesundheitszustand und mögliche Sicherheitsrisiken. Das BAMF entscheidet dann, ob ein Geflüchteter einreisen darf, ein Schnellverfahren am Flughafen bekommt oder zurückgeführt wird. Ins Schnellverfahren kommen vor allem Menschen, die ohne Pass und Visum sind oder aus einem Staat mit einer Asylanerkennungsquote von unter 20% kommen. Das Schnellverfahren muss nach spätestens 12 Wochen abgeschlossen sein. Zum Vergleich, die durchschnittliche Bearbeitungsdauer eines Asylantrags betrug 2025 über 12 Monate.
1: Und zum Start der neuen Asylreform verzeichnet Europa einen weiteren Rückgang der irregulären Migration. Das zeigen neue Daten der Grenzschutzagentur Frontex, die dem ARD-Studio Brüssel exklusiv vorliegen. Demnach gab es in diesem Jahr einen Rückgang von rund 40% bei illegalen Einreisen. Das ist der niedrigste Stand seit Jahren. 2023 war die Anzahl der Fälle noch 3-mal so hoch. Der Bundesrat will heute eine ganze Reihe von Gesetzen beschließen, denen der Bundestag bereits zugestimmt hat. Unter anderem sollen die Apotheken in Deutschland gestärkt werden, damit es auch auf dem Land eine flächendeckende Gesundheitsversorgung gibt. Nina Schön aus der NDR-Nachrichtenredaktion erklärt, was Apotheken in Zukunft dürfen.
4: Sie dürfen mit Totimpfstoffen impfen, zum Beispiel gegen Grippe, Hepatitis oder HPV. Sie dürfen auf bestimmte Erreger wie Covid-19 oder Streptokokken testen. Und sie dürfen Blut abnehmen zur Vorsorge, Therapiekontrolle oder um Allergien herauszufinden. Außerdem geht es heute im Bundesrat um den Schutz von Opfern häuslicher Gewalt. Das heißt, Gerichte sollen Täter zum Tragen einer elektronischen Fußfessel verpflichten können. Und dann will die Vertretung der Bundesländer noch beschließen, dass die Ticketsteuer bei Flügen zum 1. Juli gesenkt wird. Die Länder wollen heute auch zur geplanten Reform der gesetzlichen Krankenkassen Stellung nehmen. Sie sieht bereits für das kommende Jahr Leistungskürzungen, Einschnitte in Krankenhäusern und zusätzliche Kosten für Versicherte vor. Die Reform soll die drohende Milliardenfinanzlücke der gesetzlichen Krankenkassen schließen.
1: In den USA geht der Raumfahrtkonzern SpaceX von Milliardär Elon Musk heute an die Börse. Finanzexperten rechnen mit einem Rekordstart an der Technologiebörse Nasdaq. Aus New York, Giselle Uccar.
5: Ausgegeben wurden

0: die Aktien für einen festgelegten Preis von 135 US-Dollar. Der tatsächliche Handelspreis könnte diesen Wert bei großem Interesse von Investoren und Tradern aber noch deutlich übersteigen. Das wäre ein großer Erfolg für Zukunftsvisionär Elon Musk. Er wird mit seinem Unternehmen in die Geschichtsbücher eingehen und den größten Börsengang jemals hinlegen. Falls das gelingt, könnte Musk auch zum ersten Billionär der Welt werden.
1: Und das waren die Nachrichten. Das Wetter in Norddeutschland. Heute viele Wolken, zeitweise Regen, vereinzelt gewittrig, gebietsweise aber auch trocken. Auf den Inseln sind stürmische Böen möglich. Höchstwerte heute zwischen 17 und 20 Grad. Morgen zeitweise wolkig, auch Regen, vereinzelt wieder Gewitter, nur westlich der Weser länger heiter. Temperaturen dann zwischen 16 und 20 Grad. Und am Sonntag ganz ähnlich bei 16 bis 19 Grad. Es ist 6:05 Uhr.

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1: mit Felix Oehlmann. Die Vorlage einer Zweckentfremdungssatzung für die Stadt Hildesheim hat zu Diskussionen im Stadtentwicklungsausschuss geführt. Sie sieht im Kern vor, dass im Falle einer Zweckentfremdung von Wohnraum, etwa dem langen Leerstand einer bezugsfertigen Wohnung, eine Genehmigung bei der Stadt eingeholt werden muss. Die Vorlage kommt in Kürze vor den Rat. Die Stadt bekommt vom Land 858.000 Euro an Fördergeldern für das Schwimmbad Himmelstür. Laut Sozialdezernent Malte Spitzer ist damit ein Antrag der Stadt fast vollständig bewilligt worden. Mit dem Geld sollen Fenster ausgetauscht und neben der Treppenanlage ein Plattformlift eingebaut werden. Wegen Kanalarbeiten wird ab Montag die Bavenstädter Straße etwa auf Höhe des Autohauses Dürkop gesperrt. Sie sollen 2 Wochen dauern. Die Buslinie 7 umfährt den Bereich so lange über die Siemensstraße.
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2: 6:07. Meistens starten wir wirklich ohne irgendeine Meldung im Sendegebiet. Eben gerade habe ich noch 2 Meldungen gesehen. Okay, davon ist eine jetzt direkt aufgehoben. Kaum, dass ich angefangen habe zu sprechen, fängt schon mal gut an. Die zweite hat aber noch Bestand. A2 Richtung Braunschweig zwischen Lehrte Ost und Hämeler Wald. Gegenstände haben sich auf der Fahrbahn verteilt. Eine verschobene provisorische Mittelschutzplanke steht nicht so, wie sie sollte. Da also wird aufgepasst. A2 Richtung Braunschweig zwischen Lehrte Ost und Hämeler Wald. Das war's. Fahren Sie alle vorsichtig und bevor ich jetzt direkt schließe und weitermache, gucke ich zumindest nach Busausfällen, wo wir gestern welche hatten. Nö, nix auf der SVHI-Homepage. Prima, RVHI sollte ebenfalls so gut aussehen. Ja, dann gute und sichere Fahrt Ihnen allen, falls es Sie schon betrifft.
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2: Einen schönen Freitagmorgen. Mein Name ist Alexander Polikowski und ich begleite Sie durch die kommenden Stunden. Möglich, dass es heute doch nicht so viel Regen geben wird, wie es gestern zumindest mir auf vielen Wetterseiten angezeigt wurde. Und wenn er runterkommt, wahrscheinlich tendenziell eher ein bisschen leichter. Aber trotzdem, es lohnt sich, einen Regenschirm dabei zu haben. Den muss man teilweise vielleicht auch ein bisschen fester halten bei den Böen.
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1: Sechs Uhr und elf Minuten. Vielleicht ist es ein bisschen früh für den, ich glaube, schon druckvollsten Song, den wir aktuell drin haben in den Parade. Aber hey, das macht dann zumindest wach. Und kommt ja auch oft mal gut an. Platz 3, die Band Extra Bacon.

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2: Vielleicht haben Sie das auch schon mal erlebt, dass eine Person aus Ihrem Leben einfach so verschwindet. Kontaktabbruch. Das kann sehr verletzend sein, aus welchen Gründen es auch immer passiert. Und auf eine akustische Art und Weise hat sich das Kunstkollektiv Die Flüsterkulisse damit auseinandergesetzt und lädt ein, sich ebenfalls damit auseinanderzusetzen. Wie funktioniert das? Das hat sich Sidas Wiebrecht von Flüsterkulissenmitglied Christel Döring erklären lassen.
3: Echokammern ist der Titel des Projekts, der Ausstellung oder auch des menschenlosen Theaters, das uns demnächst in Hildesheim erwartet. Frau Döring, wie genau sieht das Ganze aus, wenn man es sich anguckt?
4: Wenn man davor steht und nach 16 Uhr kommt, dann sieht man eine leuchtende Installation. Also wir stellen in einem Ladenleerstand aus, im Schaufenster. Dort werden selbstgemachte Puppen zu sehen sein, die eine Szene darstellen. Und dazu wird es QR-Codes geben. Und über diese QR-Codes kann man sich Monologe anhören von Geschichten, die von Funkstellen erzählen. Also von Menschen, die entweder verlassen wurden oder die jemanden verlassen haben ohne Worte des Abschieds. Aber das ist da trotzdem noch ganz viel zu sagen gibt, das hört man eben in diesen Monologen.
3: Wie kamt ihr im kreativen Prozess dazu, ein Thema wie Kontaktabbrüche künstlerisch zu verarbeiten?
4: Die Flüsterkulisse hat es sich ein bisschen zur Aufgabe gemacht, Themen ins Rampenlicht zu rücken, die vielleicht sonst nicht so viel Aufmerksamkeit erfahren, auch Tabuthemen. Unser erstes Projekt zum Beispiel war mit Menschen mit Psychiatrieerfahrungen, die über ihre Erfahrungen berichtet haben. Und diesmal wollten wir das Thema Kontaktabbrüche beleuchten, weil auch das ein Thema ist. Genau, beide Menschen bleiben zurück, beide Menschen leiden vielleicht auch, aber sie sprechen nicht so offen darüber und vor allem nicht miteinander und deswegen wollen wir diese Geschichten gerne zeigen.
3: Gibt es etwas, das man über die Geschichten vorausnehmen kann, ohne der Ausstellung den Reiz zu nehmen?
4: Ja, das Spannende ist ja, dass beide Seiten unter diesem Kontaktabbruch leiden. Also wir haben sowohl Geschichten von Menschen, die Kontakte abgebrochen haben, als auch von Menschen, die zurückgelassen wurden. Und auf beiden Seiten gibt es ganz viele ungesagte Worte und ganz viel, was eigentlich noch ausgesprochen werden will, aber eben die andere Person gar nicht mehr erreicht.
3: Wie viele Geschichten an der Zahl sind es, die einen dort erwarten?
4: Also wir haben uns jetzt für drei Geschichten entschieden, die aber wiederum aus verschiedenen Geschichten zusammengestückelt wurden. Also wir hatten vorher sehr viele Geschichten, haben daraus dann drei Hauptmotive ausgewählt und drei neue Geschichten entwickelt. Und man kann dort jetzt drei Monologe anhören, die jeweils ungefähr 1:30 lang sind.
3: Auch die Puppen sind ja selbst gemacht, richtig?
4: Genau, die sind selbst gemacht.
3: Sehen die Puppen alle gleich aus oder kann man darin auch verschiedene Charaktere eindeutig erkennen in den Szenerien?
4: Es werden zwei Puppen sein und die sehen wahrscheinlich gleich aus, auch weil wir gar nicht möchten, dass man darin so verschiedene Charaktere sehen kann, sondern weil wir möglichst viel Identifikationspotenzial für die BesucherInnen schaffen möchten.
3: Was ist also die Grundidee nochmal hinter der Ausstellung zum Schluss?
4: Ja, die Idee ist, ein Thema ins Licht zu rücken, was vielleicht sonst wenig Aufmerksamkeit erfährt und mit den Mitteln des Theaters eine Installation zu zeigen.
3: Für alle, die jetzt Interesse haben, sich das Ganze anzugucken, wann und wo kann man das Ganze tun?
4: Da es sich um eine Schaufensterinstallation handelt, kann man da jederzeit hingehen. Es lohnt sich aber vor allem von 16 bis 22 Uhr, weil die Installation auch leuchten soll. Und sie ist vom 8. bis 28. Juni geöffnet und befindet sich in der Fußgängerzone Ecke Almstraße-Wallstraße. Das ist ein Ladenleerstand, Haus Nummer 33.

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1: Um 6:30 mit Felix Oehlmann. Die Schlagzeilen: Stadt bekommt Finanzspritze für Sanierung des Himmelstürer Hallenbads. Leinebrücke in Frieden muss aufwendig untersucht werden. HAWK-Forschungsprojekt sucht chronische Rückenpatienten und Brücke der Kulturen lädt am Sonntag zum Festival der Vielfalt. Die Meldungen im Einzelnen. Die Stadt Hildesheim bekommt vom Land 858.000 Euro an Fördergeldern für die Sanierung des Schwimmbads Himmelstür. Das sagte Sozialdezernent Malte Spitzer vor dem Schul- und Sportausschuss. Damit sei ein Antrag der Stadt fast vollständig bewilligt worden. Die Halle aus dem Jahr 1975 sei bis jetzt noch nicht grundsaniert worden und die Fassade und der Innenraum seien im Wesentlichen so wie bei der Errichtung. Die Bausubstanz sei zwar generell noch gut, es gebe aber auch große Mängel. Mit dem Fördergeld sollen nun im Wesentlichen die Fenster ausgetauscht werden. Außerdem soll auf der rechten Seite der Treppenanlage ein Plattformlift eingebaut werden, um einen barrierefreien Zugang zu ermöglichen. Die Arbeiten sollen innerhalb der Sommerferien geschehen, sodass es nur dann auch zu einer Schließung kommen wird, so Spitzer. Die letzte Woche kurzfristig für Kraftfahrzeuge gesperrte Leinebrücke in Frieden bleibt vorerst gesperrt. Wie die Landesbehörde für Straßenbau und Verkehr mitteilt, muss das Bauwerk aufwendig in seiner Statik untersucht werden. Das hätten jüngste Begutachtungen ergeben. Die Brücke wird seit längerem saniert und dabei war zuletzt ein korrodierter Stahlträger entdeckt worden. Fachleute erfassten und dokumentierten den dortigen Schaden und untersuchten weiterhin das Material. Darauf aufbauend werde dann die Statik der Stahlfachwerkkonstruktion und ihre Tragfähigkeit überprüft. Wie lange dies dauern werde, könne noch nicht gesagt werden, so die Landesbehörde, und erst mit den Ergebnissen könnten dann weitere Schritte geplant werden. Somit bleibe die Brücke bis auf Weiteres nur für den Fuß- und Radverkehr passierbar. Sollten zwischenzeitlich Ergebnisse vorliegen, die es zulassen, werde sie umgehend auch zumindest für den Autoverkehr wieder freigegeben, wenn auch nicht für schwere Fahrzeuge wie LKW oder Trecker. Eine Forschungsgruppe der HAWK sucht Menschen, die chronische Rückenschmerzen haben. Wie Professor Dr. Axel Schäfer von der Fakultät Soziale Arbeit und Gesundheit gegenüber Tonkuhle sagte, geht es im Kern um die Entwicklung von Therapiemöglichkeiten mit Hilfe sogenannter Doppelavatare. Dies sind digitale Abbilder von Betroffenen, die Bewegungen durchführen können, die in der Realität nur unter Schmerzen oder gar nicht mehr möglich sind. Die Forschung zeige, dass das Beobachten des eigenen Abbilds Veränderungen im Gehirn hervorruft und so unter anderem die Angst vor solchen Bewegungen abgebaut werden kann. Zu Beginn des Forschungsprojekts werden nun zunächst Menschen gesucht, die durch chronische Rückenschmerzen bereits in ihren Bewegungen eingeschränkt sind. In einer ersten Phase würden dazu Gespräche geführt, so Schäfer. Im weiteren Verlauf des Projekts könne es dann auch zur Erstellung eines digitalen Abbilds kommen. Interessierte können sich bei Vivien Schoermann von der HAWK unter der Hildesheimer Telefonnummer 881 460 melden oder per E-Mail. Sie finden den Link auf tonkuhle.de. Der Hildesheimer Verein Brücke der Kulturen lädt am kommenden Sonntag zum Open-Air-Festival der Vielfalt Hand in Hand, das um 11 Uhr im Magdalenengarten beginnt. Bis in den späten Nachmittag gibt es dort unter anderem Auftritte von Vereinen, Bands sowie Künstlerinnen und Künstlern verschiedenster Herkunft, darunter ein ukrainischer Chor, arabische Trommler, vietnamesische Tänze sowie Vorführungen etwa von Unsere Zukunft e.V. oder vom Fari Gym Kampfkunst e.V. Der Eintritt ist frei.
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2: Die Temperaturen, gemessen von den Tonkuhle-Wetterpartnern um 6:30. Das sind 11,5 Grad in Hildesheim, Dinkelbe und in Hasum, 12 Grad in Sarstedt und in Vechelde. Die Vorhersage, heutiger Höchstwert 19 Grad, recht bedeckt, bisschen Sonnenschein, aber wenn, dann halt wirklich nur ein ganz kleines bisschen. Ein paar wenige Strahlen schaffen es durch, voraussichtlich zum Abend hin. Und immer wieder leichte Regenschauer, die treffen uns ebenfalls durch den Tag verteilt. Jetzt nicht ohne Pause, aber ich sehe dann sowohl für den Morgen und Vormittag und dann im Laufe des späteren Nachmittags was und dann im Laufe des späteren Abends und in der Nacht. Ja, dazu frischer Wind. Und die weiteren Aussichten, es ist ein bisschen mehr Sonnenschein angesagt, aber der Wind legt wahrscheinlich auch noch einen Zahn mehr zu am Samstag. Auch da ist zumindest, was den Nachmittag betrifft, Regen durchaus drin. Späterer Nachmittag voraussichtlich, sonst sollten wir trocken durchkommen. Und Sonntag, auch da dürften sich ein paar Schirme aufspannen, sieht aber danach aus, dass wir es dann am Montag erstmal trocken haben werden. Es bleibt aber bei teilweise böigem Wind, es bleibt bei vielen Wolken mit halt nur ein bisschen Sonnenschein. Was sich hält, sind die Höchstwerte, die sind recht konstant jetzt um die 18 Grad, mal ein Grad mehr, mal eins weniger. In den Nächten, da pegelt es sich so um die 12 Grad ein. Auch das hält sich erstmal. Soweit die Meldungen.
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2: 6 Uhr und 37 Minuten. Okay, eine Meldung aufgehoben. Dann habe ich jetzt was für Kleinbolzum. Die Kreisstraße 148 zwischen dem Wilhelm-Henze-Weg und Wassel. In beiden Richtungen kein Durchkommen. Das ist westlich von Sehende. Kleinbolzum, Kreisstraße 148, in beiden Richtungen gesperrt. Da wird ein Unfall gerade aufgenommen. Da am besten weiträumig dran vorbei. Und nur die Info für alle, die in Hannover unterwegs sind. Von 10.30 Uhr bis 12 Uhr, da gibt es eine Demo, die der Sternmarsch, so heißt die Demo, zum Opernplatz. Kann zu Verkehrsbehinderungen führen. Das war's. Und Ihnen da draußen allen eine gute Fahrt. Auch in Hildesheim ist übrigens eine Demo angesagt. Sage ich aber gleich noch was zu, wenn wir uns auch den Veranstaltungshinweisen widmen. Gleich der Freitag erstmal.

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1: mit Simon Klenke. Was wünschen Sie sich? Genau darum geht es im Stück Wunschkonzert von Wimpern und Sternschnuppen, das heute Abend im Theaterhaus Hildesheim Premiere feiert. Das Ensemble Theater der Teilhabe beschäftigt sich darin mit einer Frage, die uns alle betrifft. Welche Wünsche haben wir? Für uns selbst und für andere? Und was braucht es eigentlich, damit Wünsche in Erfüllung gehen? Die Premiere findet von 18 bis 19 Uhr statt. Eine weitere Aufführung von 20.30 Uhr bis 21.30 Uhr. Karten gibt es online für 10 Euro. Weitere Informationen finden Sie unter theaterhaus-hildesheim.de. Irland-Feeling mitten in Hildesheim. Am heutigen Abend ist die Folkband Tyler in Itzum zu Gast und bringt traditionelle irische Musik auf die Bühne. Die Gruppe verbindet klassische Folksongs mit rasanten Reels und Jigs. Dazu kommen mehrstimmiger Gesang und verschiedene Instrumente wie beispielsweise Dudelsack und Akkordeon zum Einsatz. Das Konzert beginnt um 19.30 Uhr im Gemeindehaus der Katharina von Bora Gemeinde in Itzum. Der Eintritt ist frei, ein Hut für die Band geht herum. Mehr Details finden Sie auf der Seite der Band Tyler. Staunen erlaubt. Wenn Karten verschwinden, Gedanken gelesen werden und das Unmögliche plötzlich möglich scheint, dann ist wieder Magic Time in Hildesheim. Heute Abend lädt die Kulturfabrik Lösecke mit Zauberkünstler Frank Wessels zu Magic Time ein, einem Abend voller Zauberkunst, Illusion und überraschender Momente. Das Besondere dabei, keine Show ist wie die andere. Die Vorstellung beginnt um 20 Uhr, der Einlass bereits eine halbe Stunde früher. Tickets gibt es online für 20 Euro, an der Abendkasse für 23 Euro. Zusätzliche Angaben finden Sie unter kufa.info. Das waren die Veranstaltungstipps für Freitag. Die fürs Wochenende kommen gleich. Weitere finden Sie auf stadtmagazin-public.de.
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2: Können Sie noch? Ich hätte tatsächlich noch ein paar Tipps. Wer ein Zeichen setzen möchte, beziehungsweise sich informieren über eine Form von sexualisierter Belästigung, und zwar verbale, kann heute zum Angoulême-Platz gehen. Catcalling ist etwas, das durchaus in der Öffentlichkeit präsenter werden sollte. Nicht als das Konzept selber, sondern dass Leute darüber Bescheid wissen und auch verstehen, warum das so schädlich sein kann. Heute von 13 bis 15 Uhr wird Catcalling in Kreide festgehalten auf dem Angoulême-Platz. Denn da steckt die Organisation bzw. die Initiative Catcalls auf Hildesheim. Auf deren Insta gibt es da weitere Infos zu. Dann steht heute auch eine Demo an. Studierende wehren sich gegen die schlechte Finanzierung des Studiums. Es darf kein Luxusgut sein, so die Forderung. Heute ab 13 Uhr auf dem Hildesheimer Hauptbahnhof, da geht's los und dann wird ein Demozug zum Platz an der Lilie ziehen. Und bleiben wir studierendenmäßig, der Platz vor der HAWK am Goschentor, der soll weniger angegraut sein und es soll sich abpflastern und da kann man ebenfalls mithelfen. Das ist schon ab 10.30 Uhr dabei. Diese Fläche wird teilweise in Handarbeit geöffnet und wer da mithelfen möchte, kann einfach vorbeischauen auf dem HWK-Vorplatz am Goschentor. Alles Infos, zu denen man übrigens, alles Veranstaltungen, zu denen man noch Infos auf tonkuhle.de findet, auf unseren Veranstaltungshinweisen. Da gehen wir gleich noch weiter auf das Wochenende ein. Aber auf tonkuhle.de bei den Nachrichten schauen Sie gerne nach. Da gibt es Infos zu der Demo und zu diesem Abpflastern vom HWK-Vorplatz und auch zu dieser Anti-Catcalling-Aktion.

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1: mit Silas Wieprecht. Anlässlich des 20-jährigen Bestehens der Band feiert Je Lemo am morgigen Samstag. Und zwar nicht nur das, denn zusätzlich wird auch der 200. Tanz auf dem Berge im Ballsaal im Trilkegut gefeiert. Um einen Beitrag zum Mitbringbuffet sowie eigenes Geschirr wird gebeten, ansonsten ist der Eintritt frei. Spenden in den Hut der Band sind natürlich gerne gesehen. Bilderlin 1 präsentiert in Kooperation mit dem Kulturhaus Kleefeld eine kleine Oase in der Stadt. 4 Konzerte an einem Ort, an dem man der Realität entfliehen, zusammenkommen und unter freiem Himmel verschiedene Musikrichtungen genießen kann. Die Konzertreihe dieses Wochenende wird morgen um 16 Uhr auf dem Hof des Kulturhauses Kleefeld mit einem Picknickkonzert eröffnet. Bringen Sie gerne eine Sitzgelegenheit und Picknicktasche mit. Es gilt sowohl Samstag als auch Sonntag Pay What You Can und alle Informationen finden Sie auf flexensemble.de. Auch in diesem Jahr präsentiert sich die Brücke der Kulturen Hildesheim e.V. in ihrem Open-Air-Festival der Vielfalt im Magdalenengarten. Unter dem Motto Hand in Hand soll ein Zeichen gegen Rassismus und für ein respektvolles, vielfältiges Miteinander geschaffen werden. Sie können hier Musik, Tanz und Kultur aus verschiedenen Ländern entdecken. Das Open-Air-Festival der Vielfalt können Sie am Sonntag von 11 bis 17:30 Uhr im Magdalenengarten besuchen. Das Programm ist auf der Homepage der Brücke der Kulturen unter Events zu finden. Beim Bandfest wird an der Oststadtbühne gerockt, gegroovt, gesungen und vielleicht auch getanzt. Und zwar diesen Sonntag ab 13 Uhr. Das Bandfest ist für die ganze Familie und soll schwungvoll in die Musikschulwoche einleiten. Mit dem Beginn um 13 Uhr verwandelt sich das Gelände rund um die Open-Air-Oststadtbühne an der Musikschule in ein buntes Klangabenteuer für alle Generationen. Auch das Musikmobil ist am Start. Bis zum Höhepunkt des Bandfests um 18 Uhr, wenn die Big Band der Musikschule ihr Programm Swinging Brass spielt. Für das leibliche Wohl wird mit Bratwurst und Getränken gesorgt sein. Alle Angebote des Tages sind barrierefrei bei freiem Eintritt. Das waren einige Veranstaltungstipps für das Wochenende. Weitere finden Sie online auf stadtmagazin-public.de.
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0: Wann haben Sie zuletzt ein Abendmahl mitgenommen? Fällt schon ein bisschen her? Pastor im Ruhestand Helmut Siegel appelliert jetzt nochmal an Sie in der heutigen Kurzandacht.
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2: Liebe Hörerinnen und Hörer, nein, zum Abendmahl gehe ich nicht. Dazu bin ich nicht gläubig genug, sagte sie. Eine Einstellung, die viele haben. Zu sehr zweifelnd, zu sehr mit Schuld beladen, zu unwürdig. Und ich frage mich, was haben wir als Kirche bloß falsch gemacht, dass es zu dieser Einstellung gekommen ist? Denn gerade für die, die sich nicht sicher sind in ihrem Glauben, für diejenigen, die unter ihrer Schuld leiden, gerade für die ist das Abendmahl gedacht. Christus ist gegenwärtig in seinem Wort und er ist gegenwärtig unter Brot und Wein. Es ist dieselbe Gegenwart, nur in anderer Form. So meinte es Martin Luther. Und er fährt fort, aber weil wir schwache Menschen sind, darum gibt es etwas Handfestes, zum Beißen und zum Schlucken, damit du gewiss bist, so sicher ich das Brot kaue und den Wein schlucke, so sicher ist Christus für mich gegenwärtig und so gewiss ist mir meine Schuld vergeben. Also ist das Abendmahl gerade für die Zweifler, die Schuldigen und die Sünder da? Ganz genau, sogar in erster Linie für die. Denken Sie daran und nutzen Sie dies Entgegenkommen Gottes. Ich bin Pastor Helmut Siegel und wünsche Ihnen einen guten Tag.

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1: Um 7 Uhr mit Claudia Drews. In den USA, Mexiko und Kanada hat die Fußball-Weltmeisterschaft begonnen. Im zweiten Spiel heute früh gewann Südkorea gegen Tschechien mit 2:1. Im Eröffnungsspiel der WM hatte es zuvor einen Favoritensieg gegeben. Aus dem ARD-WM-Team Silke Heine.
2: Mexiko ist mit einem Ausrufezeichen in die WM gestartet. Der Co-Gastgeber gewann unter frenetischem Jubel der Fans gegen Südafrika mit 2:0. 80.000 Zuschauer im Aztekenstadion von Mexiko-Stadt hatten zuvor bei der Eröffnungsfeier eine ausgelassene Stadionparty gefeiert. Vor den Toren der Arena allerdings lieferten sich Demonstranten heftige Auseinandersetzungen mit den Sicherheitskräften. Die deutsche Mannschaft setzt heute ihre Vorbereitung auf ihr Auftaktspiel gegen Curaçao fort. Kurz vor dem WM-Start sind die Verhandlungen über die Turnierprämien zwischen den Spielern und dem DFB noch nicht abgeschlossen. Wir sind aber kurz davor. Es sieht gut aus, versicherte Jonathan Tah bei der Pressekonferenz in Winston-Salem.
1: In diesem Jahr sind bisher deutlich weniger Menschen irregulär in die EU eingereist als im Vorjahr. Neue Daten der Grenzschutzagentur Frontex, die dem ARD-Studio Brüssel exklusiv vorliegen, zeigen einen Rückgang von rund 40%. Aus Brüssel, Katrin Schmidt.
3: Das ist der niedrigste Stand seit Jahren. 2023 beispielsweise lag die Anzahl der Fälle noch dreimal so hoch. Mit dem Start der Asylreform heute wird dieser Trend noch verstärkt werden, prognostiziert Frontex-Exekutivdirektor Hans Leitjens. Denn ab heute werden alle Einreisenden an Europas Außengrenzen unabhängig von ihrem Herkunftsort nach denselben Standards identifiziert, registriert und überprüft. Nach Aufnahme der biometrischen Daten wird entschieden, ob die jeweilige Person aufgrund geringer Asylchancen in Europa in ein beschleunigtes Grenzverfahren an den Außengrenzen kommt, in dem innerhalb von 12 Wochen über das Asylgesuch entschieden werden soll.
1: Der Bundesrat will heute eine ganze Reihe von Gesetzen beschließen, denen der Bundestag bereits zugestimmt hat. Unter anderem sollen die Apotheken in Deutschland gestärkt werden, damit es auch auf dem Land eine flächendeckende Gesundheitsversorgung gibt. Nina Schön aus der NDR-Nachrichtenredaktion erklärt, was Apotheken in Zukunft dürfen.
4: Sie dürfen mit Totimpfstoffen impfen, zum Beispiel gegen Grippe, Hepatitis oder HPV. Sie dürfen auf bestimmte Erreger wie Covid-19 oder Streptokokken testen. Und sie dürfen Blut abnehmen zur Vorsorge, Therapiekontrolle oder um Allergien herauszufinden. Außerdem geht es heute im Bundesrat um den Schutz von Opfern häuslicher Gewalt. Das heißt, Gerichte sollen Täter zum Tragen einer elektronischen Fußfessel verpflichten können. Und dann will die Vertretung der Bundesländer noch beschließen, dass die Ticketsteuer bei Flügen zum 1. Juli gesenkt wird. Die Länder wollen heute auch zur geplanten Reform der gesetzlichen Krankenkassen Stellung nehmen. Sie sieht bereits für das kommende Jahr Leistungskürzungen, Einschnitte in Krankenhäusern und zusätzliche Kosten für Versicherte vor. Die Reform soll die drohende Milliardenfinanzlücke der gesetzlichen Krankenkassen schließen.
1: Mecklenburg-Vorpommerns Umweltminister Backhaus will am Vormittag neue Informationen zu dem Wal bekannt geben, der wochenlang vor der Insel Pöhl lag. Unter anderem sollen Daten des GPS-Senders vorgestellt werden, den eine private Initiative an dem Tier befestigt hatte. Sie sollen nachvollziehbar machen, wie und wo sich der Wal bewegt hat, nachdem er Anfang Mai im Skagerrak freigesetzt wurde. Die Initiative hatte den Wal von der Insel Pöhl aus mit einem Lastkahn bis an den Nordsee Rand transportieren lassen. Knapp 2 Wochen später wurde er tot vor der dänischen Insel Anholt angespült. Der GPS-Sender wurde zum Auslesen nach Deutschland zurückgebracht. In Hamburg müssen sich Autofahrer am Wochenende auf Sperrungen einstellen. Heute Abend werden der Elbtunnel und die Kühlbrandbrücke gesperrt. Aus Hamburg, Franziska Becker.
5: Die A7 samt Elbtunnel wird zwischen Stellingen und Heimfeld ab 22 Uhr gesperrt, bis Montag früh. Die neue Tunnelleitzentrale bekommt ihre Betriebstechnik. Und auf der Kühlbrandbrücke laufen die üblichen Instandsetzungs- und Wartungsarbeiten. Innerstädtisch können Autofahrer über die neuen Elbbrücken ausweichen, aber am Sonntag sind in der Innenstadt und östlich der Außenalster viele Straßen gesperrt. Grund ist der Women's Run, der Straßenlauf für Frauen.
1: Und das waren die Nachrichten. Das Wetter in Norddeutschland, viele Wolken, zeitweise

0: Regen, vereinzelt gewittrig, gebietsweise aber auch trocken. Auf den Inseln stürmische Böen, Höchstwerte heute zwischen 17 und 20 Grad. Morgen zeitweise wolkig, es gibt auch wieder Regen, vereinzelt Gewitter. Nur westlich der Weser bleibt es länger heiter. Temperaturen zwischen 16 und 20 Grad. Und am Sonntag ganz ähnlich bei 16 bis 19 Grad. Es ist 7.05 Uhr.
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2: mit Felix Oehlmann. Die Vorlage einer Zweckentfremdungssatzung für die Stadt Hildesheim hat zu Diskussionen im Stadtentwicklungsausschuss geführt. Sie sieht im Kern vor, dass im Falle einer Zweckentfremdung von Wohnraum, etwa dem langen Leerstand einer bezugsfertigen Wohnung, eine Genehmigung bei der Stadt eingeholt werden muss. Die Vorlage kommt in Kürze vor den Rat. Die Stadt bekommt vom Land 858.000 Euro an Fördergeldern für das Schwimmbad Himmelstür. Laut Sozialdezernent Malte Spitzer ist damit ein Antrag der Stadt fast vollständig bewilligt worden. Mit dem Geld sollen Fenster ausgetauscht und neben der Treppenanlage ein Plattformlift eingebaut werden. Wegen Kanalarbeiten wird ab Montag die Bavenstädter Straße etwa auf Höhe des Autohauses Dürkop gesperrt. Sie sollen 2 Wochen dauern. Die Buslinie 7 umfährt den Bereich so lange über die Siemensstraße.
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3: 7:07 haben wir es. Die eine Verkehrsmeldung ist aufgehoben, prima. Ich habe weiterhin noch die Meldung für die Kreisstraße 148. Kleinbolzum zwischen Wilhelm-Henze-Weg und Wassel. Da ist in beiden Richtungen kein Durchkommen. Da wird ein Unfall aufgenommen. Und schon mal Info für etwas später. Von 10.30 Uhr bis 12 Uhr kann man sich auf Verkehrsbehinderungen in Hannover einstellen. Da findet eine Demo von SchülerInnen statt, die dann 12 Uhr auf dem Opernplatz enden soll. Es geht für Demokratie und gegen Rechts. Nicht die einzige Demo heute. Wir haben auch eine in Hildesheim, die um 13 Uhr auf dem Hauptbahnhof startet. Und dann wird es einen Zug geben zum Platz an der Lilie. Also auch da kann vielleicht, je nachdem welche Route sie einschlagen und wo, es vielleicht auch etwas länger dauern. So, sonst habe ich nichts weiter und wünsche allen, die unterwegs sind, eine gute Fahrt.
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3: Mit Alexander Polikowski. Keine Ahnung, wie oft Sie heute schon die Snooze-Taste gedrückt haben. Die nur noch 5 Minuten Weiterschlafen-Taste. Ist ja eigentlich gar nicht gesund, das immer so zu machen. Muss aber gestehen, es gehört für mich auch zum Aufstehen eigentlich immer dazu. Snooze, so heißt auch dieser Song hier. Von der Band Zweiersitz.

0: Sie bezeichnet sich selber als ein Third Culture Kid. Mir muss ich gestehen, das musste ich erstmal nachschlagen. Das ist jemand, der halt nicht nur die Herkunft der Eltern hat und dann auch die Ecke, an der man aufgewachsen ist, sondern auch noch aus anderen Kulturen, mindestens noch einer weiteren, Einflüsse zieht. Und Naika, die kann sich da auf durchaus einige Einflüsse bedienen, ist mit französischer, karibischer, afrikanischer, südpazifischer Kultur und auch Musik aufgewachsen. In Frankreich, Südafrika, Kenia, der Karibik, den USA. Geboren ist sie in Miami, Florida, aber wie gesagt, da hat es die Eltern nicht lange gehalten. Und diese ganzen Einflüsse und Musik, dem hat auch populären Sachen wie, ne, was hat man als junger Mensch damals gehört, Destiny's Child zum Beispiel. Aber dann hat auch viel Künstler, Artist, teilweise von lange her, teilweise Jahrzehnte oder Jahrhunderte, aus Marokko zum Beispiel, aus dem Nahen Osten. Und all das soll sich auch in Naikas Musik niederschlagen. Das I schreibt man übrigens mit zwei Punkten. Also ein Trema im Französischen oder Niederländischen, da wird das häufig verwendet. Und jetzt gibt's ihr erstes richtiges Album, Ecclesia. Das Debütalbum ist vor ein paar Monaten rausgekommen. Und da hören wir doch jetzt mal rein. Hier ist Naika mit One Track Mind. Nach den ganzen Beschreibungen hier mal, wie sich das beispielhaft niederschlägt.
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0: Vielleicht haben Sie das auch schon mal erlebt, dass eine Person aus Ihrem Leben einfach so verschwindet. Kontaktabbruch. Das kann sehr verletzend sein, aus welchen Gründen es auch immer passiert. Und auf eine akustische Art und Weise hat sich das Kunstkollektiv Die Flüsterkulisse damit auseinandergesetzt und lädt ein, sich ebenfalls damit auseinanderzusetzen. Wie funktioniert das? Das hat sich Sidas Wiebrecht von Flüsterkulissenmitglied Christel Döring erklären lassen.
1: Echokammern ist der Titel des Projekts, der Ausstellung oder auch des menschenlosen Theaters, das uns demnächst in Hildesheim erwartet. Frau Döring, wie genau sieht das Ganze aus, wenn man es sich anguckt?
2: Wenn man davor steht und nach 16 Uhr kommt, dann sieht man eine leuchtende Installation. Also wir stellen in einem Ladenleerstand aus, im Schaufenster. Dort werden selbstgemachte Puppen zu sehen sein, die eine Szene darstellen. Und dazu wird es QR-Codes geben. Und über diese QR-Codes kann man sich Monologe anhören von Geschichten, die von Funkstellen erzählen. Also von Menschen, die entweder verlassen wurden oder die jemanden verlassen haben ohne Worte des Abschieds. Aber das ist da trotzdem noch ganz viel zu sagen gibt, das hört man eben in diesen Monologen.
1: Wie kamt ihr im kreativen Prozess dazu, ein Thema wie Kontaktabbrüche künstlerisch zu verarbeiten?
2: Die Flüsterkulisse hat es sich ein bisschen zur Aufgabe gemacht, Themen ins Rampenlicht zu rücken, die vielleicht sonst nicht so viel Aufmerksamkeit erfahren, auch Tabuthemen. Unser erstes Projekt zum Beispiel war mit Menschen mit Psychiatrieerfahrungen, die über ihre Erfahrungen berichtet haben. Und diesmal wollten wir das Thema Kontaktabbrüche beleuchten, weil auch das ein Thema ist. Genau, beide Menschen bleiben zurück, beide Menschen leiden vielleicht auch, aber sie sprechen nicht so offen darüber und vor allem nicht miteinander und deswegen wollen wir diese Geschichten gerne zeigen.
1: Gibt es etwas, das man über die Geschichten vorausnehmen kann, ohne der Ausstellung den Reiz zu nehmen?
2: Ja, das Spannende ist ja, dass beide Seiten unter diesem Kontaktabbruch leiden. Also wir haben sowohl Geschichten von Menschen, die Kontakte abgebrochen haben, als auch von Menschen, die zurückgelassen wurden. Und auf beiden Seiten gibt es ganz viele ungesagte Worte und ganz viel, was eigentlich noch ausgesprochen werden will, aber eben die andere Person gar nicht mehr erreicht.
1: Wie viele Geschichten an der Zahl sind es, die einen dort erwarten?
2: Also wir haben uns jetzt für 3 Geschichten entschieden, die aber wiederum aus verschiedenen Geschichten zusammengestückelt wurden. Also wir hatten vorher sehr viele Geschichten, haben daraus dann 3 Hauptmotive ausgewählt und 3 neue Geschichten entwickelt. Und man kann dort jetzt 3 Monologe anhören, die jeweils ungefähr 1:30 lang sind.
1: Auch die Puppen sind ja selbst gemacht, richtig?
2: Genau, die sind selbst gemacht.
1: Sehen die Puppen alle gleich aus oder kann man darin auch verschiedene Charaktere eindeutig erkennen in den Szenerien?
2: Es werden 2 Puppen sein und die sehen wahrscheinlich gleich aus, auch weil wir gar nicht möchten, dass man darin so verschiedene Charaktere sehen kann, sondern weil wir möglichst viel Identifikationspotenzial für die BesucherInnen schaffen möchten.
1: Was ist also die Grundidee nochmal hinter der Ausstellung zum Schluss?
2: Ja, die Idee ist, ein Thema ins Licht zu rücken, was vielleicht sonst wenig Aufmerksamkeit erfährt und mit den Mitteln des Theaters eine Installation zu zeigen.
1: Für alle, die jetzt Interesse haben, sich das Ganze anzugucken, wann und wo kann man das Ganze tun?
2: Da es sich um eine Schaufensterinstallation handelt, kann man da jederzeit hingehen. Es lohnt sich aber vor allem von 16 bis 22 Uhr, weil die Installation auch leuchten soll. Und sie ist vom 8. bis 28. Juni geöffnet und befindet sich in der Fußgängerzone Ecke Almstraße-Wallstraße. Das ist ein Ladenleerstand, Haus Nummer 33.

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1: Um 7:30 mit Felix Oehlmann. Die Schlagzeilen. Streit über die Zweckentfremdungssatzung geht weiter. Bavenstädter Straße wird für 2 Wochen gesperrt. VW Multivan fängt bei der Wernershöhe Feuer. Und Erdin Sparlak zieht sich aus der Lokalpolitik zurück. Die Meldungen im Einzelnen. Die Vorlage einer Zweckentfremdungssatzung für die Stadt Hildesheim hat zu teils erregten Diskussionen im Stadtentwicklungsausschuss geführt. Die Verwaltung hatte die Satzung auf Antrag der damaligen rot-grün geführten Mehrheitsgruppe erstellt. Sie sieht vor allem vor, dass im Falle einer Zweckentfremdung von Wohnraum, zum Beispiel dem langen Leerstand einer bezugsfertigen Wohnung, eine Genehmigung bei der Stadt eingeholt werden muss. Andrea Döring und Sandra Brauer dämpften für die Stadtverwaltung die Erwartungen, insbesondere angesichts der geplanten Personalausstattung mit nur einer halben Stelle. Es werde nicht dazu kommen, dass jemand von der Stadt durch die Straßen ziehe, um Leerstände zu suchen. Von der CDU-FDP-Gruppe kam scharfe Kritik, unter anderem, weil hier ein Eingriff ins Eigentumsrecht vorliege. CDU-Ratsherr Dennis Münter kündigte ein weiteres Mal rechtliche Schritte dagegen an. Dirk Bettels von Gemeinsam Plus bezeichnete die Satzung als übergriffig und sagte, sie verfehle das gesetzte Ziel, die in der Stadt bekannten Leerstände angehen zu können. Harmon Hirbot von der Partei wies dies zurück und bezeichnete einige Reaktionen auf die Satzung als hysterisch. Sie wurde schließlich mit den Stimmen von SPD, Grünen, Linke und Partei angenommen und geht nun in den Ausschuss für innere Angelegenheiten. Wegen Kanalarbeiten wird ab Montag ein Teil der Bavenstädter Straße gesperrt. Wie die Stadtentwässerung Seehi ankündigt, betrifft die Sperrung den Bereich vor der Hausnummer 83 in etwa auf Höhe des Autohauses Dürkop und soll 2 Wochen dauern. Vor Ort werden entsprechende Hinweisschilder aufgestellt. Wie der Stadtverkehr mitteilt, wird die Buslinie 7 in der Zeit über die Siemensstraße fahren. Zwischen dem Rewe und dem Hagebaumarkt wird dafür die Ersatzhaltestelle Bavenstädter Straße aufgebaut und im Bereich Siemensstraße Ecke Bavenstädter Straße die Ersatzhaltestelle Siemensstraße. Diesen Mittwochabend ist die L485 zwischen Langenholzen und Wirsbergholzen wegen eines Fahrzeugbrands für etwa 3 Stunden gesperrt worden. Wie die Polizei mitteilt, hatte gegen 17.30 Uhr nahe der Wernershöhe ein 27 Jahre alter VW Multivan während der Fahrt angefangen zu qualmen und dann Feuer gefangen. Der 50-jährige Fahrer stoppte den Wagen rechtzeitig und brachte sich in Sicherheit. Ursache des Feuers war offenbar ein technischer Defekt. Der entstandene Sachschaden wird auf einen hohen 4-stelligen bis niedrig 5-stelligen Betrag geschätzt. Der Ratsherr Erdin Sparlak hat seinen Rückzug aus der Lokalpolitik angekündigt. Er sagte gegenüber Tonkuhle, er habe dies nach reiflicher Überlegung und nun 20 Jahren kommunalpolitischer Arbeit entschieden und ziehe seine Kandidatur für die CDU für die Kommunalwahl zurück. Die Gründe dafür seien vorrangig privater Natur, aber auch das Ergebnis der Listenaufstellung bei der CDU habe eine Rolle gespielt. Er hatte dort einen hinteren Platz belegt. Parlak war zunächst Unterstützer von Kurt Machens im Bündnis gewesen, dann parteiloses Ratsmitglied und schließlich Gruppenmitglied der Unabhängigen. Nach deren Auflösung war er der CDU beigetreten. Für die Zukunft des Rates wünsche er sich eine sachliche, respektvolle und an den Interessen der Bürgerinnen und Bürger orientierte Zusammenarbeit, so Parlak abschließend, mit weniger Profilierung und mehr Konzentration auf die Aufgaben.
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2: Die Temperaturen, gemessen von den Tonkuhle-Wetterpartnern um 7:30. Das sind in Hildesheim, Saarstedt, Dingel, Bevechelde und in Hasum überall gerade 12 Grad. Die Vorhersage, ein bisschen genieselt hat's schon und es wird auch immer wieder mal passieren. Was den Vormittag betrifft, den Nachmittag, den späteren Abend und dann auch die Nacht auf Samstag, da sieht's zumindest ganz gut aus dafür, dass ein paar leichte Schauer durch die Region ziehen. Es bleibt alles in allem sehr bedeckt. Ein paar Sonnenstrahlen können sich durchkämpfen, gerade was so den Abend betrifft. Der Wind ist heute auch wieder ein bisschen frischer unterwegs. Die weiteren Aussichten und apropos ein bisschen frischer. In den Nächten, das geht jetzt auch wirklich bis in die nächste Woche rein, da pegelt es sich so bei 12 Grad ein als Tiefstwert. Die Höchstwerte, die liegen jetzt immer so um die 18 Grad. Morgen zumindest ein bisschen mehr Sonnenschein, aber dennoch sind die Wolken schon sehr präsent weiterhin. Auch Regen dürfte sich am Nachmittag zumindest einstellen. Weitere leichte Schauer am Sonntag in der ersten Tageshälfte. Danach haben wir den Regen wahrscheinlich erstmal hinter uns. Und wie gesagt, sonst ändert sich in diesem Trend nichts. Temperaturmäßig bleibt es recht konstant. Aber doch recht konstant mit dem bisschen Sonnenschein, aber viele Wolken und frischer Wind ist Szenario. Soweit die Meldungen.
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2: 7 Uhr und 37 Minuten. Apropos konstant, diese Verkehrsmeldung, ja, die haben wir auch schon ein bisschen länger drin. Klein Bolzum, die Kreisstraße 148, das ist westlich von Sehnde. In beide Richtungen wieder offen. Ist mir aber hier immer noch mit einem dicken Ausrufezeichen markiert. Okay, dann prima. Andere Meldung, nix. Ich erwähne nochmal die Demo, die durch Hannover zieht heute. Von 10.30 Uhr bis 12 Uhr. SchülerInnen demonstrieren gegen Rechts unter anderem und für die Demokratie. Das wird um 12 Uhr auf dem Opernplatz dann sein Ende finden. Das kann zu Verkehrsbehinderungen führen. Und auch in Hildesheim zieht heute eine Demo durch die Innenstadt bzw. vom Hauptbahnhof zum Platz an der Lilie. 13 Uhr geht's damit los. Erstmal am ZOB. So, aber wenn Sie jetzt gerade unterwegs sind, ob Sie jetzt irgendwie in Züge steigen oder selber am Steuer sitzen, ich weiß es nicht, aber es sieht ja alles in allem entspannt aus gerade. Kommen Sie gut an.

Die Demonstration, die heute durch Hildesheim zieht, die habe ich eben gerade schon erwähnt. Es geht darum, dass Studieren kein Luxusgut sein darf. Etwas, das wahrscheinlich auch in der Öffentlichkeit von vielen, die nicht studieren, etwas anders gesehen wird, beziehungsweise von Leuten, die da nicht so den Einblick haben, wie es heutzutage eigentlich teilweise prekär zugeht als studierende Person. Da hatten wir gestern auch ein Interview zu. Wenn Sie das nachhören möchten, finden Sie es im Toncoole Podcast. Ansonsten, apropos Studierende, da kann man sich heute direkt auch nochmal ein paar mehr Angebote und Veranstaltungen und Mitmachangebote auch geben, selbst wenn man jetzt nicht studiert. Auch da hatten wir zum nächsten Punkt etwas im Toncoole Podcast. Da haben wir am Mittwoch drüber berichtet. Der Vorplatz vor der Hochschule für angewandte Wissenschaft und Kunst am Goschentor soll begrünt werden, aber dafür muss erstmal das ganze Grau abgepflastert werden. Das geht heute um 10.30 Uhr los. Und wenn Sie einfach mal selber an der versiegelten Fläche Hand anlegen wollen und sich vielleicht ein bisschen abreagieren, weg mit dem Scheiß, viel Spaß dabei. Das geht, wie gesagt, heute ab 10:30 Uhr los. Weitere Infos zu dieser abgepflasterten Aktion ebenfalls im Toncoole Podcast. Und wer sich informieren will oder beraten oder auch ein Zeichen setzen will gegen eine unangenehme Form von sexualisierter Belästigung, nämlich das Catcalling, etwas, das ich weiß nicht, wie viele Frauen sich schon anhören mussten oder weiter anhören müssen, da gibt es eine Initiative dagegen in Hildesheim, Catcalls of Hildesheim, und die wollen das Thema heute nochmal in die Öffentlichkeit bringen, auf dem Angoulême-Platz von 13 bis 15 Uhr. Da sind dann auch, sind auch mehrere Beratungsstellen vor Ort und stehen für Gespräche zur Verfügung. All das finden Sie, wie gesagt, zum Teil im Toncoole Podcast, zum Teil aber auch bei uns in den Nachrichten. Toncoole.de Nachrichten, und da sich gerne einfach durchscrollen, und auf der Homepage finden Sie auch den Link zu unserem Podcast. Und apropos Studierende, nochmal andere Einblicke. Aber akustisch gibt es ab jetzt immer in den kommenden Freitagen, und mit dieser Reihe wollen wir dann gleich beginnen.

0: Die Kulturwissenschaftsstudierende der Universität Hildesheim befinden sich gerade mitten in einem Projektsemester. Die gibt's alle 2 Jahre und dienen als praktische Abwechslung im wahrsten Sinne des Wortes vom normalen Studienalltag. Dieses Semester wird von einem Medienteam begleitet, bis dann die große öffentliche Vorstellung ansteht. Eindrücke davon wird es jetzt immer freitags bei uns im Programm geben. Und wir beginnen heute mit einer Art Zwischenstand.
1: Hallo und herzlich willkommen zum Kulturcampus Talk. Ein studentischer Beitrag, der Einblicke in das diesjährige Projektsemester unter dem Motto Taking Care zeigen soll. Heute haben wir mit ein paar Teilnehmern des Projektsemesters auf unserem Campus geredet und sie vor allem nach der Stimmung in den jeweiligen Projekten befragt. Ich gebe jetzt an meine Partnerin Lucia weiter, die mit den Studenten geredet hat.
2: Wie ist die erste Hälfte des Projektsemesters für dich gelaufen?
3: Ganz gut insgesamt, teilweise ein bisschen unorganisiert, das war aber glaube ich bei allen Projektsemestern so. Und genau, haben sich Gruppen gefunden und ich glaube jetzt geht's richtig ins intensive Arbeiten. Bisher war es noch relativ entspannt.
2: Habt ihr euch denn gut zusammengefunden im Team?
3: Voll, also es hat bei uns ein bisschen gedauert, würde ich sagen, aber mittlerweile würde ich sagen, sind wir ein richtig gutes Team und verstehen uns sehr gut.
4: Soweit ganz gut. Viel in der Recherche. Wir haben noch nicht wirklich unser Projekt angefangen. Also schon, aber wir sind noch am Anfang davon, wirklich die Endperformance auszulegen.
2: Aber ich würde schon sagen, dass irgendwie ganz viel passiert ist, auch in der ersten Hälfte. Also es fühlt sich nach einer total langen Zeit an und gleichzeitig ist das irgendwie alles wie im Flug vergangen. Also wir haben total viel uns natürlich in unserem Projekt schon kennengelernt. Wir haben viel geschafft, viel gelernt, auch konnten schon ganz viel umsetzen. Und für mich war das total spannende erste Hälfte.
5: Und wie ist so die Stimmung in eurer Projektgruppe?
3: Gut insgesamt. Ich glaube, bei uns sind so alle gerade auf so einem Trip von, wir wollen jetzt mal was machen und irgendwie was umsetzen. Und das ist auch sehr gut, weil wir das jetzt auch tatsächlich anfangen, was umzusetzen. Ich glaube, das kommt allen sehr gelegen. Also insgesamt ist die Stimmung so anpackend, wenn das ein Wort ist.
4: Ich denke mal schon. Ich glaube, wir haben eine funktionale Dynamik jetzt erreicht. Ja, ich glaube, es funktioniert einfach ganz gut.
2: Und wie würdest du die Stimmung so beschreiben?
4: Enthusiastisch, interessiert würde ich sagen. Also ich glaube, die meisten Leute haben wirklich Interesse an dem Projekt und haben das auch gewählt, weil sie Bock drauf haben und nicht, weil es einfach ein Projekt sein muss.
2: Ja, also wir haben bei uns den Vorteil, dass wir in unserem Projekt ein ganz kleines Team nur sind und deswegen irgendwie ganz eng miteinander zusammenarbeiten können. Und jeder hat so ein bisschen seine Aufgaben, aber ich würde schon sagen, dass wir auch insgesamt als Team total gut funktionieren und dass wir irgendwie auch in unserer kleinen Gruppe eben eine total schöne Stimmung haben und einfach gut zusammen funktionieren.
5: Kannst du schon irgendwelche Erkenntnisse schließen, was du bereits gewinnen konntest, was du gelernt hast, was du mitgenommen hast für dich?
3: Das ist irgendwie eine schwierige Frage. Also ich glaube, vor allem bisher sind so Erkenntnisse zu so Gruppendynamiken und wie Gruppen zusammenfinden, weil wir da auch eine Ringvorlesung zu hatten und ich das einen sehr spannenden Aspekt fand und da noch viel drüber nachgedacht habe. Und sonst glaube ich, habe ich bisher sehr viel inhaltlich zu Literatur gelernt und sehr, sehr viele neue Autoren kennengelernt und das ist auf jeden Fall sehr spannend.
4: Ich würde mal sagen, ich habe mehr Awareness für, ich bin halt im Close Listening Projekt und ich habe mehr Awareness, würde ich sagen, für Sound und was Geräusche mit einem machen, ja, wie die erzeugt werden auch.
2: Ich glaube, gerade zu unserem Thema Projektmanagement irgendwie ganz viel, eben wie viel auch hinter den Kulissen passiert. Ich glaube, die allermeisten Menschen, die auf Veranstaltungen gehen, machen sich das gar nicht so bewusst. Und ich würde sagen, viel ist auch für mich neu dazugekommen, was da alles im Hintergrund abläuft und wo man sich überall Gedanken drum machen muss. Und ich finde das einen total spannenden Einblick, den man irgendwie auch, den ich sehr dankend annehme, um einfach auch meinen Horizont in die Richtung zu erweitern, dass ich auch auf Festivals irgendwie einfach einen anderen Blick haben kann.
0: Die Studis sind gut dabei, sich auf das Endfestival vorzubereiten. Dann wird alles präsentiert vom 9. bis zum 12. Juli auf der Domäne Marienburg. Mehr zu Taking Care finden Sie bei Instagram Taking Care 2026 und Sie können auch auf dem Kulturpraxis-Blog der Uni Hildesheim vorbeischauen. Und wenn Sie bei uns am Freitagmorgen immer reinhören, dann gibt's noch weitere Eindrücke nach und nach.

0: Spiele statt. Aus dem ARD-WM-Team Silke Heine.
1: Den ersten Sieg bei diesem XXL-Turnier haben sich die Mexikaner gesichert. Gegen überforderte Südafrikaner gewannen sie nach einer stimmungsvollen Eröffnungsfeier 2:0. Während im Aztekenstadion gejubelt wurde, gab es vor der Arena Auseinandersetzungen zwischen Demonstranten und der Polizei. Im zweiten Spiel durfte Bayern-Star Min-jae Kim aufatmen. Seine Südkoreaner drehten nach 0:1 Rückstand gegen Tschechien die Partie und gewannen am Ende 2:1. Unterdessen sind auch die Nationalspieler der Demokratischen Republik Kongo in den USA eingetroffen. Nach den Sorgen um den Ebola-Ausbruch in dem zentralafrikanischen Land hatte das Team bei der Einreise keine Probleme.
0: Um Mitternacht ist die Reform des gemeinsamen europäischen Asylsystems in Kraft getreten. Dadurch sollen Asylsuchende künftig Schnellverfahren in Lagern an Flughäfen und EU-Außengrenzen durchlaufen. Bianca Schwarz in Berlin erklärt, was das für Deutschland bedeutet.
2: Zum Beispiel werden in Deutschland in Zukunft mehr Asylbewerber direkt an Flughäfen untergebracht und festgehalten werden. Zurzeit existieren solche Lager schon an den Flughäfen in Frankfurt, München und Berlin-Brandenburg. Neu gebaut werden sollen solche Einrichtungen in Düsseldorf und Hamburg. Das Lager in Stuttgart ist schon fast einsatzbereit. Der Sinn dahinter: Solange Menschen noch in der Transitzone sind, gelten sie juristisch als nicht eingereist. Die Asylschnellverfahren an den Transitzonen sollen höchstens 12 Wochen dauern. So lange dürfen die Antragsteller auch in den Flughafenlagern festgehalten werden.
0: Der Bundesrat will heute eine ganze Reihe von Gesetzen beschließen, denen der Bundestag bereits zugestimmt hat. Unter anderem sollen die Apotheken in Deutschland gestärkt werden, damit es auch auf dem Land eine flächendeckende Gesundheitsversorgung gibt. Nina Schön aus der NDR Nachrichtenredaktion erklärt, was Apotheken in Zukunft dürfen.
3: Sie dürfen mit Totimpfstoffen impfen, zum Beispiel gegen Grippe, Hepatitis oder HPV. Sie dürfen auf bestimmte Erreger wie Covid-19 oder Streptokokken testen. Und sie dürfen Blut abnehmen zur Vorsorge, Therapiekontrolle oder um Allergien herauszufinden. Außerdem geht es heute im Bundesrat um den Schutz von Opfern häuslicher Gewalt. Das heißt, Gerichte sollen Täter zum Tragen einer elektronischen Fußfessel verpflichten können. Und dann will die Vertretung der Bundesländer noch beschließen, dass die Ticketsteuer bei Flügen zum 1. Juli gesenkt wird. Die Länder wollen heute auch zur geplanten Reform der gesetzlichen Krankenkassen Stellung nehmen. Sie sieht bereits für das kommende Jahr Leistungskürzungen, Einschnitte in Krankenhäusern und zusätzliche Kosten für Versicherte vor. Die Reform soll die drohende Milliardenfinanzlücke der gesetzlichen Krankenkassen schließen.
0: Im Fall des getöteten Fabian soll heute vor dem Landgericht Rostock ein wichtiger Zeuge aussagen. Es soll sich um den Mann handeln, mit dem die Angeklagte mutmaßlich zuerst in der Nähe des Tatorts war. Aus Rostock, Dennis Mollenhauer.
4: Es handelt sich um einen Jäger, mit dem Gina H. zu dem Zeitpunkt seit etwa einem Monat sehr viel Kontakt hatte. Einige Nachrichten der beiden wurden im Gerichtssaal auch schon angehört oder gelesen. Die Angeklagte hatte dem Zeugen am Tag, bevor Fabian gefunden wurde, vorgeschlagen, nach dem Jungen zu suchen, und zwar genau an der Stelle, wo der Leichnam des Jungen dann letztendlich gefunden wurde. Einen Tag später hatte Gina H. gegenüber der Polizei ausgesagt, sie habe Fabian beim Spazierengehen mit einer Freundin zufällig gefunden. Wie aus der Auswertung der Handydaten hervorgeht, hatte der heutige Zeuge, nachdem Fabians Leichnam gefunden worden war, sofort den Kontakt zu Gina H. abgebrochen.
0: Heute ist der 11. Verhandlungstag im Fabian-Prozess. Ein Urteil wird für Mitte September erwartet. In Hamburg haben es Autofahrer an diesem Wochenende nicht leicht, die Elbe zu queren. Von heute Abend an werden sowohl der Elbtunnel als auch die Kölbrandbrücke gesperrt. Auf der A7 soll die neue Tunnelleitzentrale ihre Betriebstechnik erhalten. Außerdem werden die Bauarbeiten am Lärmschutztunnel Altona fortgesetzt. Die Kölbrandbrücke wird planmäßig weiter saniert. Bis Montag früh muss der Verkehr über die A1 und die Elbbrücken ausweichen. Am Sonntag sind außerdem am Ostufer der Alster und in der Hamburger City viele Straßen gesperrt. Dort findet der Women's Run statt, ein Straßenlauf für Frauen. Und das waren die Nachrichten. Das Wetter in Norddeutschland: heute viele Wolken und oft Regen, vereinzelt gewitterig, gebietsweise auch trocken. Auf den Inseln stürmische Böen. Höchstwerte zwischen 17 und 20 Grad heute. Morgen dann meist bewölkt, wieder gelegentlich Schauer. Nur im Westen etwas mehr Sonne, an der See und zur Elbe hin stürmische Böen. 16 bis 20 Grad. Und am Sonntag ganz ähnlich, 16 bis 19 Grad. Es ist 8.05 Uhr.
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6: mit Felix Oehlmann. Die Vorlage einer zweckentfremdeten

0: Die Ordnungssatzung für die Stadt Hildesheim hat zu Diskussionen im Stadtentwicklungsausschuss geführt. Sie sieht im Kern vor, dass im Falle einer Zweckentfremdung von Wohnraum, etwa dem langen Leerstand einer bezugsfertigen Wohnung, eine Genehmigung bei der Stadt eingeholt werden muss. Die Vorlage kommt in Kürze vor den Rat. Die Stadt bekommt vom Land 858.000 Euro an Fördergeldern für das Schwimmbad Himmelstür. Laut Sozialdezernent Malte Spitzer ist damit ein Antrag der Stadt fast vollständig bewilligt worden. Mit dem Geld sollen Fenster ausgetauscht und neben der Treppenanlage ein Plattformlift eingebaut werden. Wegen Kanalarbeiten wird ab Montag die Bavenstädter Straße etwa auf Höhe des Autohauses Dürkop gesperrt. Sie sollen 2 Wochen dauern. Die Buslinie 7 umfährt den Bereich so lange über die Siemensstraße.
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2: Aktuelle Meldungen, Fehlanzeige um 7:07. Gute, sichere und entspannte Fahrt an alle, die irgendwie irgendwo noch unterwegs sein werden, sind. Kommen Sie gut an.
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2: Mit Alexander Polikowski. Mein Lieblingsfilm aus dem letzten Jahr ist wieder Teil einer regulären Kinoauswertung. Zugegeben, nur in einem Kino, aber das ist ja bei uns in der Region. Sag ich gleich noch was zu.

Es wird ja mal ganz viel über das deutsche Kino gemeckert, aber dass es auch anders geht, dass Kino auch generell anders kann als vieles, was uns sonst so präsentiert wird, das hat ein deutscher Film im letzten Jahr bewiesen und ist dafür auch sehr gefeiert worden. Unter anderem gab es bei den Filmfestspielen von Cannes den großen Preis der Jury und vor kurzem bei der Verleihung des Deutschen Filmpreises, da gingen gleich 10 Statuen an In die Sonne schauen. Ich glaube, das Einzige, was der Film nicht bekommen hat, war beste männliche Hauptrolle, einfach weil es keine männliche Hauptrolle gibt in dem Film. Es geht stattdessen um sehr viele weibliche Figuren. Frauen, Mädchen, alles spielt an einem Ort, aber wir springen durch die Zeitebenen hin und her. In der Zeit des Ersten Weltkriegs, während des Zweiten, die 80er Jahre in der DDR und dann die Gegenwart. Die Art und Weise, wie der Film das präsentiert, entbehrt einer, sag ich mal, normalen Narrative. Aber hey, ein guter Film braucht keinen guten Plot. Es ist ein audiovisuelles Erlebnis und als solcher funktioniert In die Sonne schauen auch hervorragend. Das Sounddesign, wie doch mit unterschiedlichen Kameraverfahren gearbeitet wird. Und generell die zum Schneiden dichte Atmosphäre. Da muss man sich drauf einlassen wollen. Das ist schon so ein bisschen Kunstkino für Fortgeschrittene. Ein Freund von mir, der ist damit auch gar nicht klargekommen. Mich hat der umgehauen. Ich habe den 2-mal jetzt schon im Kino gesehen. Und ich weiß noch, beim ersten Mal, ich saß einfach da, ich war geplättet und wusste das mal gar nicht, wohin mit meinen Gedanken und Gefühlen. Weil der Film hämmert einem schon Ideen und Eindrücke und Zusammenhänge und so inhaltliche, thematische Verknüpfungen in den Kopf und lässt einen dann damit alleine. Ich habe danach erstmal eine Freundin angerufen und so, hey, ich komme gerade aus dem Kino, ich musste mich jetzt irgendwie jemandem mitteilen, ich muss das jetzt mal irgendwie ordnen. Es geht ganz viel um auch generationales Trauma, wie Dinge so weitergegeben werden. Ohne dass der Film jetzt den Holzhammer auspacken muss, geht es halt viel um diese Strukturen, die sich festgefahren haben, die doch immer wieder Frauen und Mädchen begegnen in anderer Form, aber vergleichbar. Und das ist nicht unbedingt ein schönes Erlebnis, aber ein umso eindrückliches. Bei meinem zweiten Besuch hatte ich eine gute Bekannte da, die auch dann Kinder gemeint hat, sie ist jetzt schon ein bisschen verstört, aber auch die war tief beeindruckt. In die Sonne schauen ist in Hannover nochmal Teil, wegen des Erfolges beim Deutschen Filmpreis, Teil der regulären Kinoauswertung vom Hochhaus. Nicht weit vom Bahnhof entfernt steht das Hochhauskino und da kann man sich jeden Abend entweder um 20 Uhr wie heute oder 20.15 Uhr wie die kommenden Tage In die Sonne schauen nochmal anschauen. Ja, geht 2,5 Stunden, aber ich finde es lohnt sich. Vielleicht gebe ich mir nochmal ein drittes Mal auf der großen Leinwand. Wie gesagt, war mein Lieblingsfilm aus dem letzten Jahr. Ein paar Mal im Film und dann auch prominent im Abspann läuft dieses Stück hier von der schwedischen Musikerin Anna von Hauswolf. Stranger. Ich höre das und kriege gleich schon wieder die entsprechenden Bilder in den Kopf.

Die Band Teget aus Hildesheim darf auch in Braunschweig aufspielen am Wochenende. Denn was beginnt heute? Ein Tag, der sich eigentlich über 3 Tage hinstreckt. Ein Tag, der alle 2 Jahre von einer anderen niedersächsischen Stadt begangen wird. Hildesheim war auch schon mal darunter, das ist aber wirklich ein bisschen her. Der Tag der Niedersachsen, der erstreckt sich durch die Braunschweiger Innenstadt heute bis Sonntag, beziehungsweise von der Innenstadt bis zum Hauptbahnhof oder andersrum, je nachdem. Da sind ganz unterschiedliche Meilen und Bühnen gegeben. Auch wir von Radio Tonkuhle werden da übrigens auch unterwegs sein und tatsächlich morgen auch von 10 bis 14 Uhr auch tatsächlich Live-Programm vom Tag der Niedersachsen in Braunschweig übertragen.

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1: Um 8:30 mit Felix Oehlmann. Die Schlagzeilen: Stadt bekommt Finanzspritze für Sanierung des Himmelstürer Hallenbads. Leinebrücke in Frieden muss aufwendig untersucht werden. HAWK-Forschungsprojekt sucht chronische Rückenpatienten und Brücke der Kulturen lädt am Sonntag zum Festival der Vielfalt. Die Meldungen im Einzelnen. Die Stadt Hildesheim bekommt vom Land 858.000 Euro an Fördergeldern für die Sanierung des Schwimmbads Himmelstür. Das sagte Sozialdezernent Malte Spitzer vor dem Schul- und Sportausschuss. Damit sei ein Antrag der Stadt fast vollständig bewilligt worden. Die Halle aus dem Jahr 1975 sei bis jetzt noch nicht grundsaniert worden und die Fassade und der Innenraum seien im Wesentlichen so wie bei der Errichtung. Die Bausubstanz sei zwar generell noch gut, es gebe aber auch große Mängel. Mit dem Fördergeld sollen nun im Wesentlichen die Fenster ausgetauscht werden. Außerdem soll auf der rechten Seite der Treppenanlage ein Plattformlift eingebaut werden, um einen barrierefreien Zugang zu ermöglichen. Die Arbeiten sollen innerhalb der Sommerferien geschehen, sodass es nur dann auch zu einer Schließung kommen wird, so Spitzer. Die letzte Woche kurzfristig für Kraftfahrzeuge gesperrte Leinebrücke in Frieden bleibt vorerst gesperrt. Wie die Landesbehörde für Straßenbau und Verkehr mitteilt, muss das Bauwerk aufwendig in seiner Statik untersucht werden. Das hätten jüngste Begutachtungen ergeben. Die Brücke wird seit längerem saniert und dabei war zuletzt ein korrodierter Stahlträger entdeckt worden. Fachleute erfassten und dokumentierten den dortigen Schaden und untersuchten weiterhin das Material. Darauf aufbauend werde dann die Statik der Stahlfachwerkkonstruktion und ihre Tragfähigkeit überprüft. Wie lange dies dauern werde, könne noch nicht gesagt werden, so die Landesbehörde, und erst mit den Ergebnissen könnten dann weitere Schritte geplant werden. Somit bleibe die Brücke bis auf Weiteres nur für den Fuß- und Radverkehr passierbar. Sollten zwischenzeitlich Ergebnisse vorliegen, die es zulassen, werde sie umgehend auch zumindest für den Autoverkehr wieder freigegeben, wenn auch nicht für schwere Fahrzeuge wie LKW oder Trecker. Eine Forschungsgruppe der HAWK sucht Menschen, die chronische Rückenschmerzen haben. Wie Professor Dr. Axel Schäfer von der Fakultät Soziale Arbeit und Gesundheit gegenüber Tonkuhle sagte, geht es im Kern um die Entwicklung von Therapiemöglichkeiten mit Hilfe sogenannter Doppelavatare. Dies sind digitale Abbilder von Betroffenen, die Bewegungen durchführen können, die in der Realität nur unter Schmerzen oder gar nicht mehr möglich sind. Die Forschung zeige, dass das Beobachten des eigenen Abbilds Veränderungen im Gehirn hervorruft und so unter anderem die Angst vor solchen Bewegungen abgebaut werden kann. Zu Beginn des Forschungsprojekts werden nun zunächst Menschen gesucht, die durch chronische Rückenschmerzen bereits in ihren Bewegungen eingeschränkt sind. In einer ersten Phase würden dazu Gespräche geführt, so Schäfer. Im weiteren Verlauf des Projekts könne es dann auch zur Erstellung eines digitalen Abbilds kommen. Interessierte können sich bei Vivien Schoermann von der HAWK unter der Hildesheimer Telefonnummer 881 460 melden oder per E-Mail. Sie finden den Link auf tonkuhle.de. Der Hildesheimer Verein Brücke der Kulturen lädt am kommenden Sonntag zum Open-Air-Festival der Vielfalt, Hand in Hand, das um 11 Uhr im Magdalenengarten beginnt. Bis in den späten Nachmittag gibt es dort unter anderem Auftritte von Vereinen, Bands sowie Künstlerinnen und Künstlern verschiedenster Herkunft. Darunter ein ukrainischer Chor, arabische Trommler, vietnamesische Tänze sowie Vorführungen etwa von Unsere Zukunft e.V. oder vom Fari Gym Kampfkunst e.V. Der Eintritt ist frei.
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2: Die Temperaturen, gemessen von den Tonkuhle-Wetterpartnern um 8:30. Da haben wir 12,5 Grad in Hildesheim, Dinkelbe und in Hasum. Bisschen mehr, 13 Grad in Saarstedt und Vechelde. Die Vorhersage, da merkt man jetzt den Unterschied jetzt nicht, wenn man da irgendwie jetzt in der Region unterwegs ist. Aber wenn man ein bisschen wartet, 19 Grad als Höchstwert, ja, das merkt man schon, ist aber immer noch frisch. Auch halt, weil der Wind teils böig unterwegs ist, auch weil wir heute von der Sonne sehr wenig zu sehen bekommen und auch weil noch ein paar Regenschauer durchziehen. Immer wieder mal mit längeren Pausen wahrscheinlich und tendenziell nicht so stark. Also leichter Regen, aber den sehe ich jetzt im Laufe des Vormittags, des späteren Nachmittags, am späteren Abend und dann vor allem auch nochmal in der Nacht auf Freitag, dann ein bisschen hartnäckiger und vielleicht auch kräftiger. In der Nacht selber, die weiteren Aussichten, geht so runter auf etwa 13 Grad. So ungefähr bei 12 Grad werden wir uns die kommenden Nächte bis in die nächste Woche einpegeln. Tagsüber um die 18 Grad als Höchstwert. Morgen wahrscheinlich ein bisschen mehr von der Sonne zu sehen. Auch am Sonntag. Trotzdem halten die Wolken immer noch ganz gut alles da in Schach da oben. Weiterhin bleibt es bei frischem Wind. Weiterhin bleibt es bei so ein paar vereinzelten Schauern. Also gerade morgen Nachmittag und Sonntag auch in der ersten Tageshälfte. Danach haben wir es wahrscheinlich aber hinter uns. Und es bleibt trocken. Auch wenn sich sonst am Himmel oder an den Witterungsbedingungen jetzt nicht so viel ändern wird. Soweit die Meldungen.
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2: 8 Uhr und 37 Minuten. Aktuelle Meldung? Nö. Denken Sie an eine Demo, die heute durch Hannover zieht, von 10.30 Uhr bis 12 Uhr. Da wird sie dann auf dem Opernplatz ihr Ende finden. Das wird zumindest zu temporären Sperrungen oder auch Einschränkungen führen, wenn man in Hannover unterwegs ist. Ab, wie gesagt, 10:30 Uhr, Königsforter Platz, Ziller Straße, Lavesallee, Listermeile, da vielleicht ein bisschen mehr Zeit einplanen in der Ecke. Und auch durch Hildesheim zieht eine Demo. 13 Uhr geht's heute los auf dem Vorplatz des Bahnhofs und dann wird der Zug auf dem Platz an der Lilie enden. Es geht also durch die Innenstadt und es geht für eine bessere finanzielle Bedingung des Studiums. In Hannover demonstrieren SchülerInnen für Demokratie und gegen Rechts. Das nur als Info. Wie gesagt, verkehrsmäßig habe ich sonst nichts durchzugeben und wünsche eine entspannte Fahrt.

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1: mit Simon Klenke. Was wünschen Sie sich? Genau darum geht es im Stück Wunschkonzert von Wimpern und Sternschnuppen, das heute Abend im Theaterhaus Hildesheim Premiere feiert. Das Ensemble Theater der Teilhabe beschäftigt sich darin mit einer Frage, die uns alle betrifft. Welche Wünsche haben wir? Für uns selbst und für andere? Und was braucht es eigentlich, damit Wünsche in Erfüllung gehen? Die Premiere findet von 18 bis 19 Uhr statt. Eine weitere Aufführung von 20.30 Uhr bis 21.30 Uhr. Karten gibt es online für 10 Euro. Weitere Informationen finden Sie unter theaterhaus-hildesheim.de. Irland-Feeling mitten in Hildesheim. Am heutigen Abend ist die Folkband Tyler in Itzum zu Gast und bringt traditionelle irische Musik auf die Bühne. Die Gruppe verbindet klassische Folksongs mit rasanten Reels und Jigs. Dazu kommen mehrstimmiger Gesang und verschiedene Instrumente wie beispielsweise Dudelsack und Akkordeon zum Einsatz. Das Konzert beginnt um 19.30 Uhr im Gemeindehaus der Katharina von Bora Gemeinde in Itzum. Der Eintritt ist frei, ein Hut für die Band geht herum. Mehr Details finden Sie auf der Seite der Band Tyler. Staunen erlaubt. Wenn Karten verschwinden, Gedanken gelesen werden und das Unmögliche plötzlich möglich scheint, dann ist wieder Magic Time in Hildesheim. Heute Abend lädt die Kulturfabrik Lösecke mit Zauberkünstler Frank Wessels zu Magic Time ein, einem Abend voller Zauberkunst, Illusion und überraschender Momente. Das Besondere dabei, keine Show ist wie die andere. Die Vorstellung beginnt um 20 Uhr, der Einlass bereits eine halbe Stunde früher. Tickets gibt es online für 20 Euro, an der Abendkasse für 23 Euro. Zusätzliche Angaben finden Sie unter kufa.info. Das waren die Veranstaltungstipps für Freitag. Die fürs Wochenende kommen gleich. Weitere finden Sie auf stadtmagazin-public.de.
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2: Kudos an unseren Praktikanten, dass er weiß, wie man Folkmusik ausspricht. Meine ich ernst. Haben Sie, bevor wir uns dem Wochenende zuwenden, noch Kapazitäten für zwei weitere Tipps bzw. Hinweise? Der HAWK-Vorplatz am Goschentor soll begrünt werden und dafür muss aber erstmal das ganze Grau weg. Und das ist heute ab 10.30 Uhr der Fall. Da kann man anpacken und auch einfach ein bisschen mitreißen, falls man vielleicht ein bisschen Aggression loswerden möchte. Diese versiegelte Fläche wird auf jeden Fall in Handarbeit geöffnet ab heute Vormittag auf dem HAWK-Vorplatz. Und ein ernsthafteres Thema, es geht um eine Form der sexualisierten Belästigung, das Catcalling, etwas, das unzählige Frauen sich immer wieder anhören müssen oder mussten. Und falls Sie damit Erfahrungen gemacht haben, mit anzüglichen Rufen, aufdringlichem Verhalten von Männern, vermeintliche Komplimente, diese ganze Scheiße, das können Sie gerne melden. Heute 13 bis 15 Uhr auf dem Angoulême-Platz, da ist die Initiative Cat Calls of Hildesheim dabei, die sich dagegen einsetzt. Es sind auch Beratungsstellen vor Ort, stehen für Gespräche zur Verfügung und es geht auch um bestimmte Angsträume in der Stadt, in denen Menschen sich besonders häufig unsicher oder belästigt fühlen. Zu diesen beiden Veranstaltungen, einmal die Abgepflasterung des HWK-Vorplatzes und die Catcalling- oder Anti-Catcalling-Aktion finden Sie auch Infos auf tonkuhle.de bei unseren Nachrichten.
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1: mit Silas Wieprecht. Anlässlich des 20-jährigen Bestehens der Band feiert Je Lemo am morgigen Samstag. Und zwar nicht nur das, denn zusätzlich wird auch der 200. Tanz auf dem Berge im Ballsaal im Trilkegut gefeiert. Um einen Beitrag zum Mitbringbuffet sowie eigenes Geschirr wird gebeten, ansonsten ist der Eintritt frei. Spenden in den Hut der Band sind natürlich gerne gesehen. Hölderlin 1 präsentiert in Kooperation mit dem Kulturhaus Kleefeld eine kleine Oase in der Stadt. 4 Konzerte an einem Ort, an dem man der Realität entfliehen, zusammenkommen und unter freiem Himmel verschiedene Musikrichtungen genießen kann. Die Konzertreihe dieses Wochenende wird morgen um 16 Uhr auf dem Hof des Kulturhauses Kleefeld mit einem Picknickkonzert eröffnet. Bringen Sie gerne eine Sitzgelegenheit und Picknicktasche mit. Es gilt sowohl Samstag als auch Sonntag Pay What You Can und alle Informationen finden Sie auf flexensemble.de. Auch in diesem Jahr präsentiert sich die Brücke der Kulturen Hildesheim e.V. in ihrem Open-Air-Festival der Vielfalt im Magdalenengarten. Unter dem Motto Hand in Hand soll ein Zeichen gegen Rassismus und für ein respektvolles, vielfältiges Miteinander geschaffen werden. Sie können hier Musik, Tanz und Kultur aus verschiedenen Ländern entdecken. Das Open-Air-Festival der Vielfalt können Sie am Sonntag von 11 bis 17:30 Uhr im Magdalenengarten besuchen. Das Programm ist auf der Homepage der Brücke der Kulturen unter Events zu finden. Beim Bandfest wird an der Oststadtbühne gerockt, gegroovt, gesungen und vielleicht auch getanzt. Und zwar diesen Sonntag ab 13 Uhr. Das Bandfest ist für die ganze Familie und soll schwungvoll in die Musikschulwoche einleiten. Mit dem Beginn um 13 Uhr verwandelt sich das Gelände rund um die Open-Air-Oststadtbühne an der Musikschule in ein buntes Klangabenteuer für alle Generationen. Auch das Musikmobil ist am Start. Bis zum Höhepunkt des Bandfests um 18 Uhr, wenn die Big Band der Musikschule ihr Programm Swinging Brass spielt. Für das leibliche Wohl wird mit Bratwurst und Getränken gesorgt sein. Alle Angebote des Tages sind barrierefrei bei freiem Eintritt. Das waren einige Veranstaltungstipps für das Wochenende. Weitere finden Sie online auf stadtmagazin-public.de.
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Das Wochenende steht an. Ich hoffe, Sie kommen erstmal gut durch den Rest des Freitags. Denken Sie daran, Braunschweig feiert zusammen mit noch einigen anderen Teilen des Bundeslandes den Tag der Niedersachsen. Wir schauen da auch vorbei, senden da morgen auch einige Stunden von. Und mein Name ist Alexander Polikowski. Wenn Sie sonst wissen möchten, was bei uns läuft, schauen Sie gerne auf tonkuhle.de auf den Programmplan.

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1: Um 9 Uhr mit Tarek Yusbashi. Heute treten die strengeren Migrationsregeln der europäischen Asylreform in Kraft. Dadurch sollen Schutzsuchende zwischen den Mitgliedsländern

0: geht, einschließlich der Dublin-Überstellungen, die ja ausgesetzt waren in den vergangenen Jahren, jetzt wieder funktionsfähig gestartet werden. Das ist auch eine große Leistung, dass man sich in der Europäischen Union darauf verständigen konnte.
1: Bundesinnenminister Dobrindt von der CSU. Er stellte in Aussicht, dass die Einreisekontrollen an den deutschen Grenzen beendet werden, wenn das neue europäische Verfahren erfolgreich ist. Der Bundesrat will heute eine ganze Reihe von Gesetzen beschließen, denen der Bundestag bereits zugestimmt hat. Unter anderem sollen die Apotheken in Deutschland gestärkt werden, damit es auch auf dem Land eine flächendeckende Gesundheitsversorgung gibt. Nina Schön aus der NDR-Nachrichtenredaktion erklärt, was Apotheken in Zukunft dürfen.
2: Sie dürfen mit Totimpfstoffen impfen, zum Beispiel gegen Grippe, Hepatitis oder HPV. Sie dürfen auf bestimmte Erreger wie Covid-19 oder Streptokokken testen. Und sie dürfen Blut abnehmen zur Vorsorge, Therapiekontrolle oder um Allergien herauszufinden. Außerdem geht es heute im Bundesrat um den Schutz von Opfern häuslicher Gewalt. Das heißt, Gerichte sollen Täter zum Tragen einer elektronischen Fußfessel verpflichten können.
1: E-Scooter sind für die einen ein tolles Transportmittel, für die anderen ein Ärgernis, weil sie im Weg herumstehen oder Fahrer rücksichtslos unterwegs sind. In der Nacht waren sie Thema in erster Lesung im Bundestag. Es ging um die Frage, wer bei Schäden haftet. Die Fahrer sind meistens schwer zu finden. Das Justizministerium will, dass die Anbieter bei Unfällen oder Schäden verantwortlich sind und das Geld eintreiben. Im Jahr 2024 gab es fast 12.000 Unfälle mit E-Scootern. Mecklenburg-Vorpommerns Umweltminister Backhaus will am Vormittag weitere Informationen über das Schicksal des vor Pöhl gestrandeten Wals bekannt geben. Er wird die Auswertung des Senders vorstellen, der an dem Tier befestigt wurde. Aus der NDR-Nachrichtenredaktion Thorsten Lange.
3: Die Daten ermöglichen nach Darstellung des Umweltministeriums einen Einblick in die Bewegungen des Wals nach seiner Freisetzung im Skagerrak am 2. Mai. Damit könnten wichtige Erkenntnisse für die Gesamtbewertung des Falles vorliegen, so das Ministerium. Der Wal hatte lange vor der Insel Pöhl gelegen. Eine Privatinitiative transportierte ihn mit einem Lastkahn ins Skagerrak und setzte ihn dort aus in der Hoffnung, dass er in der Nordsee wieder zu Kräften kommt.
1: Bei israelischen Luftangriffen im Libanon sind nach libanesischen Angaben wieder mehrere Menschen getötet und verletzt worden. Eine staatliche Nachrichtenagentur meldet 4 Tote nach einem Angriff im Ort Abbasiya im Süden des Landes. 2 weitere Menschen sollen in der Küstenstadt Tyros sowie in Baalbek im Osten ums Leben gekommen sein. Das israelische Militär begründet sein Vorgehen im Süden des Libanon mit den Angriffen der Hisbollah auf Nordisrael. Die Miliz ist eine Verbündete des Iran. Die Fußball-Weltmeisterschaft in den USA, Mexiko und Kanada hat begonnen. Nach einer stimmungsvollen Eröffnungsfeier fanden die ersten beiden Spiele statt. Aus dem ARD-WM-Team Silke Heine.
4: Den ersten Sieg bei diesem XXL-Turnier haben sich die Mexikaner gesichert. Gegen überforderte Südafrikaner gewannen sie nach einer stimmungsvollen Eröffnungsfeier 2:0. Während im Aztekenstadion gejubelt wurde, gab es vor der Arena Auseinandersetzungen zwischen Demonstranten und der Polizei. Im zweiten Spiel durfte Bayern-Star Min-jae Kim aufatmen. Seine Südkoreaner drehten nach 0:1 Rückstand gegen Tschechien die Partie und gewannen am Ende 2:1. Unterdessen sind auch die Nationalspieler der Demokratischen Republik Kongo in den USA eingetroffen. Nach den Sorgen um den Ebola-Ausbruch in dem zentralafrikanischen Land hatte das Team bei der Einreise keine Probleme.
1: Das waren die Nachrichten. Das Wetter in Norddeutschland. Heute viele Wolken und oft Regen, vereinzelt gewittrig, gebietsweise auch trocken. Auf den Inseln stürmische Böen möglich, bei Höchstwerten zwischen 17 und 20 Grad. Morgen meist bewölkt, gelegentlich Schauer, nur im Westen mehr Sonne. An der See und zur Elbe hin stürmische Böen bei 16 bis 20 Grad. Am Sonntag ähnlich bei 16 bis 19 Grad und am Montag anfangs heiter, später Schauer bei gleichbleibenden Temperaturen. Es ist 9.05 Uhr.
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6: mit Felix Oehlmann. Die Vorlage einer Zweckentfremdungssatzung für die Stadt Hildesheim hat zu Diskussionen im Stadtentwicklungsausschuss geführt. Sie sieht im Kern vor, dass im Falle einer Zweckentfremdung von Wohnraum, etwa dem langen Leerstand einer bezugsfertigen Wohnung, eine Genehmigung bei der Stadt eingeholt werden muss. Die Vorlage kommt in Kürze vor den Rat. Die Stadt bekommt vom Land 858.000 Euro an Fördergeldern für das Schwimmbad Himmelstür. Laut Sozialdezernent Malte Spitzer ist damit ein Antrag der Stadt fast

0: vollständig bewilligt worden. Mit dem Geld sollen Fenster ausgetauscht und neben der Treppenanlage ein Plattformlift eingebaut werden. Wegen Kanalarbeiten wird ab Montag die Bavenstädter Straße etwa auf Höhe des Autohauses Dürkop gesperrt. Sie sollen 2 Wochen dauern. Die Buslinie 7 umfährt den Bereich so lange über die Siemensstraße.
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0: Vielleicht haben Sie das auch schon mal erlebt, dass eine Person aus Ihrem Leben einfach so verschwindet. Kontaktabbruch. Das kann sehr verletzend sein, aus welchen Gründen es auch immer passiert. Und auf eine akustische Art und Weise hat sich das Kunstkollektiv Die Flüsterkulisse damit auseinandergesetzt und lädt ein, sich ebenfalls damit auseinanderzusetzen. Wie funktioniert das? Das hat sich Sidas Wiebrecht von Flüsterkulissenmitglied Christel Döring erklären lassen.
1: Echokammern ist der Titel des Projekts, der Ausstellung oder auch des menschenlosen Theaters, das uns demnächst in Hildesheim erwartet. Frau Döring, wie genau sieht das Ganze aus, wenn man es sich anguckt?
2: Wenn man davor steht und nach 16 Uhr kommt, dann sieht man eine leuchtende Installation. Also wir stellen in einem Ladenleerstand aus, im Schaufenster. Dort werden selbstgemachte Puppen zu sehen sein, die eine Szene darstellen. Und dazu wird es QR-Codes geben. Und über diese QR-Codes kann man sich Monologe anhören von Geschichten, die von Funkstellen erzählen. Also von Menschen, die entweder verlassen wurden oder die jemanden verlassen haben ohne Worte des Abschieds. Aber das ist da trotzdem noch ganz viel zu sagen gibt, das hört man eben in diesen Monologen.
1: Wie kamt ihr im kreativen Prozess dazu, ein Thema wie Kontaktabbrüche künstlerisch zu verarbeiten?
2: Die Flüsterkulisse hat es sich ein bisschen zur Aufgabe gemacht, Themen ins Rampenlicht zu rücken, die vielleicht sonst nicht so viel Aufmerksamkeit erfahren, auch Tabuthemen. Unser erstes Projekt zum Beispiel war mit Menschen mit Psychiatrieerfahrungen, die über ihre Erfahrungen berichtet haben. Und diesmal wollten wir das Thema Kontaktabbrüche beleuchten, weil auch das ein Thema ist. Genau, beide Menschen bleiben zurück, beide Menschen leiden vielleicht auch, aber sie sprechen nicht so offen darüber und vor allem nicht miteinander und deswegen wollen wir diese Geschichten gerne zeigen.
1: Gibt es etwas, das man über die Geschichten vorausnehmen kann, ohne der Ausstellung den Reiz zu nehmen?
2: Ja, das Spannende ist ja, dass beide Seiten unter diesem Kontaktabbruch leiden. Also wir haben sowohl Geschichten von Menschen, die Kontakte abgebrochen haben, als auch von Menschen, die zurückgelassen wurden. Und auf beiden Seiten gibt es ganz viele ungesagte Worte und ganz viel, was eigentlich noch ausgesprochen werden will, aber eben die andere Person gar nicht mehr erreicht.
1: Wie viele Geschichten an der Zahl sind es, die einen dort erwarten?
2: Also wir haben uns jetzt für 3 Geschichten entschieden, die aber wiederum aus verschiedenen Geschichten zusammengestückelt wurden. Also wir hatten vorher sehr viele Geschichten, haben daraus dann 3 Hauptmotive ausgewählt und 3 neue Geschichten entwickelt. Und man kann dort jetzt 3 Monologe anhören, die jeweils ungefähr 1:30 lang sind.
1: Auch die Puppen sind ja selbst gemacht, richtig?
2: Genau, die sind selbst gemacht.
1: Sehen die Puppen alle gleich aus oder kann man darin auch verschiedene Charaktere eindeutig erkennen in den Szenerien?
2: Es werden 2 Puppen sein und die sehen wahrscheinlich gleich aus, auch weil wir gar nicht möchten, dass man darin so verschiedene Charaktere sehen kann, sondern weil wir möglichst viel Identifikationspotenzial für die BesucherInnen schaffen möchten.
1: Was ist also die Grundidee nochmal hinter der Ausstellung zum Schluss?
2: Ja, die Idee ist, ein Thema ins Licht zu rücken, was vielleicht sonst wenig Aufmerksamkeit erfährt und mit den Mitteln des Theaters eine Installation zu zeigen.
1: Für alle, die jetzt Interesse haben, sich das Ganze anzugucken, wann und wo kann man das Ganze tun?
2: Da es sich um eine Schaufensterinstallation handelt, kann man da jederzeit hingehen. Es lohnt sich aber vor allem von 16 bis 22 Uhr, weil die Installation auch leuchten soll. Und sie ist vom 8. bis 28. Juni geöffnet und befindet sich in der Fußgängerzone Ecke Almstraße-Wallstraße. Das ist ein Ladenleerstand, Haus Nummer 33.

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1: Um 9:30 mit Felix Oehlmann. Die Schlagzeilen: Streit über die Zweckentfremdungssatzung geht weiter. Bavenstädter Straße wird für 2 Wochen gesperrt. VW Multivan fängt bei der Wernershöhe Feuer. Und Erdin Sparlak zieht sich aus der Lokalpolitik zurück. Die Meldungen im Einzelnen. Die Vorlage einer Zweckentfremdungssatzung für die Stadt Hildesheim hat zu teils erregten Diskussionen im Stadtentwicklungsausschuss geführt. Die Verwaltung hatte die Satzung auf Antrag der damaligen rot-grün geführten Mehrheitsgruppe erstellt. Sie sieht vor allem vor, dass im Falle einer Zweckentfremdung von Wohnraum, zum Beispiel dem langen Leerstand einer bezugsfertigen Wohnung, eine Genehmigung bei der Stadt eingeholt werden muss. Andrea Döring und Sandra Brauer dämpften für die Stadtverwaltung die Erwartungen, insbesondere angesichts der geplanten Personalausstattung mit nur einer halben Stelle. Es werde nicht dazu kommen, dass jemand von der Stadt durch die Straßen ziehe, um Leerstände zu suchen. Von der CDU-FDP-Gruppe kam scharfe Kritik, unter anderem, weil hier ein Eingriff ins Eigentumsrecht vorliege. CDU-Ratsherr Dennis Münter kündigte ein weiteres Mal rechtliche Schritte dagegen an. Dirk Bettels von Gemeinsam Plus bezeichnete die Satzung als übergriffig und sagte, sie verfehle das gesetzte Ziel, die in der Stadt bekannten Leerstände angehen zu können. Harmon Hirbot von der Partei wies dies zurück und bezeichnete einige Reaktionen auf die Satzung als hysterisch. Sie wurde schließlich mit den Stimmen von SPD, Grünen, Linke und Partei angenommen und geht nun in den Ausschuss für innere Angelegenheiten. Wegen Kanalarbeiten wird ab Montag ein Teil der Bavenstädter Straße gesperrt. Wie die Stadtentwässerung Seehi ankündigt, betrifft die Sperrung den Bereich vor der Hausnummer 83 in etwa auf Höhe des Autohauses Dürkop und soll 2 Wochen dauern. Vor Ort werden entsprechende Hinweisschilder aufgestellt. Wie der Stadtverkehr mitteilt, wird die Buslinie 7 in der Zeit über die Siemensstraße fahren. Zwischen dem Rewe und dem Hagebaumarkt wird dafür die Ersatzhaltestelle Bavenstädter Straße aufgebaut und im Bereich Siemensstraße Ecke Bavenstädter Straße die Ersatzhaltestelle Siemensstraße. Diesen Mittwochabend ist die L485 zwischen Langenholzen und Wrisbergholzen wegen eines Fahrzeugbrands für etwa 3 Stunden gesperrt worden. Wie die Polizei mitteilt, hatte gegen 17.30 Uhr nahe der Wernershöhe ein 27 Jahre alter VW Multivan während der Fahrt angefangen zu qualmen und dann Feuer gefangen. Der 50-jährige Fahrer stoppte den Wagen rechtzeitig und brachte sich in Sicherheit. Ursache des Feuers war offenbar ein technischer Defekt. Der entstandene Sachschaden wird auf einen hohen 4-stelligen bis niedrig 5-stelligen Betrag geschätzt. Der Ratsherr Erdin Sparlak hat seinen Rückzug aus der Lokalpolitik angekündigt. Er sagte gegenüber Tonkuhle, er habe dies nach reiflicher Überlegung und nun 20 Jahren kommunalpolitischer Arbeit entschieden und ziehe seine Kandidatur für die CDU für die Kommunalwahl zurück. Die Gründe dafür seien vorrangig privater Natur, aber auch das Ergebnis der Listenaufstellung bei der CDU habe eine Rolle gespielt. Er hatte dort einen hinteren Platz belegt. Palak war zunächst Unterstützer von Kurt Machens im Bündnis gewesen, dann parteiloses Ratsmitglied und schließlich Gruppenmitglied der Unabhängigen. Nach deren Auflösung war er der CDU beigetreten. Für die Zukunft des Rates wünsche er sich eine sachliche, respektvolle und an den Interessen der Bürgerinnen und Bürger orientierte Zusammenarbeit, so Parlak abschließend, mit weniger Profilierung und mehr Konzentration auf die Aufgaben.

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0: Kulturwissenschaftsstudierende der Universität Hildesheim befinden sich gerade mitten in einem Projektsemester. Die gibt's alle 2 Jahre und dienen als praktische Abwechslung im wahrsten Sinne des Wortes vom normalen Studienalltag. Dieses Semester wird von einem Medienteam begleitet, bis dann die große öffentliche Vorstellung ansteht. Eindrücke davon wird es jetzt immer freitags bei uns im Programm geben. Und wir beginnen heute mit einer Art Zwischenstand.
1: Hallo und herzlich willkommen zum Kulturcampus Talk. Ein studentischer Beitrag, der Einblicke in das diesjährige Projektsemester unter dem Motto Taking Care zeigen soll. Heute haben wir mit ein paar Teilnehmern des Projektsemesters auf unserem Campus geredet und sie vor allem nach der Stimmung in den jeweiligen Projekten befragt. Ich gebe jetzt an meine Partnerin Lucia weiter, die mit den Studenten geredet hat.
2: Wie ist die erste Hälfte des Projektsemesters für dich gelaufen?
3: Ganz gut insgesamt, teilweise ein bisschen unorganisiert, das war aber glaube ich bei allen Projektsemestern so. Und genau, es hat sich so, haben sich Gruppen gefunden und ich glaube jetzt geht's richtig ins intensive Arbeiten. Bisher war es noch relativ entspannt.
2: Habt ihr euch denn gut zusammengefunden im Team?
3: Voll, also es hat bei uns ein bisschen gedauert, würde ich sagen, aber mittlerweile würde ich sagen, sind wir ein richtig gutes Team und verstehen uns sehr gut.
4: Soweit ganz gut. Viel in der Recherche. Wir haben noch nicht wirklich unser Projekt angefangen. Also schon, aber wir sind noch am Anfang davon, wirklich die Endperformance auszulegen.
2: Aber ich würde schon sagen, dass irgendwie ganz viel passiert ist, auch in der ersten Hälfte. Also es fühlt sich nach einer total langen Zeit an und gleichzeitig ist das irgendwie alles wie im Flug vergangen. Also wir haben total viel uns natürlich in unserem Projekt schon kennengelernt. Wir haben viel geschafft, viel gelernt, auch konnten schon ganz viel umsetzen. Und für mich war das total spannende erste Hälfte. Und wie ist so die Stimmung in eurer Projektgruppe?
3: Gut insgesamt. Ich glaube, bei uns sind so alle gerade auf so einem Trip von, wir wollen jetzt mal was machen und irgendwie was umsetzen. Und das ist auch sehr gut, weil wir das jetzt auch tatsächlich anfangen, was umzusetzen. Ich glaube, das kommt allen sehr gelegen. Also insgesamt ist die Stimmung so anpackend, wenn das ein Wort ist.
4: Ich denke mal schon. Ich glaube, wir haben eine funktionale Dynamik jetzt erreicht. Ja, ich glaube, es funktioniert einfach ganz gut.
2: Und wie würdest du die Stimmung so beschreiben?
4: Enthusiastisch. Interessiert, würde ich sagen. Also ich glaube, die meisten Leute haben wirklich Interesse an dem Projekt und haben das auch gewählt, weil sie Bock drauf haben und nicht, weil es einfach ein Projekt sein muss.
2: Ja, also wir haben bei uns den Vorteil, dass wir in unserem Projekt ein ganz kleines Team nur sind und deswegen irgendwie ganz eng miteinander zusammenarbeiten können. Und jeder hat so ein bisschen seine Aufgaben, aber ich würde schon sagen, dass wir auch insgesamt als Team total gut funktionieren und dass wir irgendwie auch in unserer kleinen Gruppe eben eine total schöne Stimmung haben und einfach gut zusammen funktionieren. Kannst du schon irgendwelche Erkenntnisse schließen, was du bereits gewinnen konntest, was du gelernt hast, was du mitgenommen hast für dich?
3: Das ist irgendwie eine schwierige Frage. Also ich glaube, vor allem bisher sind so Erkenntnisse zu so Gruppendynamiken und wie Gruppen zusammenfinden, weil wir da auch eine Ringvorlesung zu hatten und ich das einen sehr spannenden Aspekt fand und da noch viel drüber nachgedacht habe. Und sonst glaube ich, habe ich bisher sehr viel inhaltlich zu Literatur gelernt und sehr, sehr viele neue Autoren kennengelernt und das ist auf jeden Fall sehr spannend.
4: Ich würde mal sagen, ich habe mehr Awareness für, ich bin halt im Close Listening Projekt und ich habe mehr Awareness, würde ich sagen, für Sound und was Geräusche mit einem machen, ja, wie die erzeugt werden auch.
2: Ich glaube, gerade zu unserem Thema Projektmanagement irgendwie ganz viel, eben wie viel auch hinter den Kulissen passiert. Ich glaube, die allermeisten Menschen, die auf Veranstaltungen gehen, machen sich das gar nicht so bewusst. Und ich würde sagen, viel ist auch für mich neu dazugekommen, was da alles im Hintergrund abläuft und wo man sich überall Gedanken drum machen muss. Und ich finde das einen total spannenden Einblick, den man irgendwie auch, den ich sehr gedankend annehme, um einfach auch meinen Horizont in die Richtung zu erweitern, dass ich auch auf Festivals irgendwie einfach einen anderen Blick haben kann.
0: Die Studis sind gut dabei, sich auf das Endfestival vorzubereiten. Dann wird alles präsentiert vom 9. bis zum 12. Juli auf der Domäne Marienburg. Mehr zu Taking Care finden Sie bei Instagram Taking Care 2026 und Sie können auch auf dem Kulturpraxis-Blog der Uni Hildesheim vorbeischauen. Und wenn Sie bei uns am Freitagmorgen immer reinhören, dann gibt's noch weitere Eindrücke nach und nach.

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1: Um 10 Uhr mit Tarek Yusbashi. Europa hat von heute an ein neues gemeinsames Asylsystem. GEAS werde für eine neue Ordnung sorgen, sagte Bundesinnenminister Dobrindt im Morgenmagazin von ARD und ZDF. Aus Berlin Jasper Ruppert.
2: Die Asylzahlen sollen weiter sinken, Geflüchtete gerechter verteilt werden und an den europäischen Außengrenzen soll es schnelle Asylverfahren geben. Das ist der Kern der GEAS-Reform.
3: GEAS ist das funktionierende europäische System, auf das sich alle geeinigt haben. Wir kommen aus einer Dysfunktionalität in der Europäischen Union hin jetzt zu einem funktionierenden europäischen Migrationssystem.
2: Dobrindt bezeichnet GEAS als großen Meilenstein. Doch an der Reform gibt es auch laute Kritik. Der AfD

0: Gesetzentwurf soeben in den Bundestag eingebracht. Sie will damit nach eigenen Angaben Finanzlücken in der gesetzlichen Krankenversicherung schließen, zum Beispiel durch höhere Zuzahlungen für Medikamente. Das Vorhaben ist nicht zustimmungsbedürftig, der Bundesrat kann es also nicht verhindern, kann es über den Vermittlungsausschuss aber verzögern. Die Inflationsrate ist im Mai gesunken. Wie das Statistische Bundesamt mitgeteilt hat, haben sich Waren und Dienstleistungen im Vergleich zum Vorjahresmonat um 2,6% verteuert. Im April lag die Teuerungsrate noch bei 2,9%. Die Experten des Statistischen Bundesamtes gehen davon aus, dass der seit Anfang Mai geltende Tankrabatt die hohen Energiepreise abgemildert und sich damit positiv auf die Inflationsrate ausgewirkt hat. Der Tankrabatt läuft noch bis Ende des Monats, soll aber nicht verlängert werden. Bei israelischen Luftangriffen im Libanon sind nach libanesischen Angaben wieder mehrere Menschen getötet und verletzt worden. Eine staatliche Nachrichtenagentur meldet 4 Tote nach einem Angriff im Ort Abbasiya im Süden des Landes. 2 weitere Menschen sollen in der Küstenstadt Tyros sowie in Baalbek im Osten ums Leben gekommen sein. Das israelische Militär begründet sein Vorgehen im Süden des Libanon mit den Angriffen der Hisbollah auf Nordisrael. Die Miliz ist eine Verbündete des Iran. US-Tech-Milliardär Elon Musk will heute Nachmittag mit seinem Raumfahrtkonzern SpaceX an die Börse gehen. Umgerechnet rund 74 Milliarden Euro sollen so eingesammelt werden. SpaceX hat mit seinen Trägerraketen Verträge mit der US-Raumfahrtagentur NASA abgeschlossen. Auch KI, der Satellit Starlink und die Online-Plattform X gehören zum Unternehmen. In den vergangenen Tagen konnte man die Aktie zeichnen, aber nicht jeder hat eine bekommen, erklärt Nicolas Lieven.
1: Die Papiere waren ja schon vor 2 Tagen dreifach überzeichnet, weil ein regelrechter Hype ausgebrochen ist und viele einfach damit rechnen, dass die Kurse dann doch zunächst steigen. Das alles ist Vision und dafür ist das Unternehmen beim Börsengang unfassbar hoch bewertet mit 1,8 Billionen Dollar. Ja, man macht einen Milliardenumsatz, aber eben auch einen Milliardenminus. Kaum ein anderes Unternehmen ist so hoch bewertet an der Börse. Das muss man erstmal erfüllen und es gibt ja auch Konkurrenz. Amazon-Gründer Jeff Bezos mit Blue Origin ist im selben Markt unterwegs.
0: Die Fußball-Weltmeisterschaft in den USA, Mexiko und Kanada hat begonnen. Nach einer stimmungsvollen Eröffnungsfeier fanden die ersten beiden Spiele statt. Aus dem ARD-WM-Team Silke Heine.
2: Den ersten Sieg bei diesem XXL-Turnier haben sich die Mexikaner gesichert. Gegen überforderte Südafrikaner gewannen sie nach einer stimmungsvollen Eröffnungsfeier 2:0. Während im Aztekenstadion gejubelt wurde, gab es vor der Arena Auseinandersetzungen zwischen Demonstranten und der Polizei. Im zweiten Spiel durfte Bayern-Star Min-jae Kim aufatmen. Seine Südkoreaner drehten nach 0:1 Rückstand gegen Tschechien die Partie und gewannen am Ende 2:1. Unterdessen sind auch die Nationalspieler der Demokratischen Republik Kongo in den USA eingetroffen. Nach den Sorgen um den Ebola-Ausbruch in dem zentralafrikanischen Land hatte das Team bei der Einreise keine Probleme.
0: Das waren die Nachrichten. Das Wetter in Norddeutschland. Heute viele Wolken und oft Regen, vereinzelt gewitterig, gebietsweise auch trocken, auf den Inseln stürmische Böen möglich, bei Höchstwerten zwischen 17 und 20 Grad. Morgen meist bewölkt, gelegentlich Schauer, nur im Westen mehr Sonne, an der See und zur Elbe hin stürmische Böen bei Temperaturen von 16 bis 20 Grad. Es ist 10.05 Uhr.
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4: mit Sabine Kuse. Die Stadt will sich bei der künftigen Unterbringung von Hauptschülerinnen und Schülern von externen Experten beraten lassen. In den kommenden Jahren rechnet die Stadt mit einem weiteren Anstieg bei den Schülerzahlen. Als erste Maßnahme soll der Anbau der Geschwister-Scholl-Schule aufgestockt werden. Mit der externen Beratung erhofft sich die Stadt, weitere Streitigkeiten zum Thema zu vermeiden. Die Kreisstraße von Förste nach Wispenstedt wird ab Montag für voraussichtlich 6 Wochen gesperrt. Dort sollen die Fahrbahn und die Gosse in 2 Bauabschnitten saniert werden. Der Verkehr inklusive der Buslinien 62 und 63 wird während der Zeit umgeleitet. Ab heute 17 Uhr ist das Sommerferienprogramm der Stadt Alfeld online abrufbar. Unter www.ferienpass-alfeld.de sind über 180 Veranstaltungen zu finden, die während der Sommerferien stattfinden. Das Programm umfasst Workshops, Outdoor-Aktionen, Sportveranstaltungen, Kreativangebote und Ausflüge.

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Das Wort zum Freitag. Verehrte Muslime, Allah hat dem Menschen Verstand und Verantwortung gegeben, sowie die Fähigkeit, zwischen richtig und falsch zu unterscheiden. In diesem Sinne bemühen sich Muslime, sich von allem fernzuhalten, was ihnen selbst oder der Gesellschaft schadet. Dazu gehören auch Glücksspiele jeder Art. Glücksspiel ist eine Form ungerechten Gewinns. Einer verliert und der andere gewinnt, ohne Anstrengung und Arbeit. Die modernen Varianten wie Lottospiele, Sportwetten, digitale Wetten und virtuelle Casinos unterscheiden sich im Urteil nicht von den klassischen Glücksspielen. Denn auch sie führen den Menschen zu Faulheit, Gier und unregelmäßigen Gewinn. Der Gesandte Allahs, Friede sei mit ihm, sallallahu alaihi wasallam, sagte: Wenn jemand zu seinem Freund auch nur sagt, komm, lass uns am Glücksspiel teilnehmen, dann soll er allein für diesen Vorschlag als Sühne eine Spende geben. Dieser Hadith verbietet nicht nur die Tat selbst, sondern sogar die Absicht, denn Glücksspiel ist eine Versuchung, die den Menschen von der Suche nach erlaubten Lebensunterhalt wegzieht. Früher wurde Glücksspiel in Kaffeehäusern oder versteckten Orten betrieben. Doch heute hat es durch die Digitalisierung ein neues Gesicht erhalten. Die Spieltische passen inzwischen in die Hosentasche. Über Smartphones hat man mühelos Zugriff auf digitale Glücksspielangebote. Online-Wettplattformen, virtuelle Casinos oder digitale Lotterien richten sich besonders an junge Menschen und machen sie nach kurzer Zeit abhängig. Am Ende verliert man sein Vermögen, seinen Frieden und manchmal sogar seine Familie. Der Prozess beginnt mit dem Versprechen leichter Gewinne und endet damit, dass man sowohl diese Welt als auch das Jenseits verliert. Liebe Geschwister, Allah Azza wa Jalla beschreibt diese Gefahr im Koran.

Der Satan will durch Berauschendes und Spiel zwischen euch nur Feindschaft und Hass sehen und euch von dem Gedanken an Allah und dem Gebet abhalten. Wollt ihr deshalb nicht davon ablassen? Glücksspiel schadet uns wirtschaftlich und schwächt den Iman. Es führt zu Abhängigkeit, seelischen Krisen, häuslicher Gewalt, Schulden, gesellschaftlicher Unruhe und in manchen Fällen sogar zu Selbstmord. Erlaubter Lebensunterhalt bedingt Segen, unerlaubter Gewinn aber verdunkelt das Herz. Der Gesandte Allahs, Friede sei mit ihm, sagte: Am jüngsten Tag wird der Mensch nicht fortgehen, bis er gefragt wurde, wodurch er sein Vermögen erworben und für was er ausgegeben hat. Seinen Lebensunterhalt standhaft zu verdienen, ist ein Gottesdienst. Glücksspiel widerspricht diesem Bewusstsein in jeder Hinsicht. Deshalb sollten wir uns von allen verbotenen Fallen der digitalen Welt fernhalten, damit unser Besitz halal ist, unsere Herzen Frieden finden und unser Lebensunterhalt gesegnet bleibt. Möge Allah uns und unsere Kinder vor den Fallen der digitalen Welt schützen. Amen.

Liebe Hörerinnen und Hörer, willkommen zu einer weiteren Folge unserer wöchentlichen Reihe Islamische Geschichte. Heute hören Sie Teil 7, die Schlacht des Grabens, Belagerung von Medina und Zusammenhalt der Muslime. In der letzten Folge haben wir den ersten großen Sieg der Muslime in Badr und die schwere Prüfung in Uhud erlebt. Heute geht es um eine entscheidende Phase, die Belagerung von Medina durch die Quraysh und ihre Verbündeten. Eine Zeit, die Mut, Einfallsreichtum und Standhaftigkeit erforderte. Nach der Niederlage der Quraysh in Badr und dem Sieg bei Uhud waren sie entschlossen, die Muslime für allemal zu besiegen. Sie verbündeten sich mit anderen Stämmen aus Nordarabien, darunter die Banu Qurayza, einige jüdische Stämme sowie andere mekkanische Gegner des Propheten Mohammed, Friede sei mit ihm. Zusammen marschierten sie mit einer Armee von etwa 10.000 Männern auf Medina zu, deutlich größer als die muslimische Verteidigung, die nur 3.000 Mann zählte. Der Druck auf die junge Gemeinschaft war enorm. Viele Gefährten waren immer noch durch die Verluste von Uhud geschwächt und die Bedrohung war existenziell. Der Prophet Mohammed, Friede sei mit ihm, beriet sich mit seinen Gefährten über die Verteidigung der Stadt. Einige wollten die Feinde direkt angreifen, andere rieten zu einem Rückzug. Doch der Prophet erkannte die strategische Lage. Medina war von Mauern umgeben und die Feinde hatten eine überwältigende Übermacht. Sein Plan war unmöglich und klug. Er ließ einen großen Graben um Medina ziehen. Eine Verteidigungsmaßnahme, die die Angreifer daran hinderte, die Stadt zu betreten. Die Idee des Grabens kam ursprünglich von Salman al-Farisi, einem persischen Gefährten, der das Konzept aus seiner Heimat kannte. Der Prophet, Friede sei mit ihm, erkannte sofort die Weisheit dieser Strategie. Die Muslime arbeiteten Tag und Nacht, um den Graben zu ziehen. Männer, Frauen und Kinder halfen, Erde zu bewegen, Graben zu graben und Hindernisse zu errichten. Der Zusammenhalt der Gemeinschaft war beeindruckend. Jeder trug bei, ob durch körperliche Arbeit, Versorgung der Arbeiter oder Organisation der Verteidigung. Nach einigen Tagen war der Graben fertig. Medina war nun von einem natürlichen Hindernis geschützt, das die feindliche Armee aufhielt. Die Quraysh und die Verbündeten standen nun vor dem Graben. Sie konnten die Stadt nicht betreten. Die Belagerung dauerte fast einen Monat. Während dieser Zeit versuchten die Feinde immer wieder Schwachstellen zu finden. Doch die Muslime hielten stand. Sie hatten nicht nur physische Verteidigungsanlagen, sondern auch den unerschütterlichen Glauben an Allah, Jalla Jalalu, der sie schützte. Die Quraysh litten unter Versorgungsschwierigkeiten, schlechten Wettern und internen Spannungen. Viele ihrer Stämme begannen zu zweifeln, ob der Kampf gegen die Muslime erfolgreich sein würde. Die Muslime zeigten Geduld, Zusammenhalt und Disziplin. Der Prophet Mohammed, Friede sei mit ihm, leitete die Verteidigung, beruhigte die Menschen und erinnerte sie immer wieder daran, dass Allah der beste Beschützer sei.

Er lehrte, dass nicht die Zahl der Gegner entscheidend ist, sondern das Vertrauen in Allah, der Gehorsam gegenüber seinem Propheten und der Zusammenhalt innerhalb der Gemeinschaft. Nach einigen Wochen mussten die Quraysh die Belagerung aufgeben. Sie zogen sich zurück, enttäuscht und besiegt, obwohl sie keine offene Schlacht geführt hatten. Die Schlacht des Grabens zeigt uns mehrere wichtige Lektionen. Einheit und Zusammenhalt. Alle Mitglieder der Gemeinschaft trugen bei, unabhängig von Alter oder Geschlecht. Strategisches Denken. Nicht jeder Kampf wird mit Waffen entschieden. Manchmal sind kluge Maßnahmen entscheidend. Geduld in der Prüfung. Die Muslime wurden auf eine harte Probe gestellt und bewiesen, dass Standhaftigkeit belohnt wird. Vertrauen auf Allah. Trotz Übermacht der Feinde siegten die Muslime durch Glauben, Disziplin und Weisheit. Diese Ereignisse stärkten die Umma weiter und festigten den Ruf des Propheten Mohammed, Friede sei mit ihm, als weiser Führer und Vermittler.

Liebe Hörerinnen und Hörer, das war Teil 7 unserer Reihe Islamische Geschichte. Wir haben gehört, wie die Muslime Medina gegen eine übermächtige Armee verteidigten, wie sie durch Einfallsreichtum und Zusammenhalt triumphierten und welche Lehren daraus für das Leben in Gemeinschaft und im Glauben gezogen werden können. In der nächsten Sendung, Teil 8, widmen wir uns dem Friedensvertrag von Hudaybiyah, einem entscheidenden Ereignis, das den Islam weiter festigte und den Weg für den Einzug in Mekka bereitete. Bleiben Sie also dabei, jeden Freitag hier in unserer Reihe Islamische Geschichte. Auf Wiederhören.

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1: Um 11 Uhr mit Tarek Yusbaschi. Heute treten die strengeren Migrationsregeln der europäischen Asylreform in Kraft. Dadurch sollen Schutzsuchende zwischen den Mitgliedsländern solidarischer verteilt und Asylverfahren schneller abgewickelt werden. Bundesinnenminister Dobrindt sprach im Morgenmagazin von ARD und ZDF von einem Meilenstein. Das Verfahren werde schnell funktionieren.
2: Wir beginnen mit dem heutigen Tag und alle Mitgliedstaaten der Europäischen Union haben sich darauf vereinbart, dass das am ersten Tag nicht alles 100% funktioniert. Das kann ich mir vorstellen, aber die Vereinbarungen sind da. Alle haben angefangen, auch die notwendigen Außengrenzverfahren jetzt zu etablieren. Das heißt, wir werden ab jetzt sehen, dass vieles, was bisher nicht mehr funktioniert hat, wieder geht. Einschließlich der Dublin-Überstellungen, die ja ausgesetzt waren in den vergangenen Jahren, jetzt wieder funktionsfähig gestartet werden. Das ist auch eine große Leistung, dass man sich in der Europäischen Union darauf verständigen konnte.
1: Bundesinnenminister Dobrindt hat auch in Aussicht gestellt, dass die Einreisekontrollen an den deutschen Grenzen beendet werden, wenn das neue europäische Verfahren erfolgreich ist. Bundesratspräsident Bovenschulte von der SPD rechnet damit, dass die Länder die geplante Gesundheitsreform hinauszögern. Der Bremer Bürgermeister sagte im Morgenmagazin von ARD und ZDF, die Bundesländer hätten das Recht, den Vermittlungsaufgaben

0: ein, Lars Hoffmann.
1: In diesem Jahr rechnet die Bundesbank jetzt nur noch mit einem Wachstum von 0,5%. Und auch fürs nächste Jahr hat sie ihre Erwartung auf unter 1% Wirtschaftswachstum gesenkt. Erst 2028 soll es dann wieder etwas besser laufen mit einem Plus von 1,4%. Der Iran-Krieg habe die gerade begonnene Erholung Anfang des Jahres wieder ausgebremst, sagt Bundesbankpräsident Nagel. Und das sei auch bei der Inflation zu spüren. Jetzt rechnet die Bundesbank mit einer Inflation von fast 3% in diesem Jahr. Ende vergangenen Jahres hatte sie noch 2,2% erwartet. Aber wenn die Energiepreise wegen des Iran-Kriegs länger und höher steigen als aktuell erwartet, könnte alles auch noch viel schlechter aussehen.
0: Am Hamburger Flughafen findet aktuell ein Großeinsatz der Polizei statt. Wegen einer polizeilichen Lage musste der Sicherheitsbereich des Flughafens geräumt werden. Laut einem Sprecher der Bundespolizei mussten alle Passagiere den Bereich verlassen. Das gilt auch für alle Menschen, die bereits in Flugzeugen saßen. Hintergründe zum Einsatz gibt es bislang nicht. Der in der Ostsee gestrandete Buckelwal hat nach seiner Freisetzung im Skagerrak wohl noch 4 oder 5 Tage gelebt. Das ergebe sich aus den Tracking-Daten des Senders, der an dem Tier angebracht wurde, sagte Mecklenburg-Vorpommerns Umweltminister Backhaus in Schwerin. Danach habe sich der Wal vom Skagerrak aus gleich wieder in Richtung Ostsee bewegt. Woran das Tier dann gestorben ist, geht aus den Daten nicht hervor. Der Auftakt für Co-Gastgeber Mexiko bei der Fußballweltmeisterschaft ist gelungen. Heute starten auch die anderen beiden Gastgebernationen, Kanada und USA, in das Turnier. Aus dem ARD-WM-Team Silke Heine.
2: Der 2:0 Auftaktsieg gegen Südafrika hat die Euphorie in Mexiko noch einmal angeheizt. Damit übernimmt Mexiko in Gruppe A die Tabellenführung vor Südkorea, das Tschechien mit 2:1 besiegte. Während im Aztekenstadion von Mexiko-Stadt gefeiert wurde, gab es vor der Arena Auseinandersetzungen von Demonstranten mit der Polizei. Als nächster Gastgeber startet Kanada gegen Bosnien-Herzegowina in das XXL-Turnier. Vor der Partie, die um 21 Uhr unserer Zeit beginnt, wird es genau wie in der kommenden Nacht in Los Angeles vor dem Spiel der USA gegen Paraguay weitere Eröffnungsshows mit Popstars geben. Die FIFA plant dafür jeweils 90 Minuten ein.
0: Das waren die Nachrichten. Das Wetter in Norddeutschland. Heute sind viele Wolken am Himmel. Die Sonne zeigt sich nur selten. Es wird vielerorts nass. Vereinzelt gibt es auch Gewitter. An der See sind stürmische Böen möglich. Am Nachmittag wird es von Ems und Nordsee her trockener bei maximal 17 bis 20 Grad. Morgen dann meist bewölkt, gelegentlich Schauer, nur am westlichen Niedersachsen mehr Sonne, an der See und zur Elbe hin stürmische Böen bei Höchstwerten zwischen 16 und 20 Grad. Am Sonntag bleibt es unbeständig, 16 bis 19 Grad und am Montag dann teils heiter, teils Schauer und ähnliche Temperaturen. Es ist 11.05 Uhr.
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4: Mit Sabine Kruse. Die Stadt will sich bei der künftigen Unterbringung von Hauptschülerinnen und Schülern von externen Experten beraten lassen. In den kommenden Jahren rechnet die Stadt mit einem weiteren Anstieg bei den Schülerzahlen. Als erste Maßnahme soll der Anbau der Geschwister-Scholl-Schule aufgestockt werden. Mit der externen Beratung erhofft sich die Stadt, weitere Streitigkeiten zum Thema zu vermeiden. Die Kreisstraße von Förste nach Wispenstedt wird ab Montag für voraussichtlich 6 Wochen gesperrt. Dort sollen die Fahrbahn und die Gosse in 2 Bauabschnitten saniert werden. Der Verkehr inklusive der Buslinien 62 und 63 wird während der Zeit umgeleitet. Ab heute 17 Uhr ist das Sommerferienprogramm der Stadt Alfeld online abrufbar. Unter www.ferienpass-alfeld.de sind über 180 Veranstaltungen zu finden, die während der Sommerferien stattfinden. Das Programm umfasst Workshops, Outdoor-Aktionen, Sportveranstaltungen, Kreativangebote und Ausflüge.
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0: Nicht mehr so lange bis zu den Sommerferien und für nicht wenige steht dann auch wieder eine Urlaubsreise an. Wohnmobile und Wohnwagen, die sind spätestens seit Corona auch wieder sehr beliebt. Wenn man damit sich aber auf eine Reise begibt, muss man vorher einiges beachten und vielleicht auch vorher mal kontrollieren. Die Polizei und die Verkehrswacht, die haben deshalb vor kurzem einen Camper-Check angeboten. Auf dem Gelände der Zentraldeponie Heinde wurden diese Gefährte unter die Lupe genommen. Und auch Tonkohle-Redakteurin Sabine Kuse hat sich dort umgeschaut und umgehört.
1: Die Sonne scheint, es duftet nach Kaffee und heißen Würstchen. Und auch die ersten Wohnmobile stehen bereits auf dem Gelände der Zentraldeponie in Heinde in der Schlange. Die Besitzer sind an diesem Tag hier, um das Angebot der Polizei zu nutzen und ihre Camper vorab auf Verkehrstauglichkeit prüfen zu lassen, bevor es damit auf die große Fahrt in den Urlaub gehen soll. Das Besondere an dieser Aktion: die DEKRA ist mit speziellen Messgeräten zur Messung der Achslast und der Stützlast vor Ort. Ein Wert, der ausschlaggebend dafür ist, wie viel man zuladen darf.
2: Wir haben zwei einzelne Wagen, damit werden die Radlasten jeweils gemessen. Resultierend daraus, beides zusammengerechnet, hat man die Achslast natürlich zusammen. Wichtig ist das Ganze, weil eine maximale Achslast angegeben ist vom Fahrzeughersteller. Und diese darf natürlich nicht überschritten werden, was wir gerade in dem Beispiel hatten, wo es schon sehr eng wird. Was auf jeden Fall zu beachten ist, dass man mit vollem Tank messen sollte, voller AdBlue-Tank, voller Wassertank im Bestfall auch. Dann hat man schon mal das Grundgewicht möglichst hoch angesetzt und dann natürlich auch eine gleichmäßige Lastverteilung. Also jetzt nicht alles auf die Hinterachse bzw. nach hinten oder alles nach vorne. Im Bestfall so wiegen, wie man auch wirklich in Urlaub losfährt.
1: Thomas Brohmann von der DEKRA Hannover führt an diesem Tag mit einem Kollegen die Achslastmessungen durch. Mit ernüchternden Ergebnissen für viele Camper. Denn diese müssen feststellen, dass bei ihrem Fahrzeug die maximale Achslast bereits knapp erreicht ist. Ein Wohnmobilbesitzer dürfte demnach gerade einmal 40 Kilo zuladen. Dabei hat er am Heck seines Wagens eine Halterung für einen Roller montiert, auf den er dann wohl verzichten müsste. Oder auf das Gepäck seiner Frau, wie er mit einem Augenzwinkern überlegt. Seine nächste Frage richtet sich daher an einen anwesenden Polizeibeamten. Er will wissen, welche Strafe ihn erwartet, wenn er überladen kontrolliert wird.
3: Es gibt erstmal so einen Toleranzbereich. Wenn der aber überschritten ist, dann ist das gestaffelt. Ähnlich wie bei einem Geschwindigkeitsverstoß. Je schneller man gefahren ist, desto teurer wird es. Und so ist es bei der Überladung auch. Es kommen dann auch Punkte dazu. Und wenn es ganz gravierend ist, kann es auch sein, dass man die Weiterfahrt entsprechend auch dann untersagen muss. Dass an Ort und Stelle bei der Kontrolle dann die Fahrt beendet werden muss.
1: Ein Bußgeld für das Überladen beginnt im niedrigen zweistelligen Bereich, erklärt Christian Koblin von der Polizei Hildesheim. Das kann aber schnell teuer werden. Man sollte sich also vorab informieren, denn Bußgelder variieren und auch jedes EU-Land hat ihre eigenen Regeln und greift bei Verstößen unterschiedlich hart durch, rät er. Doch das Gewicht der Wohnmobile und Anhänger ist nur ein Thema, über das die Polizei an diesem Tag informiert.
3: Also es geht darum, dass man sich hier vorher informiert, bevor die Urlaubszeit insbesondere beginnt, die Urlaubsreisezeit. Und nicht selten kommt es zu Verkehrsunfällen durch Überladung, durch falsche Beladung. Und das unterschätzen viele ganz einfach. Und hier hat man die Möglichkeit, sich vorab zu informieren. Oder aber man wird bis zu einer gewissen Grenze auch großzügig mündlich verwarnt, wenn das jetzt hier schon überschritten sein sollte. Wenn das so im Rahmen bleibt, passiert hier auch nichts. Also wir setzen drauf und hoffen drauf, dass man hier freiwillig herkommt und die Stützlast, die Achslast und auch die Gesamtmasse überprüfen kann. Und darüber hinaus wird ja hier noch so einiges anderes geboten.
1: So ist auch der ASB mit einem Stand mit dabei und gibt den Anwesenden einen Crashkurs in Sachen Erste Hilfe. Bei einem Kaffee werden dann schnell Missverständnisse über die richtige Durchführung einer Herzdruckmassage ausgeräumt oder auch die Bildung einer Rettungsgasse diskutiert. Alles freundschaftlich natürlich, denn die Camper und Wohnmobilisten, die sich an diesem Tag bei der Aktion der Polizei einfinden, sind ein gemütliches Völkchen. Auch ein Weltenbummler, der mit seinem Wohnmobil bereits bis nach China gefahren ist, ist darunter und kommt mit den Mitarbeitern der DEKRA ins gemütliche Plaudern. Und einfallsreich seien sie, die Camper, so Koplin. Viele schrauben selbst an ihren Fahrzeugen und er ist sicher, sie lassen sich etwas einfallen, damit wegen einer drohenden Überladung der Urlaub nicht schon nach wenigen Kilometern Fahrt ein zu frühes Ende findet.

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1: Um 11:30 mit Felix Oehlmann. Die Schlagzeilen. Stadt bekommt Finanzspritze für Sanierung des Himmelstürer Hallenbads. Leinebrücke in Frieden muss aufwendig untersucht werden. HAWK-Forschungsprojekt sucht chronische Rückenpatienten. Und Brücke der Kulturen lädt am Sonntag zum Festival der Vielfalt. Die Meldungen im Einzelnen. Die Stadt Hildesheim bekommt vom Land 858.000 Euro an Fördergeldern für die Sanierung des Schwimmbads Himmelstür. Das sagte Sozialdezernent Malte Spitzer vor dem Schul- und Sportausschuss. Damit sei ein Antrag der Stadt fast vollständig bewilligt worden. Die Halle aus dem Jahr 1975 sei bis jetzt noch nicht grundsaniert worden und die Fassade und der Innenraum seien im Wesentlichen so wie bei der Errichtung. Die Bausubstanz sei zwar generell noch gut, es gebe aber auch große Mängel. Mit dem Fördergeld sollen nun im Wesentlichen die Fenster ausgetauscht werden. Außerdem soll auf der rechten Seite der Treppenanlage ein Plattformlift eingebaut werden, um einen barrierefreien Zugang zu ermöglichen. Die Arbeiten sollen innerhalb der Sommerferien geschehen, sodass es nur dann auch zu einer Schließung kommen wird, so Spitzer. Die letzte Woche kurzfristig für Kraftfahrzeuge gesperrte Leinebrücke in Frieden bleibt vorerst gesperrt. Wie die Landesbehörde für Straßenbau und Verkehr mitteilt, muss das Bauwerk aufwendig in seiner Statik untersucht werden. Das hätten jüngste Begutachtungen ergeben. Die Brücke wird seit längerem saniert und dabei war zuletzt ein korrodierter Stahlträger entdeckt worden. Fachleute erfassten und dokumentierten den dortigen Schaden und untersuchten weiterhin das Material. Darauf aufbauend werde dann die Statik der Stahlfachwerkkonstruktion und ihre Tragfähigkeit überprüft. Wie lange dies dauern werde, könne noch nicht gesagt werden, so die Landesbehörde, und erst mit den Ergebnissen könnten dann weitere Schritte geplant werden. Somit bleibe die Brücke bis auf Weiteres nur für den Fuß- und Radverkehr passierbar. Sollten zwischenzeitlich Ergebnisse vorliegen, die es zulassen, werde sie umgehend auch zumindest für den Autoverkehr wieder freigegeben, wenn auch nicht für schwere Fahrzeuge wie LKW oder Trecker. Eine Forschungsgruppe der HAWK sucht Menschen, die chronische Rückenschmerzen haben. Wie Professor Dr. Axel Schäfer von der Fakultät Soziale Arbeit und Gesundheit gegenüber Tonkuhle sagte, geht es im Kern um die Entwicklung von Therapiemöglichkeiten mit Hilfe sogenannter Doppelavatare. Dies sind digitale Abbilder von Betroffenen, die Bewegungen durchführen können, die in der Realität nur unter Schmerzen oder gar nicht mehr möglich sind. Die Forschung zeige, dass das Beobachten des eigenen Abbilds Veränderungen im Gehirn hervorruft und so unter anderem die Angst vor solchen Bewegungen abgebaut werden kann. Zu Beginn des Forschungsprojekts werden nun zunächst Menschen gesucht, die durch chronische Rückenschmerzen bereits in ihren Bewegungen eingeschränkt sind. In einer ersten Phase würden dazu Gespräche geführt, so Schäfer. Im weiteren Verlauf des Projekts könne es dann auch zur Erstellung eines digitalen Abbilds kommen. Interessierte können sich bei Vivien Schoermann von der HAWK unter der Hildesheimer Telefonnummer 881 460 melden oder per E-Mail. Sie finden den Link auf tonkuhle.de. Der Hildesheimer Verein Brücke der Kulturen lädt am kommenden Sonntag zum Open-Air-Festival der Vielfalt Hand in Hand, das um 11 Uhr im Magdalenengarten beginnt. Bis in den späten Nachmittag gibt es dort unter anderem Auftritte von Vereinen, Bands sowie Künstlerinnen und Künstlern verschiedenster Herkunft, darunter ein ukrainischer Chor, arabische Trommler, vietnamesische Tänze sowie Vorführungen etwa von Unsere Zukunft e.V. oder vom Fari Gym Kampfkunst e.V. Der Eintritt ist frei.

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1: Das war ein Titel aus den Tonkuhle-Lokalcharts. Wähle

0: Die Kulturwissenschaftsstudierende der Universität Hildesheim befinden sich gerade mitten in einem Projektsemester. Die gibt's alle 2 Jahre und dienen als praktische Abwechslung im wahrsten Sinne des Wortes vom normalen Studienalltag. Dieses Semester wird von einem Medienteam begleitet, bis dann die große öffentliche Vorstellung ansteht. Eindrücke davon wird es jetzt immer freitags bei uns im Programm geben. Und wir beginnen heute mit einer Art Zwischenstand.
1: Hallo und herzlich willkommen zum Kulturcampus Talk. Ein studentischer Beitrag, der Einblicke in das diesjährige Projektsemester unter dem Motto Taking Care zeigen soll. Heute haben wir mit ein paar Teilnehmern des Projektsemesters auf unserem Campus geredet und sie vor allem nach der Stimmung in den jeweiligen Projekten befragt. Ich gebe jetzt an meine Partnerin Lucia weiter, die mit den Studenten geredet hat.
2: Wie ist die erste Hälfte des Projektsemesters für dich gelaufen?
3: Ganz gut insgesamt, teilweise ein bisschen unorganisiert, das war aber glaube ich bei allen Projektsemestern so. Und genau, es hat sich so, haben sich Gruppen gefunden und ich glaube jetzt geht's richtig ins intensive Arbeiten. Bisher war es noch relativ entspannt.
2: Habt ihr euch denn gut zusammengefunden im Team?
3: Voll, also es hat bei uns ein bisschen gedauert, würde ich sagen, aber mittlerweile würde ich sagen, sind wir ein richtig gutes Team und verstehen uns sehr gut.
4: Soweit ganz gut. Viel in der Recherche. Wir haben noch nicht wirklich unser Projekt angefangen. Also schon, aber wir sind noch am Anfang davon, wirklich die Endperformance auszulegen.
2: Aber ich würde schon sagen, dass irgendwie ganz viel passiert ist, auch in der ersten Hälfte. Also es fühlt sich nach einer total langen Zeit an und gleichzeitig ist das irgendwie alles wie im Flug vergangen. Also wir haben total viel uns natürlich in unserem Projekt schon kennengelernt. Wir haben viel geschafft, viel gelernt, auch konnten schon ganz viel umsetzen. Und für mich war das total spannende erste Hälfte.
5: Und wie ist so die Stimmung in eurer Projektgruppe?
3: Gut insgesamt. Ich glaube, bei uns sind so alle gerade auf so einem Trip von, wir wollen jetzt mal was machen und irgendwie was umsetzen. Und das ist auch sehr gut, weil wir das jetzt auch tatsächlich anfangen, was umzusetzen. Ich glaube, das kommt allen sehr gelegen. Also insgesamt ist die Stimmung so anpackend, wenn das ein Wort ist.
4: Ich denke mal schon. Ich glaube, wir haben eine funktionale Dynamik jetzt erreicht. Ja, ich glaube, es funktioniert einfach ganz gut.
2: Und wie würdest du die Stimmung so beschreiben?
4: Enthusiastisch, interessiert würde ich sagen. Also ich glaube, die meisten Leute haben wirklich Interesse an dem Projekt und haben das auch gewählt, weil sie Bock drauf haben und nicht, weil es einfach ein Projekt sein muss.
2: Ja, also wir haben bei uns den Vorteil, dass wir in unserem Projekt ein ganz kleines Team nur sind und deswegen irgendwie ganz eng miteinander zusammenarbeiten können. Und jeder hat so ein bisschen seine Aufgaben, aber ich würde schon sagen, dass wir auch insgesamt als Team total gut funktionieren und dass wir irgendwie auch in unserer kleinen Gruppe eben eine total schöne Stimmung haben und einfach gut zusammen funktionieren.
5: Kannst du schon irgendwelche Erkenntnisse schließen, was du bereits gewinnen konntest, was du gelernt hast, was du mitgenommen hast für dich?
3: Das ist irgendwie eine schwierige Frage. Also ich glaube, vor allem bisher sind so Erkenntnisse zu so Gruppendynamiken und wie Gruppen zusammenfinden, weil wir da auch eine Ringvorlesung zu hatten und ich das einen sehr spannenden Aspekt fand und da noch viel drüber nachgedacht habe. Und sonst glaube ich, habe ich bisher sehr viel inhaltlich zu Literatur gelernt und sehr, sehr viele neue Autoren kennengelernt und das ist auf jeden Fall sehr spannend.
4: Ich würde mal sagen, ich habe mehr Awareness für, ich bin halt im Close Listening Projekt und ich habe mehr Awareness, würde ich sagen, für Sound und was Geräusche mit einem machen, ja, wie die erzeugt werden auch.
2: Ich glaube, gerade zu unserem Thema Projektmanagement irgendwie ganz viel, eben wie viel auch hinter den Kulissen passiert. Ich glaube, die allermeisten Menschen, die auf Veranstaltungen gehen, machen sich das gar nicht so bewusst. Und ich würde sagen, viel ist auch für mich neu dazugekommen, was da alles im Hintergrund abläuft und wo man sich überall Gedanken drum machen muss. Und ich finde das einen total spannenden Einblick, den man irgendwie auch, den ich sehr gedankend annehme, um einfach auch meinen Horizont in die Richtung zu erweitern, dass ich auch auf Festivals irgendwie einfach einen anderen Blick haben kann.
0: Die Studis sind gut dabei, sich auf das Endfestival vorzubereiten. Dann wird alles präsentiert vom 9. bis zum 12. Juli auf der Domäne Marienburg. Mehr zu Taking Care finden Sie bei Instagram Taking Care 2026 und Sie können auch auf dem Kulturpraxis-Blog der Uni Hildesheim vorbeischauen. Und wenn Sie bei uns am Freitagmorgen immer reinhören, dann gibt's noch weitere Eindrücke nach

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1: Um 12 Uhr mit Astrid Fietz. Europa hat von heute an ein neues gemeinsames Asylsystem. Die GEAS-Reform werde für eine neue Ordnung sorgen, sagte Bundesinnenminister Dobrindt im Morgenmagazin von ARD und ZDF. Aus Berlin Jasper Ruppert.
2: Die Asylzahlen sollen weiter sinken, Geflüchtete gerechter verteilt werden und an den europäischen Außengrenzen soll es schnelle Asylverfahren geben. Das ist der Kern der GEAS-Reform.
3: GEAS ist das funktionierende europäische System, auf das sich alle geeinigt haben. Wir kommen aus einer Dysfunktionalität in der Europäischen Union hin jetzt zu einem funktionierenden europäischen Migrationssystem.
2: Dobrindt bezeichnet GEAS als großen Meilenstein. Doch an der Reform gibt es auch laute Kritik. Der AfD geht sie nicht weit genug. An der unkontrollierten Zuwanderung verändere sich nichts, argumentiert die Partei. Linke und Grüne sehen dagegen die Menschenrechte in Gefahr, unter anderem weil Asylsuchende in den geplanten Zentren an den Außengrenzen festgehalten werden könnten. Es wird vor haftähnlichen Zuständen gewarnt, auch für Familien.
1: Apotheken können künftig mehr Leistungen anbieten. Nachdem schon der Bundestag der geplanten Apothekenreform zugestimmt hatte, hat sie nun auch den Bundesrat passiert. Konkret können Apotheken damit mehr Impfungen verabreichen, zum Beispiel gegen Corona, Grippe oder auch Tetanus. Außerdem dürfen sie Leistungen zur Vorbeugung und Früherkennung anbieten, etwa für Herz-Kreislauf-Erkrankungen, Diabetes und rund ums Rauchen. Weiterer wichtiger Punkt: In bestimmten Fällen dürfen sie künftig verschreibungspflichtige Medikamente ohne Rezept abgeben. Die Bundesbank hat ihre Zahlen zur wirtschaftlichen Entwicklung in Deutschland nach unten korrigiert. Das geht aus der heute vorgelegten halbjährlichen Konjunkturprognose hervor. Aus Frankfurt am Main, Lars Hofmann.
4: In diesem Jahr rechnet die Bundesbank jetzt nur noch mit einem Wachstum von 0,5%. Und auch fürs nächste Jahr hat sie ihre Erwartung auf unter 1% Wirtschaftswachstum gesenkt. Erst 2028 soll es dann wieder etwas besser laufen mit einem Plus von

0: konnten hinter den Sicherheitskontrollen waren, den Bereich wieder verlassen. Auch Passagiere, die schon in den Flugzeugen saßen, mussten wieder aussteigen. Wegen des Vorfalls kam es zu zahlreichen Verspätungen. Mecklenburg-Vorpommerns Umweltministerium hat Daten des Trackers ausgewertet, der am verendeten Buckelwal Timmy befestigt war. Demnach ist das Tier nach seiner Freisetzung in der Nordsee noch mehr als 200 Kilometer umhergeschwommen und getaucht. Aus Schwerin Wolfram Dietrich.
1: Bisher haben die Experten lediglich die Bewegungsdaten ausgewertet und laut Umweltminister Till Backhaus geht daraus hervor, dass der Wal noch 4 oder 5 Tage nach seiner Freisetzung Anfang Mai gelebt hat. Am 7. Mai habe der Tracker am Tier das letzte Mal Daten gesendet. Eine Woche später wurde der Wal leblos vor der dänischen Küste gefunden. Alle anderen Daten des Trackers würden nun von der Privatinitiative der Aktion ausgewertet, wie etwa zu Tauchtiefe oder Temperaturen. Die Obduktion auf der dänischen Insel Anholt habe nichts Ungewöhnliches ergeben, keine Hinweise auf Verletzungen oder auf schwerwiegende Krankheiten.
0: Der Auftakt für Co-Gastgeber Mexiko bei der Fußballweltmeisterschaft ist gelungen. Heute starten auch die anderen beiden Gastgebernationen Kanada und USA in das Turnier. Aus dem ARD-WM-Team Silke Heine.
2: Der 2:0 Auftaktsieg gegen Südafrika hat die Euphorie in Mexiko noch einmal angeheizt. Damit übernimmt Mexiko in Gruppe A die Tabellenführung vor Südkorea, das Tschechien mit 2:1 besiegte. Während im Aztekenstadion von Mexiko-Stadt gefeiert wurde, gab es vor der Arena Auseinandersetzungen von Demonstranten mit der Polizei. Als nächster Gastgeber startet Kanada gegen Bosnien-Herzegowina in das XXL-Turnier. Vor der Partie, die um 21 Uhr unserer Zeit beginnt, wird es genau wie in der kommenden Nacht in Los Angeles vor dem Spiel der USA gegen Paraguay weitere Eröffnungsshows mit Popstars geben. Die FIFA plant dafür jeweils 90 Minuten ein.
0: Das waren die Nachrichten. Das Wetter in Norddeutschland. Heute viele Wolken, zeitweise Regen und vereinzelt Gewitter. Höchstwerte 17 bis 20 Grad. Morgen meist wolkig, gelegentlich Schauer. In Vorpommern örtlich Gewitter. Im westlichen Niedersachsen teils sonnig und trocken. Höchstwerte 16 bis 20 Grad. Am Sonntag bleibt es unbeständig, 16 bis 19 Grad. Und am Freitag teils freundlich, teils Schauer, 16 bis 20 Grad. Es ist 12.05 Uhr.
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4: mit Sabine Kuse. Die Stadt will sich bei der künftigen Unterbringung von Hauptschülerinnen und Schülern von externen Experten beraten lassen. In den kommenden Jahren rechnet die Stadt mit einem weiteren Anstieg bei den Schülerzahlen. Als erste Maßnahme soll der Anbau der Geschwister-Scholl-Schule aufgestockt werden. Mit der externen Beratung erhofft sich die Stadt, weitere Streitigkeiten zum Thema zu vermeiden. Die Kreisstraße von Förste nach Wispenstedt wird ab Montag für voraussichtlich 6 Wochen gesperrt. Dort sollen die Fahrbahn und die Gosse in 2 Bauabschnitten saniert werden. Der Verkehr inklusive der Buslinien 62 und 63 wird während der Zeit umgeleitet. Ab heute 17 Uhr ist das Sommerferienprogramm der Stadt Alfeld online abrufbar. Unter www.ferienpass-alfeld.de sind über 180 Veranstaltungen zu finden, die während der Sommerferien stattfinden. Das Programm umfasst Workshops, Outdoor-Aktionen, Sportveranstaltungen, Kreativangebote und Ausflüge.
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4: Willkommen beim Mittag bei Radio Tonkuhle. Heute am Freitag, dem 12. Juni. Am Mikrofon begrüßt Sie ganz herzlich Sabine Kuse. Und natürlich habe ich in dieser Stunde die Veranstaltungstipps fürs Wochenende für Sie mitgebracht. Aber ich möchte Ihnen auch eine ganz besondere Installation einmal ans Herz legen. Was genau ich meine, das erkläre ich Ihnen in dieser Stunde. Aber jetzt erst einmal Musik.

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0: Vielleicht haben Sie es schon einmal erlebt, dass eine Person aus Ihrem Leben einfach verschwindet. Sie sozusagen ghostet. Kontaktabbrüche können sehr verletzend sein, aus welchen Gründen diese auch immer passieren. Ein Kunstprojekt des Kollektivs Die Flüsterkulisse hat sich diesem Thema angenommen und ein Projekt geschaffen, bei dem Sie jederzeit vorbeischauen können. Silas Wiebrecht hat mit Christel Döring von der Flüsterkulisse über dieses Projekt gesprochen.
1: Echokammern ist der Titel des Projekts, der Ausstellung oder auch des menschenlosen Theaters, das uns demnächst in Hildesheim erwartet. Frau Döring, wie genau sieht das Ganze aus, wenn man es sich anguckt?
2: Wenn man davor steht und nach 16 Uhr kommt, dann sieht man eine leuchtende Installation. Also wir stellen in einem Ladenleerstand aus, im Schaufenster. Dort werden selbstgemachte Puppen zu sehen sein, die eine Szene darstellen. Und dazu wird es QR-Codes geben. Und über diese QR-Codes kann man sich Monologe anhören von Geschichten, die von Funkstellen erzählen. Also von Menschen, die entweder verlassen wurden oder die jemanden verlassen haben ohne Worte des Abschieds. Aber das ist da trotzdem noch ganz viel zu sagen gibt, das hört man eben in diesen Monologen.
1: Wie kamt ihr im kreativen Prozess dazu, ein Thema wie Kontaktabbrüche künstlerisch zu verarbeiten?
2: Die Flüsterkulisse hat es sich ein bisschen zur Aufgabe gemacht, Themen ins Rampenlicht zu rücken, die vielleicht sonst nicht so viel Aufmerksamkeit erfahren, auch Tabuthemen. Unser erstes Projekt zum Beispiel war mit Menschen mit Psychiatrieerfahrungen, die über ihre Erfahrungen berichtet haben. Und diesmal wollten wir das Thema Kontaktabbrüche beleuchten, weil auch das ein Thema ist. Genau, beide Menschen bleiben zurück, beide Menschen leiden vielleicht auch, aber sie sprechen nicht so offen darüber und vor allem nicht miteinander und deswegen wollen wir diese Geschichten gerne zeigen.
1: Gibt es etwas, das man über die Geschichten vorausnehmen kann, ohne der Ausstellung den Reiz zu nehmen?
2: Ja, das Spannende ist ja, dass beide Seiten unter diesem Kontaktabbruch leiden. Also wir haben sowohl Geschichten von Menschen, die Kontakte abgebrochen haben, als auch von Menschen, die zurückgelassen wurden. Und auf beiden Seiten gibt es ganz viele ungesagte Worte und ganz viel, was eigentlich noch ausgesprochen werden will, aber eben die andere Person gar nicht mehr erreicht.
1: Wie viele Geschichten an der Zahl sind es, die einen dort erwarten?
2: Also wir haben uns jetzt für drei Geschichten entschieden, die aber wiederum aus verschiedenen Geschichten zusammengestückelt wurden. Also wir hatten vorher sehr viele Geschichten, haben daraus dann drei Hauptmotive ausgewählt und drei neue Geschichten entwickelt. Und man kann dort jetzt drei Monologe anhören, die jeweils ungefähr 1:30 lang sind.
1: Auch die Puppen sind ja selbst gemacht, richtig?
2: Genau, die sind selbst gemacht.
1: Sehen die Puppen alle gleich aus oder kann man darin auch verschiedene Charaktere eindeutig erkennen in den Szenerien?
2: Es werden zwei Puppen sein und die sehen wahrscheinlich gleich aus, auch weil wir gar nicht möchten, dass man darin so verschiedene Charaktere sehen kann, sondern weil wir möglichst viel Identifikationspotenzial für die BesucherInnen schaffen möchten.
1: Was ist also die Grundidee nochmal hinter der Ausstellung zum Schluss?
2: Ja, die Idee ist, ein Thema ins Licht zu rücken, was vielleicht sonst wenig Aufmerksamkeit erfährt und mit den Mitteln des Theaters eine Installation zu zeigen.
1: Für alle, die jetzt Interesse haben, sich das Ganze anzugucken, wann und wo kann man das Ganze tun?
2: Da es sich um eine Schaufensterinstallation handelt, kann man da jederzeit hingehen. Es lohnt sich aber vor allem von 16 bis 22 Uhr, weil die Installation auch leuchten soll. Und sie ist vom 8. bis 28. Juni geöffnet und befindet sich in der Fußgängerzone Ecke Almstraße-Wallstraße. Das ist ein Ladenleerstand, Hausnummer 33.

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1: Um 12:30 mit Felix Oehlmann. Die Schlagzeilen. Streit über die Zweckentfremdungssatzung geht weiter. Bavenstädter Straße wird für 2 Wochen gesperrt. VW Multivan fängt bei der Wernershöhe Feuer und Erdin Sparlak zieht sich aus der Lokalpolitik zurück. Die Meldungen im Einzelnen. Die Vorlage einer Zweckentfremdungssatzung für die Stadt Hildesheim hat zu teils erregten Diskussionen im Stadtentwicklungsausschuss geführt. Die Verwaltung hatte die Satzung auf Antrag der damaligen rot-grün geführten Mehrheitsgruppe erstellt. Sie sieht vor allem vor, dass im Falle einer Zweckentfremdung von Wohnraum, zum Beispiel dem langen Leerstand einer bezugsfertigen Wohnung, eine Genehmigung bei der Stadt eingeholt werden muss. Andrea Döring und Sandra Brauer dämpften für die Stadtverwaltung die Erwartungen, insbesondere angesichts der geplanten Personalausstattung mit nur einer 1/2 Stelle. Es werde nicht dazu kommen, dass jemand von der Stadt durch die Straßen ziehe, um Leerstände zu suchen. Von der CDU-FDP-Gruppe kam scharfe Kritik, unter anderem, weil hier ein Eingriff ins Eigentumsrecht vorliege. CDU-Ratsherr Dennis Münter kündigte ein weiteres Mal rechtliche Schritte dagegen an. Dirk Bettels von Gemeinsam Plus bezeichnete die Satzung als übergriffig und sagte, sie verfehle das gesetzte Ziel, die in der Stadt bekannten Leerstände angehen zu können. Harmon Hirbot von der Partei wies dies zurück und bezeichnete einige Reaktionen auf die Satzung als hysterisch. Sie wurde schließlich mit den Stimmen von SPD, Grünen, Linke und Partei angenommen und geht nun in den Ausschuss für innere Angelegenheiten. Wegen Kanalarbeiten wird ab Montag ein Teil der Bavenstädter Straße gesperrt. Wie die Stadtentwässerung Seehi ankündigt, betrifft die Sperrung den Bereich vor der Hausnummer 83 in etwa auf Höhe des Autohauses Dürkop und soll 2 Wochen dauern. Vor Ort werden entsprechende Hinweisschilder aufgestellt. Wie der Stadtverkehr mitteilt, wird die Buslinie 7 in der Zeit über die Siemensstraße fahren. Zwischen dem Rewe und dem Hagebaumarkt wird dafür die Ersatzhaltestelle Bavenstädter Straße aufgebaut und im Bereich Siemensstraße Ecke Bavenstädter Straße die Ersatzhaltestelle Siemensstraße. Diesen Mittwochabend ist die L485 zwischen Langenholzen und Wrisbergholzen wegen eines Fahrzeugbrands für etwa 3 Stunden gesperrt worden. Wie die Polizei mitteilt, hatte gegen 17.30 Uhr nahe der Wernershöhe ein 27 Jahre alter VW Multivan während der Fahrt angefangen zu qualmen und dann Feuer gefangen. Der 50-jährige Fahrer stoppte den Wagen rechtzeitig und brachte sich in Sicherheit. Ursache des Feuers war offenbar ein technischer Defekt. Der entstandene Sachschaden wird auf einen hohen 4-stelligen bis niedrig 5-stelligen Betrag geschätzt. Der Ratsherr Erdin Sparlak hat seinen Rückzug aus der Lokalpolitik angekündigt. Er sagte gegenüber Tonkuhle, er habe dies nach reiflicher Überlegung und nun 20 Jahren kommunalpolitischer Arbeit entschieden und ziehe seine Kandidatur für die CDU für die Kommunalwahl zurück. Die Gründe dafür seien vorrangig privater Natur, aber auch das Ergebnis der Listenaufstellung bei der CDU habe eine Rolle gespielt. Er hatte dort einen hinteren Platz belegt. Palak war zunächst Unterstützer von Kurt Machens im Bündnis gewesen, dann parteiloses Ratsmitglied und schließlich Gruppenmitglied der Unabhängigen. Nach deren Auflösung war er der CDU beigetreten. Für die Zukunft des Rates wünsche er sich eine sachliche, respektvolle und an den Interessen der Bürgerinnen und Bürger orientierte Zusammenarbeit, so Parlak abschließend, mit weniger Profilierung und mehr Konzentration auf die Aufgaben.

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1: mit Simon Klenke. Was wünschen Sie sich? Genau darum geht es im Stück Wunschkonzert von Wimpern und Sternschnuppen, das heute Abend im Theaterhaus Hildesheim Premiere feiert. Das Ensemble Theater der Teilhabe beschäftigt sich darin mit einer Frage, die uns alle betrifft. Welche Wünsche haben wir? Für uns selbst und für andere? Und was braucht es eigentlich, damit Wünsche in Erfüllung gehen? Die Premiere findet von 18 bis 19 Uhr statt. Eine weitere Aufführung von 20.30 Uhr bis 21.30 Uhr. Karten gibt es online für 10 Euro. Weitere Informationen finden Sie unter theaterhaus-hildesheim.de. Irland-Feeling mitten in Hildesheim. Am heutigen Abend ist die Folkband Tyler in Itzum zu Gast und bringt traditionelle irische Musik auf die Bühne. Die Gruppe verbindet klassische Folksongs mit rasanten Reels und Jigs. Dazu kommen mehrstimmiger Gesang und verschiedene Instrumente wie beispielsweise Dudelsack und Akkordeon zum Einsatz. Das Konzert beginnt um 19.30 Uhr im Gemeindehaus der Katharina von Bora Gemeinde in Itzum. Der Eintritt ist frei, ein Hut für die Band geht herum. Mehr Details finden Sie auf der Seite der Band Tyler. Staunen erlaubt. Wenn Karten verschwinden, Gedanken gelesen werden und das Unmögliche plötzlich möglich scheint, dann ist wieder Magic Time in Hildesheim. Heute Abend lädt die Kulturfabrik Lösecke mit Zauberkünstler Frank Wessels zu Magic Time ein, einem Abend voller Zauberkunst, Illusion und überraschender Momente. Das Besondere dabei, keine Show ist wie die andere. Die Vorstellung beginnt um 20 Uhr, der Einlass bereits eine halbe Stunde früher. Tickets gibt es online für 20 Euro, an der Abendkasse für 23 Euro. Zusätzliche Angaben finden Sie unter kufa.info. Das waren die Veranstaltungstipps für Freitag. Die fürs Wochenende kommen gleich. Weitere finden Sie auf stadtmagazin-public.de.
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1: mit Silas Wieprecht. Anlässlich des 20-jährigen Bestehens der Band feiert Je Lemo am morgigen Samstag. Und zwar nicht nur das, denn zusätzlich wird auch der 200. Tanz auf dem Berge im Ballsaal im Trilkegut gefeiert. Um einen Beitrag zum Mitbringbuffet sowie eigenes Geschirr wird gebeten, ansonsten ist der Eintritt frei. Spenden in den Hut der Band sind natürlich gerne gesehen. Hölderlin 1 präsentiert in Kooperation mit dem Kulturhaus Kleefeld eine kleine Oase in der Stadt. 4 Konzerte an einem Ort, an dem man der Realität entfliehen, zusammenkommen und unter freiem Himmel verschiedene Musikrichtungen genießen kann. Die Konzertreihe dieses Wochenende wird morgen um 16 Uhr auf dem Hof des Kulturhauses Kleefeld mit einem Picknickkonzert eröffnet. Bringen Sie gerne eine Sitzgelegenheit und Picknicktasche mit. Es gilt sowohl Samstag als auch Sonntag Pay What You Can und alle Informationen finden Sie auf flexensemble.de. Auch in diesem Jahr präsentiert sich die Brücke der Kulturen Hildesheim e.V. in ihrem Open-Air-Festival der Vielfalt im Magdalenengarten. Unter dem Motto Hand in Hand soll ein Zeichen gegen Rassismus und für ein respektvolles, vielfältiges Miteinander geschaffen werden. Sie können hier Musik, Tanz und Kultur aus verschiedenen Ländern entdecken. Das Open-Air-Festival der Vielfalt können Sie am Sonntag von 11 bis 17:30 Uhr im Magdalenengarten besuchen. Das Programm ist auf der Homepage der Brücke der Kulturen unter Events zu finden. Beim Bandfest wird an der Oststadtbühne gerockt, gegroovt, gesungen und vielleicht auch getanzt. Und zwar diesen Sonntag ab 13 Uhr. Das Bandfest ist für die ganze Familie und soll schwungvoll in die Musikschulwoche einleiten. Mit dem Beginn um 13 Uhr verwandelt sich das Gelände rund um die Open-Air-Oststadtbühne an der Musikschule in ein buntes Klangabenteuer für alle Generationen. Auch das Musikmobil ist am Start. Bis zum Höhepunkt des Bandfests um 18 Uhr, wenn die Big Band der Musikschule ihr Programm Swinging Brass spielt. Für das leibliche Wohl wird mit Bratwurst und Getränken gesorgt sein. Alle Angebote des Tages sind barrierefrei bei freiem Eintritt. Das waren einige Veranstaltungstipps für das Wochenende. Weitere finden Sie online auf stadtmagazin-public.de.
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3: Und das war ja schon wieder der Mittag. Am heutigen Freitag geht zu Ende. Und damit auch für mich. Ich verabschiede mich an dieser Stelle und wünsche Ihnen noch einen schönen Freitagnachmittag und natürlich auch ein schönes Wochenende. Mein Name ist Sabine Kuse. Machen Sie es gut.

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1: Um 13 Uhr mit Astrid Fietz. Der Bundesrat hat dem Gesetz zum besseren Schutz vor Gewalt im privaten Bereich zugestimmt. Auch gegen die Apothekenreform erhob die Ländervertretung keine Einwände. Aus der NDR Nachrichtenredaktion Thorsten Lange.
2: Gewalttäter können durch das neue Gesetz zum Tragen einer Fußfessel verpflichtet werden, wenn gegen sie ein Annäherungsverbot verhängt worden ist. In diesem Fall wird das Opfer über ein Empfangsgerät gewarnt, falls der Täter ihm zu nahe kommt. Es gibt bereits solche Vorschriften auf Landesebene, durch die Bundesregelung werden sie jetzt ergänzt. Und Familiengerichte können Täter häuslicher Gewalt zur Teilnahme an sozialen Trainingskursen oder einer Präventionsberatung verpflichten. Ein weiteres großes Thema im Bundesrat war die Apothekenreform. Apotheken dürfen künftig mehr Leistungen anbieten, zum Beispiel auch Tetanusimpfungen oder Früherkennungsuntersuchungen für Diabetes oder Herz-Kreislauf-Erkrankungen.
1: Seit heute gilt in der Europäischen Union das gemeinsame europäische Asylsystem, kurz GEAS. Es soll die Asylverfahren vereinheitlichen und beschleunigen. Unter anderem soll bereits außerhalb der EU in geschlossenen Zentren ein Asylanspruch geprüft werden. Wie sich GEAS in Deutschland auswirkt, erklärt aus Brüssel Andreas Meyer-Feist.
3: In Deutschland wird es neue Prüfzentren geben, zum einen an Flughäfen, zum Beispiel in Berlin-Brandenburg, aber auch in anderen Städten. Da wird das sogenannte Grenzverfahren noch vor der offiziellen Einreise geben. Es wird geprüft, ob Antragsteller eine Gefahr bilden oder ob sie ihre Identität auch preisgeben wollen oder nicht. Diese Zentren wird in Frankfurt, München und Stuttgart werden die dann eingerichtet, und es soll mehr getan werden gegen die EU-Weiterwanderung, also die neuen Regeln sollen verhindern, dass die Menschen unkontrolliert von einem EU-Land in ein anderes weiterreisen, die sogenannte Sekundärmigration. Und dafür können die Bundesländer auch eigene sogenannte Sekundärmigrationszentren einrichten. Da können dann oder sollen die Betroffenen bis zu einer Abschiebung festgehalten werden.
1: Die Inflationsrate ist im Mai gesunken. Wie das Statistische Bundesamt mitteilte, haben sich Waren und Dienstleistungen im Vergleich zum Vorjahresmonat um 2,6% verteuert. Im April lag die Inflationsrate noch bei 2,9%. Die Experten des Statistischen Bundesamtes gehen davon aus, dass der seit Anfang Mai geltende Tankrabatt die hohen Energiepreise abgemildert und sich damit positiv ausgewirkt hat. Der Tankrabatt läuft noch bis Ende des Monats, soll aber nicht verlängert werden. Nach einem Sicherheitsvorfall am Hamburger Flughafen ist der Betrieb wieder aufgenommen worden.

0: Ostsee gestrandete Buckelwal hat nach seiner Freisetzung im Skagerrak noch maximal 5 Tage gelebt. Das ergebe sich aus den Tracking-Daten des Senders, der an dem Tier angebracht wurde, sagte Mecklenburg-Vorpommerns Umweltminister Backhaus. Danach habe sich der Wal vom Skagerrak aus gleich wieder in Richtung Ostsee bewegt. Woran das Tier gestorben ist, geht aus den Daten nicht hervor. Gut eine Woche nach seinem Tod wurde der Wal vor der dänischen Insel Anholt angespült. Der britische Künstler David Hockney ist tot. Er starb im Alter von 88 Jahren in seiner Londoner Wohnung. Hockney gehörte zu den einflussreichsten Vertretern der zeitgenössischen Kunst. Aus London, Franziska Hoppen.
1: Die britische Tate-Galerie beschrieb ihn einst als vielleicht beliebtesten und vielseitigsten Künstler des 20. Jahrhunderts. In den 60er Jahren wurde Hockney durch seine farbenfrohen und lichtdurchfluteten Swimmingpool-Bilder bekannt. Damals war er nach Kalifornien in den USA gezogen. Das Spiel aus Licht und Farbe wurde zu seinem Markenzeichen. Als eines der Werke 2018 für mehr als 90 Millionen US-Dollar versteigert wurde, trug Hockney sogar zeitweise den Titel als weltweit teuerster lebender Künstler.
0: Das waren die Nachrichten. Das Wetter in Norddeutschland. Heute viele Wolken, zeitweise Regen, vereinzelt Gewitter, Höchstwerte 17 bis 20 Grad. Morgen meist wolkig, gelegentlich Schauer, in Vorpommern örtlich Gewitter. Im westlichen Niedersachsen teils sonnig und trocken, bei Höchstwerten von 16 bis 20 Grad. Am Sonntag bleibt es unbeständig, 16 bis 19 Grad. Und am Montag dann teils freundlich, teils Schauer, bei 16 bis 20 Grad. Es ist 13.05 Uhr.
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3: mit Sabine Kuse. Die Stadt will sich bei der künftigen Unterbringung von Hauptschülerinnen und Schülern von externen Experten beraten lassen. In den kommenden Jahren rechnet die Stadt mit einem weiteren Anstieg bei den Schülerzahlen. Als erste Maßnahme soll der Anbau der Geschwister-Scholl-Schule aufgestockt werden. Mit der externen Beratung erhofft sich die Stadt, weitere Streitigkeiten zum Thema zu vermeiden. Die Kreisstraße von Förste nach Wispenstedt wird ab Montag für voraussichtlich 6 Wochen gesperrt. Dort sollen die Fahrbahn und die Gosse in 2 Bauabschnitten saniert werden. Der Verkehr inklusive der Buslinien 62 und 63 wird während der Zeit umgeleitet. Ab heute 17 Uhr ist das Sommerferienprogramm der Stadt Alfeld online abrufbar. Unter www.ferienpass-alfeld.de sind über 180 Veranstaltungen zu finden, die während der Sommerferien stattfinden. Das Programm umfasst Workshops, Outdoor-Aktionen, Sportveranstaltungen, Kreativangebote und Ausflüge.
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1: Um 14 Uhr mit Astrid Fietz. Die Apothekenreform hat den Bundesrat passiert und kann damit jetzt in Kraft treten. Sie soll Apotheken stärker in die Gesundheitsversorgung einbinden. Aus Berlin Nicole Markwald.
2: Mit der Apothekenreform werden die Befugnisse für Apotheken erweitert. Sie dürfen in Zukunft mehr medizinische Leistungen anbieten, wie Vorsorgeuntersuchungen, einfache Bluttests und zusätzliche Schutzimpfungen. In bestimmten Fällen können Apotheken auch verschreibungspflichtige Medikamente ohne neues Rezept ausgeben, wie bei chronischen Krankheiten oder einfachen akuten Erkrankungen. Künftig sollen Apotheken noch stärker beraten, zu Vorbeugung und Früherkennung etwa bei Herz-Kreislauf-Erkrankungen, Diabetes oder rund ums Rauchen. Die schwarz-rote Koalition erhofft sich von der Reform Verbesserungen für Kundinnen und Kunden, weniger Arzttermine, kürzere Wege und schnellere Hilfe. Insbesondere der Apothekenbetrieb auf dem Land soll davon profitieren.
1: Ebenfalls dem Bundesrat passiert, hat ein Gesetz, das Opfer häuslicher Gewalt besser schützen soll. Damit können Gerichte Täter künftig dazu verpflichten, eine Fußfessel zu tragen, um ein Kontaktverbot durchzusetzen. Kommt der Täter seinem Opfer zu nahe, wird es über ein Empfangsgerät gewarnt und kann sich in Sicherheit bringen oder Hilfe suchen. In der EU sind heute die neuen Asylregeln in Kraft getreten. Sie sollen dafür sorgen, dass Verfahren schneller abgewickelt werden, zum Beispiel schon an den Außengrenzen. Eine Einrichtung dafür eröffnete Bundesinnenminister Dobrindt am Mittag am Flughafen BER. Der CSU-Politiker sagte, es gehe um mehr Kontrolle beim Durchsetzen der Regeln. Bisher habe es ein Zuständigkeitschaos durch den Weiterzug von Migranten innerhalb Europas gegeben.
3: Es gibt keine Möglichkeit, sich faktisch auszusuchen, in welchem europäischen Land man ein Asylverfahren durchlaufen will. Es gibt eindeutige und klare Zuständigkeiten. Und damit diese Zuständigkeiten auch immer wieder identifiziert werden können, gibt es ein neues Screening- und Registrierungsverfahren. Auch das wird an einer Einrichtung wie hier umgesetzt werden können.
1: Bundesinnenminister Dobrindt. Ebola breitet sich in der Demokratischen Republik Kongo weiter aus. Laut der Weltgesundheitsorganisation WHO steigt die Zahl der Fälle. Mittlerweile sind fast 700 Infektionen bestätigt. Außerdem sind immer mehr Regionen betroffen. Das ganze Ausmaß des Ausbruchs sei aber weiter nicht klar, so die WHO. Problematisch seien die andauernden Kämpfe und vielen Menschen, die vertrieben würden. Die Ebola-Epidemie wütet im Kongo derzeit vor allem in drei von bewaffneten Konflikten geprägten Provinzen. Nach einem Sicherheitsvorfall am Hamburger Flughafen ist der Betrieb wieder aufgenommen worden. Zwischenzeitlich wurde der komplette Sicherheitsbereich geräumt. Aus Hamburg Elias Bartel.
4: Ein Mann hatte am Morgen für viel Chaos am Hamburger Flughafen gesorgt. Laut einem Sprecher der Bundespolizei hatte er einen Notknopf betätigt und war so ohne Sicherheitskontrolle in einen gesicherten Bereich gelangt. Daraufhin wurde der Flughafen evakuiert. Passagiere, die bereits in ihren Flugzeugen saßen, mussten diese wieder verlassen. Starts und Landungen wurden verschoben oder fielen ganz aus. Wie viele Flüge genau betroffen waren, ist noch unklar.

0: die Tabellenführung vor Südkorea, das Tschechien mit 2:1 besiegte. Während im Aztekenstadion von Mexiko-Stadt gefeiert wurde, gab es vor der Arena Auseinandersetzungen von Demonstranten mit der Polizei. Als nächster Gastgeber startet Kanada gegen Bosnien-Herzegowina in das XXL-Turnier. Vor der Partie, die um 21 Uhr unserer Zeit beginnt, wird es genau wie in der kommenden Nacht in Los Angeles vor dem Spiel der USA gegen Paraguay weitere Eröffnungsshows mit Popstars geben. Die FIFA plant dafür jeweils 90 Minuten ein.
1: Das waren die Nachrichten. Das Wetter in Norddeutschland. Heute viele Wolken, zeitweise Regen, vereinzelt Gewitter bei Höchstwerten von 17 bis 20 Grad. Morgen meist wolkig, gelegentlich Schauer, in Vorpommern örtlich Gewitter. Im westlichen Niedersachsen teils sonnig und trocken. Höchstwerte 16 bis 20 Grad. Am Sonntag bleibt es unbeständig bei 16 bis 19 Grad und am Montag teils freundlich, teils Schauer bei 16 bis 20 Grad. Es ist gleich 14.05 Uhr.
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3: mit Sabine Kuse. Die Stadt will sich bei der künftigen Unterbringung von Hauptschülerinnen und Schülern von externen Experten beraten lassen. In den kommenden Jahren rechnet die Stadt mit einem weiteren Anstieg bei den Schülerzahlen. Als erste Maßnahme soll der Anbau der Geschwister-Scholl-Schule aufgestockt werden. Mit der externen Beratung erhofft sich die Stadt, weitere Streitigkeiten zum Thema zu vermeiden. Die Kreisstraße von Förste nach Wispenstedt wird ab Montag für voraussichtlich 6 Wochen gesperrt. Dort sollen die Fahrbahn und die Gosse in 2 Bauabschnitten saniert werden. Der Verkehr inklusive der Buslinien 62 und 63 wird während der Zeit umgeleitet. Ab heute 17 Uhr ist das Sommerferienprogramm der Stadt Alfeld online abrufbar. Unter www.ferienpass-alfeld.de sind über 180 Veranstaltungen zu finden, die während der Sommerferien stattfinden. Das Programm umfasst Workshops, Outdoor-Aktionen, Sportveranstaltungen, Kreativangebote und Ausflüge.
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4: Redaktionell verantwortlich für die folgende Sendung ist Rita Tönelt.

0: Hier sind die die sich in und um Hildesheim was. Guten Tag, verehrte ZuhörerInnen von Radio Tonkohle. Starke Frauen gab und gibt es auf der ganzen Welt. Die Geschichtsgruppe des Labyrinth-Projekts stellt Ihnen jeden Tag um 14 Uhr starke Frauen aus Hildesheim vor.
1: Die Frau, die wir heute vorstellen wollen, ist Elise Bartels, Reichstagsabgeordnete aus Hildesheim, im ersten demokratischen Parlament auf deutschem Boden. 2010 ist mit einer Reihe großer Jubiläen um ihre Person, um ihr Wirken verknüpft. Sie wäre in diesem Jahr 130 Jahre alt geworden. Die AWO, an deren Gründung sie beteiligt war, wird in diesem Jahr 90. Die Zeitung, die sie gegründet hat, wäre genauso alt. Geboren im Michaelisviertel, hat sie von der Stickerin, dem Dienstmädchen, der Fabrikarbeiterin zur Reichstagsabgeordneten einen beeindruckenden Aufstieg gemacht. Dieser entsprang ihrem politischen, ehrenamtlichen Einsatz in der Jugendarbeit, der Frauen- und der Sozialpolitik. Ihr Leben ist eng mit Hildesheim und der demokratischen Geschichte der Stadt verbunden.

0: Sie sind hier bei der Sendung Frauen, die sich trauen. Und heute stellen wir Elise Bartels vor. Wir, das sind
1: Rotraud Hammersohns
0: und Rita Tönelt.
2: Elise Bartels wäre in diesem Jahr 130 Jahre alt geworden. Das heißt, sie wurde am 13. Mai 1880 im Michaelisviertel geboren. Genauer an der Ecke heute Kardinal-Bertram-Straße, Langer Hagen.
0: Und hat sie denn immer hier in Hildesheim gewohnt oder ist sie auch mal weggezogen?
2: In den ersten 10 Jahren ihres Lebens hat

0: sie immer im Michaelisviertel gelebt, ist in der Zeit 10-mal umgezogen. Ihr Vater war Sozialdemokrat, ein Vertrauensmann. Das heißt, er war einer der Personen, die damals die SPD ausgemacht haben. Es war die Zeit der Gesetze gegen die gemeingefährlichen Bestrebungen der Sozialdemokratie. Das heißt, der Umzug war zwangsweise. Um Verhaftungen zu entgehen, zog die Familie immer im Viertel um, damit alle außer der Obrigkeit wussten, wo ihr Vater, der Sozialdemokrat Bicker, zu erreichen war.
1: Der Vater hat das aber überlebt hier in Hildesheim?
0: Der Vater starb, als Elise Bartels 18 Jahre alt war. Er starb am Schlaganfall. Ihre Mutter hat sie verloren, als sie 12 war. Sie hat bis zum Tode ihres Vaters die normale Bürgerschule besucht. Das heißt, das, was wir heute eine Grund- und Hauptschule nennen. Und hat danach eine mehrjährige Ausbildung als Stickerin gemacht. Das heißt, die war nicht kostenlos, dafür hat der Vater bezahlt und sie hatte noch 2 Schwestern. Sie hat gearbeitet laut Eintragung im Reichstagshandbuch von 1924 als Dienstmädchen und später als Fabrikarbeiterin. Das klingt wie ein Abstieg, ist aber sozial eine bessere Stellung gewesen als Stickerin, weil sie geregelte Arbeitszeiten und einen sicher höheren Lohn hatte als Stickerin.
1: Hat sie hier in Hildesheim gearbeitet?
0: Die Firma, bei denen sie tätig war, oder die Familien, die sind unbekannt. Wir wissen, dass sie 1901 den Binnenschiffer Heinrich Hein Bartels geheiratet hat. Im Jahre 1907 zog sie in die Wiesenstraße 3, wo jetzt die Erinnerungsplakette von der AWO angebracht werden sollen, am 11. August um 18 Uhr. Und ihre beiden Töchter, die Hanni und die Elfriede, sind dort geboren.
1: Sozialdemokratin war sie ja wahrscheinlich schon von zu Hause, von ihrem Vater her. Das ist ja klar, dass ihr das am Herzen lag. Das war zu der Zeit ja aber doch sehr ungewöhnlich, dass dann eine Frau in die Politik ging, oder?
0: In der Sozialdemokratie eigentlich nicht. Wir wissen von ihrem Ehemann, dass er ein heute noch in der Familie erhaltenen Band von August Bebels, die Frau und der Sozialismus, mit in die Ehe gebracht hat. Es trägt sein Signum und es ist die Ausgabe von 1891. Das heißt, sie hat einen Mann sich ausgesucht, der nicht erwartet hat, dass sie politisch untätig wird, dass sie ihre Tätigkeiten beendet. Es war angesehen innerhalb der Sozialdemokratie, auch für Frauen, und die wurden direkt angesprochen, aktiv zu sein, in der Vorstellung Mehrheiten zu gewinnen und auch in der Vorstellung, dass Frauen ja die Hälfte der Menschheit ausmachen. Und die Vorstellung, demokratische Wahlen zu gewinnen über ein Mehrheitsverfahren, ist in der Sozialdemokratie zu der Zeit mindestens schon 20, 30 Jahren grundlegend gewesen.

0: Die parteipolitische Tätigkeit der Frauen war bis 1908 in Preußen verboten. Und da galt das Vereinsgesetz, dass Frauen die Tätigkeit in der Öffentlichkeit mehr oder minder untersagt hat. Das heißt, Veranstaltungen konnten jederzeit von der Polizei aufgelöst werden, wenn eine Frau sichtbar wurde. Elise Bartels ist entsprechend der Veränderung dieses Gesetzes 1908 Mitglied der SPD geworden. Und wir wissen aus den 20er Jahren durch einen Beitrag auf der Konferenz über die Jugendpflege im Bezirk Hannover, in dem sie in den Vorstand gewählt wurde, dass die Gewerkschaftsjugend bereits 20 Jahre bestanden hat. Es existiert ein Foto der recht bekannten Mandolinengruppe der Gewerkschaft, das datiert in etwa auf 1913. Das zeigt sie mit ihren beiden Töchtern. Daraus können wir schließen, dass sie zu dieser Gruppe gehört hat. Und wir wissen auch aus dem Nachruf, dass sie auch noch als Reichstagsabgeordnete mit der Gewerkschaftsjugend getanzt und gesungen hat.
1: Wie hat eigentlich ihre politische Laufbahn begonnen? Ab wann hat sie so richtig von sich reden gemacht?
0: Innerhalb der Arbeiterbewegung muss sie schon bekannt gewesen sein, als sie 1920 als Kandidatin auf die Liste für die Reichstagswahl gesetzt wurde. Sie erhielt den als aussichtsreich angesehenen Platz 5. Sie erhielt für die Reichstagswahl 1920 einen aussichtsreichen Frauenplatz, weil sie bekannt war als Frauenpolitikerin. Ihr Engagement in der sozialdemokratischen Frauenbewegung lässt sich zurückverfolgen, mindestens bis 1914. Da ist sie Delegierte auf der ersten Frauenkonferenz in Hannover.
1: Was war denn eigentlich so ihr Hauptanliegen?
0: Das lässt sich schwer sagen, weil Elise Bartels sich durch einen unglaublichen politischen Gestaltungswillen und auch eine Fähigkeit ausgedrückt hat. Das heißt, sie hat immer wieder Benachteiligungen, die sie erlebt hat, verändert. So wie sie mit Jugendlichen getanzt und gesungen hat, auch Mädchenabende mit ihnen veranstaltet hat, also auch Lesungen und politische Abende, hat sie auch frauenpolitisch sich engagiert und hat die Benachteiligung, die für Frauen im Kaiserreich gegeben hat, in dem Milieu, aus dem sie kam, genutzt und ihre Fähigkeiten, ihre Möglichkeiten erweitert. Das heißt, sie hat zum Beispiel in ihrem Wahlprogramm deutlich die Welt aus der spezifischen Erfahrung der Frauen wahrgenommen und auch erklärt. Weiter hat sie die erste Hildesheimer Frauenkonferenz 1922 eingerufen. Und in diesem Referat wird deutlich, dass sie kein vorgegebenes Bild von Weiblichkeit gehabt hat. Sie spricht sich gegen die Trennung in Frauen- und Männerarbeit aus. Soziale Arbeit, Sozialpolitik entsprachen nach ihrem Verständnis nicht mehr der weiblichen Seele als alle anderen Politikfelder. Sie hat also überall aktiv eingegriffen, wenn sie die Chance gesehen hat, etwas zu gestalten, etwas zu verbessern, etwas freiheitlicher, etwas gerechter zu machen.
1: Sie ist ja einmal aufgestellt worden und wurde sie dann auch gleich gewählt.
0: Das Ergebnis der Wahl war eine große Enttäuschung. Zur Nationalversammlung, die ja nach der Novemberrevolution vom Rat der Volksbeauftragten unter Leitung von Friedrich Ebert in Berlin in Gang gesetzt worden war, also eine demokratische Verfassung und einen demokratischen Staat auf deutschem Boden einzurichten. An dieser Wahl zur Nationalversammlung nahmen 85% der erstmals stimmberechtigten Frauen in Deutschland teil. Die zweite Wahl, das war dann natürlich die Wahl zum Reichstag, nachdem wir eine Verfassung bekommen hatten, die Verfassung der Weimarer Republik, wurde sie als Kandidatin aufgestellt und hat zu ihrem eigenen Entsetzen nicht die notwendigen Stimmen bekommen. Das heißt, die Liste hat nur bis Platz 4 gezogen und sie konnte erst am 1.8.1922 nachrücken, weil ein Kandidat, der aus Hannover Süd, Braunschweig, so hieß damals der Wahlkreis, verstorben war. Sie war dann Reichstagsabgeordnete bis zu ihrem Tode 1925. Sie musste zwei Wahlen bestehen. In beiden Wahlen hat sie dann jeweils den Wahlkreis mehrheitlich geholt. Wie man das so schön sagt, das heißt, sie hat die einfache Mehrheit der Stimmen gewonnen. Sie hat ihren Wahlkreis besucht vom
2: Hildesheimer Bahnhof aus, das heißt mit der Bahn, und sie musste zu Fuß gehen. Und man kann verfolgen, wie sie diese beiden Wahlgänge Jahre 1924 doch sehr engagiert verfolgt hat. Es gibt auch einen Hinweis auf ihren Weitblick in der Zeit. Sie hat es nämlich sehr bedauert, dass die SPD damals aus der Weimarer Koalition ausgeschieden ist. Das war ja leider das Ende der bekannten Weimarer Koalition. Als solches werden die Parteien genannt, die zu dem demokratischen Staat der Weimarer Republik gestanden haben. Und die waren eigentlich nur noch einmal ganz kurz 1928, das heißt nach ihrem Tod dran. Elise Badels hat gesagt, wir geben doch damit jede Möglichkeit auf Gestaltung aus. So steht es in der Zeitung, und damit hatte sie recht. Wir haben nur mehr aufgegeben damals, nämlich die Chance des Weiterbestehens der Weimarer Republik.

0: Elise Bartels hat eine Zeitung gegründet. Rotraut, was war der Anlass?
1: Elise Bartels war nach allen ihren Texten, die sie hinterlassen hat, eine Demokratin. Sie hatte sich bewusst abgekehrt von allen kommunistischen Versprechen. Und das hieß, dass sie auch begriffen hat, verstanden hat, dass Zeitungen als Einmassenmedien die Scharniere sind zwischen Gesellschaft und Demokratie. Damals wie heute. Sie hat dann 1919 mit dem Hildesheimer Volksblatt eine lokale Plattform für die gesellschaftliche Verständigung in einer komplexen Welt geschaffen. Diese Zeitung hat bis 1933 bis zu ihrem Verbot gestanden. Elise Bartels war Vorsitzende der Presskommission bei der Gründung und sie hat innerhalb von 4 Wochen über 2000 Anteilscheine verkauft, um den Druck in Hildesheim möglich zu machen.
0: Eine Frau macht eine Zeitung, das kann sie nicht alleine. Hatte sie da Hilfe, hatte sie Unterstützung?
1: Ja, sie war Vorsitzende der Presskommission und Mitglieder mit ihr waren der Senator Hugo Braun, der Arbeitersekretär, der Vorsitzende vom Arbeiter- und Soldatenrat 1918 gewesen war und der Vorsitzende der Partei, der Malermeister Stephan, der wurde später Landtagsabgeordneter in Preußen. Alle beide haben es nicht für möglich gehalten, innerhalb von so kurzer Zeit die Gelder aufzubringen, um den Druck zu ermöglichen. Elise Bartels hat nicht nur den Druck ermöglicht, sie hat auch als Vorsitzende dieser Pressekommission der SPD dafür gesorgt, dass ein Verlag gegründet wurde, dass ein Grundstück gekauft wurde, übrigens in der heutigen Parlanstraße, damit dort ein Gebäude errichtet werden konnte für den Druck, für den Verlag, für die Redaktion und natürlich auch für eine Bücherei, denn es lag ihr natürlich auch am Herzen, dass gelesen wurde. Und da gab es nicht nur die Zeitung, es gab natürlich auch Bücher. Das ist vielleicht etwas, was man dazu sagen kann. Sie hatte noch eine nächste Aktivität. Sie war gleich in der ersten Stadtverordnetenversammlung gewählt worden.
0: Das heißt?
1: Die Stadtverordnetenversammlung ist in etwa das, was wir heute als Rat bezeichnen würden. Und sie hat sich dort engagiert für Bildungsfragen, für Fragen der Jugend. Und sie hat sich eingesetzt, ganz konkret, für höhere Bildung für Mädchen, also für ein Gymnasium für Mädchen. Und sie hat sich eingesetzt für einen öffentlichen, das heißt städtischen Kindergarten, nicht nur konfessionell.
0: Und ist sie damit durchgekommen?
1: Sie hat alle diese Anträge erreicht. Sie hat auch dafür gesorgt, dass aus dem Goldenen Engel, das war damals ein Hotel, das wohl etwas brach lag, ein Jugendhaus geworden ist, dass dort Jugendliche übernachten konnten und dass sie sich dort treffen und auch feiern und ihren Interessen nachgehen konnten. Sie war ja Vorsitzende der Arbeiterjugend in Hildesheim gewesen seit 1911 und sie hat dann sich auch persönlich engagiert, nachdem es erhebliche Auseinandersetzungen mit den Nachbarn gab, weil die Jugendlichen erst auch lernen mussten, leise zu sein.
0: Jugendliche, Frauen, Kinder, das lag ihr am Herzen und sie hat ja anscheinend hier in Hildesheim auch sehr viel erreicht. Wo finden wir sie denn heute noch hier in Hildesheim?
1: Also es gibt eine Darstellung von Elise Bartels im Stadtmuseum, im sogenannten Pantheon. Das sind die berühmten 10 Hildesheimer in Glaskästen aufgebaut. Aber es wird eine neue Ausstellung geben im Stadtmuseum. Der Dr. Siebeneicker hat sich gefreut, dass der Kreisverband der Arbeiterwohlfahrt den persönlichen Nachlass der Elise Bartels zur Ausstellung freigegeben hat und wir werden ab 5. Oktober dort im 3. Stock diese Gegenstände unter dem Motto "Das Persönliche ist politisch" betrachten können.

0: der eigentliche Träger der Erinnerung an Elise Bartels ist der Kreisverband der Arbeiterwohlfahrt in Hildesheim gewesen, ist es noch, der eine Medaille ausgegeben hat und der auch Elise Bartels Abende veranstaltet und der diesen Nachlass der Elise Bartels von Elise Bartels Enkeling erhalten hat, der Marianne Barkmann.
1: Dann müssen wir natürlich dazu sagen, Elise Bartels hat die AWO gegründet hier in Hildesheim.
0: Ja, sie hat nicht nur die AWO in Hildesheim gegründet, sie hat auch teilgenommen an der Gründung auf Reichsebene. Sie war vom Bezirksvorstand der SPD in den Beirat der SPD in Berlin gewählt worden. Das ist das höchste Gremium zwischen den Parteitagen. Und sie war dort eben als Delegierte und als Marie Juchartz, die den Antrag gestellt hat, einen Ausschuss für Wohlfahrtspflege zu gründen, war Elise Bartels dabei. Und sie hat sicherlich auch gewusst, worum es geht. Denn sie hatte, wie viele Sozialdemokratinnen in Hildesheim und anderswo, vor Ort in dem Nationalen Frauendienst gearbeitet und hatte dann erlebt, wie mit dem Wegfall der Kriegswirtschaft das Elend noch viel größer geworden ist und wie notwendig es geworden ist, soziale Arbeit zu machen. Mit der Gründung der Arbeiterwohlfahrt, die ja oft als eine von oben kritisiert worden ist, wurde es dann möglich, organisiert Hilfe zu leisten von gleich zu gleich. Also nicht karitative Arbeit, sondern wie die Arbeiterwohlfahrt das von Anfang an gemacht hat, so wie wir sie heute nennen, die AWO, auch immer politische Forderungen zur Verbesserung zu stellen. Die Arbeiterwohlfahrtgründung auf Reichsebene ist am 3.12.1919 passiert, Mitte des Jahres drauf in Hildesheim und erst im Oktober wurde sie auf Bezirksebene in der Stadt Hannover im Freizeitheim Linden gegründet.
1: 45 Jahre Elise Bartels, eine Frau, die in dieser kurzen Lebenszeit eigentlich unheimlich viel geleistet und geschafft hat. Man findet sie überall. Es gibt hier in Hildesheim eine Elise Bartels Straße. Und darum gibt es eine große Veranstaltung und viele tolle Sachen. Ruth, da müsstest du noch mal was drüber erzählen.
0: Als erstes möchte ich bitte der Freien Frauenliste danken, dass sie im Rat erreicht hat, dass eine Straße nach Elise Bartels benannt wurde. Alle diese Erinnerungsteile an sie waren letztendlich Anlass für das Frauenlabyrinth-Projekt Region Hildesheim e.V. und seiner Geschichtsgruppe, sich mit Elise Bartels zu befassen. Das heißt, ich habe ja damals in dem Buch Töchter der Zeit, das schon erschienen ist, einen Artikel geschrieben. Und als wir gehört haben, dass der Landesfrauenrat Niedersachsen ein Projekt hat, Frauenorte in Niedersachsen zu unterstützen, zu fördern, um Frauen bekannt zu machen. Das heißt, kulturtouristische Angebote zu schaffen, die diese Frauen und ihre Leistungen würdigen, wie es ihrer Lebensleistung entspreche. Wir haben uns dann entschieden, einen Antrag zu stellen für Elise Bartels und der ist im Oktober letzten Jahres vom Landesfrauenrat begrüßt worden. Und seitdem arbeiten wir an der Einrichtung des Frauenortes Hildesheim. Und wie gesagt, das sind kulturtouristische Angebote, die wir schaffen, um Elise Bartels bekannt zu machen.
1: Ja, und ich denke mal, Elise Bartels ist eine ganz große Vorreiterin von Frauen. Frauenort, das sind wir in Hildesheim sowieso. Wir sind hier ein Frauenort überhaupt. Es gibt hier ganz tolle Frauen. Darum finde ich, das habt ihr gut ausgewählt, dass jetzt hier Hildesheim Frauenort wird und uns im Grunde genommen alle ehrt.
0: Großartig.
1: Das war die Sendung Frauen, die sich trauen. Heute stellte Ruth Rottamer-Sohns Elise Bartels vor.

Ich bin Rita Tönelt und war redaktionell und für Schnitt und Ton verantwortlich. Ich wünsche Ihnen noch einen schönen Donnerstag.

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1: Um 15 Uhr mit Sönke Peters. Der Bundesrat hat die Apothekenreform beschlossen. Danach können Apotheken künftig mehr Leistungen anbieten. Welche genau, erklärt Christoph Tietz.
2: Es darf mehr geimpft werden. Neben Grippe und Covid kann man sich jetzt auch gegen Tetanus in Apotheken spritzen lassen. Das soll man eh alle 10 Jahre auffrischen. Auch Impfungen gegen Keuchhusten und gegen die von Zecken übertragene FSME sind jetzt in Apotheken erlaubt. Blut abnehmen zum Blutwerte bestimmen und Schnelltests bei Infekten, wie auf die lästigen Keime Noro und Rota, werden jetzt auch in Apotheken möglich sein. Und weil es gerade Apotheken auf dem Land wirtschaftlich besonders schlecht geht, kriegen die jetzt mehr Geld für Notdienste. Sie dürfen einfacher mehrere Filialen betreiben und es muss nicht mehr immer ein studierter Pharmazeut in jeder Apotheke stehen.
1: Ebenfalls den Bundesrat passiert hat, ein Gesetz, das Opfer häuslicher Gewalt besser schützen soll. Damit können Gerichte Täter künftig dazu verpflichten, eine Fußfessel zu tragen, um ein Kontaktverbot durchzusetzen. Kommt der Täter seinem Opfer zu nahe, wird es über ein Empfangsgerät gewarnt und kann sich in Sicherheit bringen oder Hilfe suchen. Seit heute gilt in der Europäischen Union das gemeinsame europäische Asylsystem, kurz GEAS. Es soll die Asylverfahren vereinheitlichen und beschleunigen. Unter anderem soll bereits außerhalb der EU in geschlossenen Zentren ein Asylanspruch geprüft werden. Wie sich GEAS in Deutschland auswirkt, erklärt aus Brüssel Andreas Meyer-Feist.
3: In Deutschland wird es neue Prüfzentren geben, zum einen an Flughäfen, zum Beispiel in Berlin-Brandenburg, aber auch in anderen Städten. Da wird das sogenannte Grenzverfahren noch vor der offiziellen Einreise geben. Es wird geprüft, ob Antragsteller eine Gefahr bilden oder ob sie ihre Identität auch preisgeben wollen oder nicht. Diese Zentren werden in Frankfurt, München und Stuttgart eingerichtet und es soll mehr getan werden gegen die EU-Weiterwanderung, also die neuen Regeln sollen verhindern, dass die Menschen unkontrolliert von einem EU-Land in ein anderes weiterreisen, die sogenannte Sekundärmigration. Und dafür können die Bundesländer auch eigene sogenannte Sekundärmigrationszentren einrichten. Da können dann oder sollen die Betroffenen bis zu einer Abschiebung festgehalten werden.
1: Aus den USA und dem Iran gibt es unterschiedliche Angaben über den Stand der Friedensverhandlungen. US-Präsident Trump hatte angekündigt, ein Abkommen stehe kurz vor dem Abschluss. In Teheran gibt es offenbar Zweifel daran. Aus Istanbul Benjamin Weber.
4: Dass in den indirekten Verhandlungen zuletzt Fortschritte erzielt wurden, das dementiert auch Iran nicht. Außenamtssprecher Bagey zufolge sei der Text des Abkommens überwiegend finalisiert. Dieses Rahmenabkommen umfasse weitreichende Erleichterungen, berichtet die iranische Nachrichtenagentur Mehr. Etwa die Wiedereröffnung der Straße von Hormuz. Die USA würden demnach ebenfalls ihre Seeblockade aufheben, Sanktionen gegen iranisches Öl beenden und eingefrorene Vermögenswerte freigeben. In Verhandlungen, die dem Abkommen dann folgen sollen, werde über die Atomfrage verhandelt, aber nicht über das iranische Raketenprogramm. Endgültig beschlossen worden sei aber noch nichts. Irans Außenamtssprecher Bagey drückte fehlendes Vertrauen in die USA aus. Das Problem sei, dass die amerikanische Seite ihre Positionen immer wieder verändere.
1: Ebola breitet sich in der Demokratischen Republik Kongo weiter aus. Laut der Weltgesundheitsorganisation WHO steigt die Zahl der Fälle. Mittlerweile sind fast 700 Infektionen bestätigt. Außerdem sind immer mehr Regionen betroffen. Das ganze Ausmaß des Ausbruchs sei aber weiter nicht klar, so die WHO. Problematisch seien die andauernden Kämpfe und viele Menschen, die vertrieben würden. Die Ebola-Epidemie wütet im Kongo derzeit vor allem in 3 von bewaffneten Konflikten geprägten Provinzen. Der Auftakt für Co-Gastgeber Mexiko bei der Fußball-Weltmeisterschaft ist gelungen. Heute

0: Eine Nacht in Los Angeles vor dem Spiel der USA gegen Paraguay weitere Eröffnungsshows mit Popstars geben. Die FIFA plant dafür jeweils 90 Minuten ein.
1: Das waren die Nachrichten. Das Wetter. Viele Wolken, zeitweise Regen und vereinzelt auch Gewitter. Höchstwerte 17 bis 20 Grad. In der Nacht weiterhin gebietsweise Regen, vereinzelt Gewitter. Im Osten teils trocken. Tiefstwerte 10 bis 14 Grad. Morgen wolkig, gelegentlich Schauer. In Vorpommern örtlich Gewitter. Im westlichen Niedersachsen teils sonnig und trocken bei 16 bis 20 Grad. Es ist 15.05 Uhr.
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3: mit Sabine Kuse. Die Stadt will sich bei der künftigen Unterbringung von Hauptschülerinnen und Schülern von externen Experten beraten lassen. In den kommenden Jahren rechnet die Stadt mit einem weiteren Anstieg bei den Schülerzahlen. Als erste Maßnahme soll der Anbau der Geschwister-Scholl-Schule aufgestockt werden. Mit der externen Beratung erhofft sich die Stadt, weitere Streitigkeiten zum Thema zu vermeiden. Die Kreisstraße von Förste nach Wispenstedt wird ab Montag für voraussichtlich 6 Wochen gesperrt. Dort sollen die Fahrbahn und die Gosse in 2 Bauabschnitten saniert werden. Der Verkehr inklusive der Buslinien 62 und 63 wird während der Zeit umgeleitet. Ab heute 17 Uhr ist das Sommerferienprogramm der Stadt Alfeld online abrufbar. Unter www.ferienpass-alfeld.de sind über 180 Veranstaltungen zu finden, die während der Sommerferien stattfinden. Das Programm umfasst Workshops, Outdoor-Aktionen, Sportveranstaltungen, Kreativangebote und Ausflüge.
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3: Ich bin wütend, dass Menschen ihr Mitleid äußern, wenn sie erfahren, woher ich komme. 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Ich bin wütend, wenn der Begriff neue Bundesländer fällt, weil die Geschichte der Gebiete...
1: 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Eine Theaterperformance zu jungen ostdeutschen Biografien im Jahr 2026. Basierend auf Texten aus Workshops.
4: Grauer Beton, grauer Jargon.
1: Die Generalprobe ist am 26. Juni im Theaterhaus, die Premiere am 27. Weitere Aufführungen sind am 27. und 28. 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Mehr Infos und Karten gibt es auf theaterhaus-hildesheim.de. 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
1: Um 16 Uhr mit Sönke Peters. Der Bundesrat hat dem Gesetz für zusätzliche Schutzmaßnahmen gegen häusliche Gewalt zugestimmt. Damit werden bereits bestehende Regelungen in den Ländern ergänzt. Gabor Hallas aus dem ARD-Hauptstadtstudio erklärt, worum es geht.
2: Es geht um Männer, die schon Täter sind, und um ihre Opfer, die Frauen. Wenn es einmal häusliche Gewalt gab, dann wird ja immer wieder angeordnet, dass die Männer sich den Frauen nicht mehr nähern dürfen. Das Problem ist aber, das ist schwer zu kontrollieren, und im Extremfall stehen die Männer dann eben wieder vor der Tür. Und deswegen jetzt diese elektronische Fußfessel, das ist eine Art Band am Knöchel, und damit kann man dann immer sehen, wo sind die Täter, und auch die Frauen erfahren über ein eigenes Gerät, wenn sich die Männer ihnen nähern. Die elektronische Fußfessel kann 6 Monate angeordnet werden, aber es ist möglich, das mehrfach zu verlängern. Es können aber auch Anti-Gewaltkurse angeordnet werden, und wer gegen Auflagen verstößt, der kann härter bestraft werden mit 3 statt 2 Jahren.
1: Der Bundesrat hat außerdem beschlossen, dass Apotheken künftig mehr Leistungen anbieten dürfen, konkret mehr Impfungen, zum Beispiel auch gegen Tetanus und FSME. Weiterer wichtiger Punkt: In bestimmten Fällen dürfen Sie künftig verschreibungspflichtige Medikamente ohne Rezept abgeben. In der EU gelten seit heute verschärfte Asylregeln. Zentren an den Außengrenzen sollen die Verfahren schneller machen, und die gibt es auch an Flughäfen, wie zum Beispiel jetzt am BER. Aus Schönefeld, Amelie Ernst.
3: Die Einrichtung am Flughafen BER bietet Platz für 40 Menschen und ist gedacht für diejenigen, die ohne Visum aus einem Drittstaat am Flughafen landen, aber nur eine geringe Bleibeperspektive haben, weil ihr Herkunftsland als sicher eingestuft wird. Außerdem sollen in der Außengrenzeinrichtung Straftäter und Personen mit unklarer oder falscher Identität untergebracht werden. Innerhalb von maximal 3 Monaten sollen Sie und Ihr Asylgesuch in der Einrichtung überprüft werden. Sollte sich bestätigen, dass Sie kein Bleiberecht haben, dann sollen die Asylsuchenden sofort in ihre Heimat zurückgeführt werden.
1: In Hamburg haben sich die Justizministerinnen und Minister zu ihrer Frühjahrstagung getroffen. Dabei wurde unter anderem beschlossen, die Verjährungsfrist für bestimmte Fälle von Vergewaltigung auf 20 Jahre zu verlängern. Für die sogenannte Nur-Ja-heißt-Ja-Regel gab es dagegen keine Mehrheit. Bundesjustizministerin Hubich bedauert das, geht aber davon aus, dass es in der Sache noch Bewegung geben wird.
4: Ich persönlich bin überzeugt, nur Ja heißt Ja schützt die sexuelle Selbstbestimmung dann wirklich auch so umfassend, wie wir das wollen. Für einen entsprechenden Antrag gab es heute keine Mehrheit. Ich habe aber in der Diskussion den Eindruck gewonnen, dass hier noch nicht das letzte Wort gesprochen ist. Ganz im Gegenteil, ich habe eine sehr große Offenheit dafür wahrgenommen, über die Fortentwicklung des Vergewaltigungstatbestandes zu sprechen. Und zwar so meine Wahrnehmung durchaus auch bei dem ein oder anderen Kollegen, Kollegin von der Unionsseite. Das ist aus meiner Sicht sehr ermutigend. Überzeugungsarbeit will ich dafür in den nächsten Monaten gerne leisten.
1: Bundesjustizministerin Hubich. Ebola breitet sich in der Demokratischen Republik Kongo weiter aus. Laut der Weltgesundheitsorganisation WHO steigt die Zahl der Fälle. Mittlerweile sind fast 700 Infektionen bestätigt. Außerdem sind immer mehr Regionen betroffen. Das ganze Ausmaß des Ausbruchs sei aber weiter nicht klar, so die WHO. Problematisch seien die andauernden Kämpfe und viele Menschen, die vertrieben würden. Die Ebola-Epidemie wütet im Kongo derzeit vor allem in 3 von bewaffneten Konflikten geprägten Provinzen. Die Luftwaffe hat ihre Militärübung am Hamburger Flughafen beendet. Die 6 Tornado-Kampfflugzeuge der Bundeswehr haben Fuhlsbüttel am Vormittag verlassen. Insgesamt gab es in dieser Woche knapp 40 Flüge mit den Kampfjets. Aus Hamburg, Annalena Ehle.
5: Die Kampfflugzeuge sind nach ihrem Training heute wieder bei ihrem eigentlichen Standort in Jagel in Schleswig-Holstein gelandet. Die Übung sei dank der hervorragenden Zusammenarbeit mit dem Hamburg Airport sehr gut verlaufen, heißt es vom taktischen Luftwaffengeschwader 51 Immelmann. Geübt wurde am Hamburg Airport, wie die Kampfjets starten und landen, aber auch, wie sich dies in die normalen Abläufe an einem zivilen Flughafen einbinden lässt. Und die Feuerwehr bekam Einweisungen, in das Kampfflugzeug

0: Sabine Kuse. Die Stadt will sich bei der künftigen Unterbringung von Hauptschülerinnen und Schülern von externen Experten beraten lassen. In den kommenden Jahren rechnet die Stadt mit einem weiteren Anstieg bei den Schülerzahlen. Als erste Maßnahme soll der Anbau der Geschwister-Scholl-Schule aufgestockt werden. Mit der externen Beratung erhofft sich die Stadt, weitere Streitigkeiten zum Thema zu vermeiden. Die Kreisstraße von Förste nach Wispenstedt wird ab Montag für voraussichtlich 6 Wochen gesperrt. Dort sollen die Fahrbahn und die Gosse in 2 Bauabschnitten saniert werden. Der Verkehr inklusive der Buslinien 62 und 63 wird während der Zeit umgeleitet. Ab heute 17 Uhr ist das Sommerferienprogramm der Stadt Alfeld online abrufbar. Unter www.ferienpass-alfeld.de sind über 180 Veranstaltungen zu finden, die während der Sommerferien stattfinden. Das Programm umfasst Workshops, Outdoor-Aktionen, Sportveranstaltungen, Kreativangebote und Ausflüge.
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1: Um 17 Uhr mit Sönke Peters. Der Bundesrat hat dem Gesetz zum besseren Schutz vor Gewalt im privaten Bereich zugestimmt. Auch gegen die Apothekenreform erhob die Ländervertretung keine Einwände. Aus der NDR-Nachrichtenredaktion Thorsten Lange.
2: Gewalttäter können durch das neue Gesetz zum Tragen einer Fußfessel verpflichtet werden, wenn gegen sie ein Annäherungsverbot verhängt worden ist. In diesem Fall wird das Opfer über ein Empfangsgerät gewarnt, falls der Täter ihm zu nahe kommt. Es gibt bereits solche Vorschriften auf Landesebene, durch die Bundesregelung werden sie jetzt ergänzt. Und Familiengerichte können Täter häuslicher Gewalt zur Teilnahme an sozialen Trainingskursen oder einer Präventionsberatung verpflichten. Ein weiteres großes Thema im Bundesrat war die Apothekenreform. Apotheken dürfen künftig mehr Leistungen anbieten, zum Beispiel auch Tetanusimpfungen oder Früherkennungsuntersuchungen für Diabetes oder Herz-Kreislauf-Erkrankungen.
1: Die Bundesregierung will Missbrauch bei der Anerkennung von Vaterschaften bekämpfen. Einen entsprechenden Gesetzentwurf hat der Bundestag heute beschlossen. Aus Berlin Philipp Kunstner.
3: Es ist ein Geschäftsmodell, das künftig wirksamer verhindert werden soll. Männer mit deutscher Staatsbürgerschaft erkennen die Vaterschaft für ausländische Kinder an, die aber nicht ihre sind, und bekommen im Gegenzug dafür Geld. Die Folge: die anerkannten Kinder und ihre Mütter erhalten Aufenthaltstitel und Sozialleistungen. Künftig müssen Ausländerbehörden eine Vaterschaftsanerkennung erst prüfen und ihr dann ausdrücklich zustimmen, wenn einer von beiden die deutsche Staatsangehörigkeit oder ein Aufenthaltsrecht hat und der andere nicht.
1: Die heute in Kraft getretenen neuen europäischen Asylregeln werden von Politikern und Verbänden unterschiedlich bewertet. Bundesinnenminister Dobrindt sagte, sie seien der Beginn von Kontrolle, Klarheit und Konsequenz und das Ende des Zuständigkeitschaos. Hilfsorganisationen wie Pro Asyl kritisierten, die Regeln dienten vor allem der Abwehr Schutzsuchender. Neu sind unter anderem Verfahren zur besseren Registrierung von Asylbewerbern sowie beschleunigte Anerkennungsverfahren für Menschen aus Staaten, die als relativ sicher gelten. In Hamburg haben sich die Justizministerin und Minister zu ihrer Frühjahrstagung getroffen. Dabei wurde unter anderem beschlossen, die Verjährungsfrist für bestimmte Fälle von Vergewaltigung auf 20 Jahre zu verlängern. Für die sogenannte Nur-Ja-heißt-Ja-Regel gab es dagegen keine Mehrheit. Bundesjustizministerin Hubig bedauert das, geht aber davon aus, dass es in der Sache noch Bewegung geben wird.
4: Ich persönlich bin überzeugt, nur Ja heißt Ja schützt die sexuelle Selbstbestimmung dann wirklich auch so umfassend, wie wir das wollen. Für einen entsprechenden Antrag gab es heute keine Mehrheit. Ich habe aber in der Diskussion den Eindruck gewonnen, dass hier noch nicht das letzte Wort gesprochen ist. Ganz im Gegenteil, ich habe eine sehr große Offenheit dafür wahrgenommen, über die Fortentwicklung des Vergewaltigungstatbestandes zu sprechen. Und zwar so meine Wahrnehmung durchaus auch bei dem ein oder anderen Kollegen, Kollegin von der Unionsseite. Das ist aus meiner Sicht sehr ermutigend. Überzeugungsarbeit will ich dafür in den nächsten Monaten gerne leisten.
1: Bundesjustizministerin Hubig. Mecklenburg-Vorpommerns Umweltministerium hat Daten des Trackers ausgewertet, der an den kürzlich verendeten Buckelwal befestigt war. Danach hat sich der Wal vom Skagerrak aus gleich wieder in Richtung Ostsee bewegt. Wolfram Dietrich in Schwerin erläutert, welche Infos aus den Tracker-Daten hervorgehen.
5: Das sind mehrere Punkte und die beruhen lediglich auf Bewegungsdaten des Trackers. Das Tier sei nach seiner Freisetzung in der Nordsee noch rund 215 Kilometer umhergeschwommen und getaucht, sagte Umweltminister Till Backhaus. Das Tier habe auch versucht, in die Ostsee zurückzuschwimmen und der Wal habe noch 4 oder 5 Tage nach seiner Freisetzung Anfang Mai gelebt. Er sei aber offenbar immer langsamer geworden. Am 7. Mai dann habe der Tracker am Tier das letzte Mal Daten gesendet. Eine Woche später wurde der Wal dann leblos vor der dänischen Küste gefunden. Verendet sei er also am 6. oder am 7. Mai.
1: Der britische Maler David Hockney ist tot. Er galt als einer der einflussreichsten britischen Künstler des 20. Jahrhunderts. Insbesondere seine Gemälde von im Sonnenlicht schimmernden Swimmingpools machten Hockney weltweit bekannt. Seine Werke erzielten bei Auktionen Rekordpreise. Hockney wurde 88 Jahre alt. Das waren die Nachrichten. Das Wetter, viele Wolken, einzelne Schauer, vereinzelt Gewitter, Höchstwerte 16 bis 19 Grad, in der Nacht 14 bis 9 Grad, morgen meist mehr Wolken als Sonne und das bei Höchstwerten von 15 bis 20 Grad. Es ist 17.05 Uhr.

0: Kreisstraße von Förste nach Wispenstedt wird ab Montag für voraussichtlich 6 Wochen gesperrt. Dort sollen die Fahrbahn und die Gosse in 2 Bauabschnitten saniert werden. Der Verkehr inklusive der Buslinien 62 und 63 wird während der Zeit umgeleitet. Ab heute 17 Uhr ist das Sommerferienprogramm der Stadt Alfeld online abrufbar. Unter www.ferienpass-alfeld.de sind über 180 Veranstaltungen zu finden, die während der Sommerferien stattfinden. Das Programm umfasst Workshops, Outdoor-Aktionen, Sportveranstaltungen, Kreativangebote und Ausflüge.
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0: Herzlich willkommen im Abend bei Radio Tonkuhle. Kurz nach 17 Uhr ist es. Wir starten in die erste Stunde. Und am Mikrofon begrüßt Sie ganz herzlich Sabine Kuser.

0: Bald beginnen die Sommerferien und für viele steht dann eine Reise in den Urlaub an. Spätestens seit Corona sind dafür Wohnmobile und Wohnwagen wieder sehr beliebt. Aber wenn man damit in den Urlaub fahren will, gibt es einiges zu beachten und vorab auch zu kontrollieren. Die Polizei und die Verkehrswacht haben am vergangenen Samstag einen Campercheck auf dem Gelände der Zentraldeponie Hainde angeboten und die Gefährte der Camper mal genauer unter die Lupe genommen. Ich habe die Gelegenheit genutzt und mich bei den Kontrollen mal ein bisschen genauer umgeschaut und auch umgehört. Die Sonne scheint, es duftet nach Kaffee und heißen Würstchen. Und auch die ersten Wohnmobile stehen bereits auf dem Gelände der Zentraldeponie in Hainde in der Schlange. Die Besitzer sind an diesem Tag hier, um das Angebot der Polizei zu nutzen und ihre Camper vorab auf Verkehrstauglichkeit prüfen zu lassen, bevor es damit auf die große Fahrt in den Urlaub gehen soll. Das Besondere an dieser Aktion: die DEKRA ist mit speziellen Messgeräten zur Messung der Achslast und der Stützlast vor Ort. Ein Wert, der ausschlaggebend dafür ist, wie viel man zuladen darf.
1: Wir haben zwei einzelne Wagen, damit werden die Radlasten jeweils gemessen. Resultierend daraus, beides zusammengerechnet, hat man die Achslast natürlich zusammen. Wichtig ist das Ganze, weil eine maximale Achslast angegeben ist vom Fahrzeughersteller. Und diese darf natürlich nicht überschritten werden, was wir gerade in dem Beispiel hatten, wo es schon sehr eng wird. Was auf jeden Fall zu beachten ist, dass man mit vollem Tank messen sollte, voller AdBlue-Tank, voller Wassertank im Bestfall auch. Dann hat man schon mal das Grundgewicht möglichst hoch angesetzt und dann natürlich auch eine gleichmäßige Lastverteilung. Also jetzt nicht alles auf die Hinterachse bzw. nach hinten oder alles nach vorne. Ja, im Bestfall so wiegen, wie man auch wirklich in Urlaub losfährt.
0: Thomas Brohmann von der DEKRA Hannover führt an diesem Tag mit einem Kollegen die Achslastmessungen durch. Mit ernüchternden Ergebnissen für viele Camper. Denn diese müssen feststellen, dass bei ihrem Fahrzeug die maximale Achslast bereits knapp erreicht ist. Ein Wohnmobilbesitzer dürfte demnach gerade einmal 40 Kilo zuladen. Dabei hat er am Heck seines Wagens eine Halterung für einen Roller montiert, auf den er dann wohl verzichten müsste. Oder auf das Gepäck seiner Frau, wie er mit einem Augenzwinkern überlegt. Seine nächste Frage richtet sich daher an einen anwesenden Polizeibeamten. Er will wissen, welche Strafe ihn erwartet, wenn er überladen kontrolliert wird.
2: Es gibt erstmal so einen Toleranzbereich. Wenn der aber überschritten ist, dann ist das gestaffelt. Ähnlich wie bei einem Geschwindigkeitsverstoß. Je schneller man gefahren ist, desto teurer wird es. Und so ist es bei der Überladung auch. Es kommen dann auch Punkte dazu. Und wenn es ganz gravierend ist, kann es auch sein, dass man die Weiterfahrt entsprechend auch dann untersagen muss. Dass an Ort und Stelle bei der Kontrolle dann die Fahrt beendet werden muss.
0: Ein Bußgeld für das Überladen beginnt im niedrigen zweistelligen Bereich, erklärt Christian Koblin von der Polizei Hildesheim. Das kann aber schnell teuer werden. Man sollte sich also vorab informieren, denn Bußgelder variieren und auch jedes EU-Land hat ihre eigenen Regeln und greift bei Verstößen unterschiedlich hart durch, rät er. Doch das Gewicht der Wohnmobile und Anhänger ist nur ein Thema, über das die Polizei an diesem Tag informiert.
2: Also es geht darum, dass man sich hier vorher informiert, bevor die Urlaubszeit insbesondere beginnt, die Urlaubsreisezeit. Und nicht selten kommt es zu Verkehrsunfällen durch Überladung, durch falsche Beladung. Und das unterschätzen viele ganz einfach. Und hier hat man die Möglichkeit, sich vorab zu informieren. Oder aber man wird bis zu einer gewissen Grenze auch großzügig mündlich verwarnt, wenn das jetzt hier schon überschritten sein sollte. Wenn das so im Rahmen bleibt, passiert hier auch nichts. Also wir setzen drauf und hoffen drauf, dass man hier freiwillig herkommt und die Stützlast, die Achslast und auch die Gesamtmasse überprüfen kann. Und darüber hinaus wird ja hier noch so einiges anderes geboten.
0: So ist auch der ASB mit einem Stand mit dabei und gibt den Anwesenden einen Crashkurs in Sachen Erste Hilfe. Bei einem Kaffee werden dann schnell Missverständnisse über die richtige Durchführung einer Herzdruckmassage ausgeräumt oder auch die Bildung einer Rettungsgasse diskutiert. Alles freundschaftlich natürlich, denn die Camper und Wohnmobilisten, die sich an diesem Tag bei der Aktion der Polizei einfinden, sind ein gemütliches Völkchen. Auch ein Weltenbummler, der mit seinem Wohnmobil bereits bis nach China gefahren ist, ist darunter und kommt mit den Mitarbeitern der DEKRA ins gemütliche Plaudern. Und einfallsreich seien sie, die Camper, so Koblin. Viele schrauben selbst an ihren Fahrzeugen und er ist sicher, sie lassen sich etwas einfallen, damit wegen einer drohenden Überladung der Urlaub nicht schon nach wenigen Kilometern Fahrt ein zu frühes Ende findet.

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1: Um 5:30 mit Sabine Kuse. Die Schlagzeilen. Stadtpolitik sucht externe Hilfe für die Hauptschulplanung. Straße zwischen Förste und Wispenstedt wird gesperrt. Ahlfelder Ferienpass ist jetzt online und Musikschulwoche startet am Montag. Die Meldungen im Einzelnen. In der Frage um die künftige Unterbringung von Hauptschülerinnen und Hauptschülern will die Stadtpolitik externen Sachverstand hinzuziehen. Ein entsprechender Antrag ist zuletzt im Schulausschuss mit großer Mehrheit angenommen worden. Sozialdezernent Malte Spitzer unterstützte dies. Die Diskussion über das Thema Hauptschule habe eine maximale Polarisierung erreicht, wie er sie selten erlebt habe. Der Rat steht vor der schwierigen Situation, dass für die kommenden Jahre eine weiter steigende Schülerzahl im Hauptschulbereich erwartet wird. Die Geschwister-Scholl-Schule, GSS, als einzige Hildesheimer Hauptschule, aber bereits jetzt Kapazitätsprobleme hat. Zugleich hat der Rat entschieden, dass keine zweite Hauptschule in der Stadt entstehen soll. Als schnelle Gegenmaßnahme soll deshalb der Anbau der GSS um eine Etage aufgestockt werden. Die Kreisstraße 402 in Förste und bis nach Wispenstedt wird ab Montag für voraussichtlich 6 Wochen für den Durchgangsverkehr gesperrt. Das teilt die Stadt Ahlfeld mit. In 2 Bauabschnitten sollen dort die Fahrbahn und die Gosse saniert werden. Der betroffene Bereich beginnt am Förster Ortseingang in Richtung Ahlfeld. Der 1. Bauabschnitt geht dann bis zur Verbindungsstraße nach Röllinghausen und der 2. von dort bis Wispenstedt. Der Verkehr inklusive der Buslinien 62 und 63 wird so lange über eine ausgeschilderte Umleitungsstrecke geführt. Anlieger können ihre Grundstücke grundsätzlich erreichen, mit Ausnahme der Zeiten, in denen die neue Fahrbahndecke eingebaut wird. Dies ist im 1. Bauabschnitt für den 22. bis 24. Juni geplant. Im 2. Bauabschnitt soll für Anlieger per mobiler Ampel eine Umfahrung über die Straße unter der Bahn eingerichtet werden. Das Sommerferienprogramm der Stadt Ahlfeld ist seit heute 17 Uhr im Internet abrufbar. Auf www.ferienpass-ahlfeld.de sind somit über 180 Veranstaltungen für Kinder und Jugendliche zu finden, teilt die Stadt mit. Sie finden während der gesamten Sommerferien statt und umfassen zahlreiche Sport-, Kreativ- und Outdoor-Aktionen, Ausflüge, Workshops und anderes. Die Stadt bedankt sich bei den zahlreichen Institutionen, die sich beteiligen und verweist darauf, dass über die Zeit noch weitere Veranstaltungen hinzukommen können. Die Schule Hildesheim startet am Montag in ihre Musikschulwoche für dieses Jahr. Nach einer verkürzten Variante im letzten Jahr sei dieses Jahr wieder Programm für 5 Tage geplant, sagte der Leiter Detlef Hartmann. Und schon am Sonntag gebe es ein Kick-off mit einem Bandfest ab 13 Uhr auf dem Gelände an der Waterloo-Straße. Für die Musikschulwoche seien 35 Veranstaltungen geplant, unter anderem jeweils um 15.15 Uhr Konzerte mit und für Kinder. Und es könnten wieder unter Anleitung verschiedenste Instrumente ausprobiert werden. Der Eintritt ist frei und das komplette Programm gibt es auf der Internetseite musikschule-hildesheim.de.
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1: Es ist dicht bewölkt und immer wieder ziehen Regenschauer durch die Region. Dazu weht ein frischer, teils böiger Wind und die Temperaturen liegen heute Abend bei 19 Grad, die sich aber etwas kühler anfühlen. Im weiteren Verlauf des Abends legt sich der Wind dann und es kann auch noch streckenweise aufklaren. Die Werte sinken in der Nacht auf 15 Grad und am frühen Morgen kann es dann wieder leichte Schauer geben. Alle, die am Samstag früh aufstehen, erwartet ein Mix aus Sonne und Wolken und es weht ein teils kräftiger Wind. Am Nachmittag ziehen dann wieder Regenschauer durch und die Höchstwerte liegen am Samstag bei 19 Grad. Der Sonntag beginnt mit leichtem Regen und weiterhin kräftigen Böen, die uns auch durch den Tag begleiten. Der Regen lässt auch erst am Abend nach und die Wolkendichte nimmt zum Abend hin etwas ab. Tagsüber liegen die Temperaturen bei 18 Grad und die Nacht wird regenfrei bei Werten um 12 Grad. Soweit die Meldungen.

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1: Das war ein Titel aus den Tonkuhle-Lokalcharts. 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
1: mit Simon Klenke. Was wünschen Sie sich? Genau darum geht es im Stück Wunschkonzert von Wimpern und Sternschnuppen, das heute Abend im Theaterhaus Hildesheim Premiere feiert. Das Ensemble Theater der Teilhabe beschäftigt sich darin mit einer Frage, die uns alle betrifft. Welche Wünsche haben wir? Für uns selbst und für andere? Und was braucht es eigentlich, damit Wünsche in Erfüllung gehen? Die Premiere findet von 18 bis 19 Uhr statt. Eine weitere Aufführung von 20.30 Uhr bis 21.30 Uhr. Karten gibt es online für 10 Euro. Weitere Informationen finden Sie unter theaterhaus-hildesheim.de. Irland-Feeling mitten in Hildesheim. Am heutigen Abend ist die Folkband Tyler in Itzum zu Gast und bringt traditionelle irische Musik auf die Bühne. Die Gruppe verbindet klassische Folksongs mit rasanten Reels und Jigs. Dazu kommen mehrstimmiger Gesang und verschiedene Instrumente wie beispielsweise Dudelsack und Akkordeon zum Einsatz. Das Konzert beginnt um 19.30 Uhr im Gemeindehaus der Katharina von Bora Gemeinde in Itzum. Der Eintritt ist frei, ein Hut für die Band geht herum. Mehr Details finden Sie auf der Seite der Band Tyler. Staunen erlaubt. Wenn Karten verschwinden, Gedanken gelesen werden und das Unmögliche plötzlich möglich scheint, dann ist wieder Magic Time in Hildesheim. Heute Abend lädt die Kulturfabrik Lösecke mit Zauberkünstler Frank Wessels zu Magic Time ein. Einem Abend voller Zauberkunst, Illusion und überraschender Momente. Das Besondere dabei, keine Show ist wie die andere. Die Vorstellung beginnt um 20 Uhr. Der Einlass bereits eine halbe Stunde früher. Tickets gibt es online für 20 Euro, an der Abendkasse für 23 Euro. Zusätzliche Angaben finden Sie unter kufa.info. Das waren die Veranstaltungstipps für Freitag. Die fürs Wochenende kommen gleich. Weitere finden Sie auf stadtmagazin-public.de.
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1: 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Anlässlich des 20-jährigen Bestehens der Band feiert Je Lemo am morgigen Samstag. Und zwar nicht nur das, denn zusätzlich wird auch der 200. Tanz auf dem Berge im Ballsaal im Trilkegut gefeiert. Um einen Beitrag zum Mitbringbuffet sowie eigenes Geschirr wird gebeten, ansonsten ist der Eintritt frei. Spenden in den Hut der Band sind natürlich gerne gesehen. Hölderlin 1 präsentiert in Kooperation mit dem Kulturhaus Kleefeld eine kleine Oase in der Stadt. 4 Konzerte an einem Ort, an dem man der Realität entfliehen, zusammenkommen und unter freiem Himmel verschiedene Musikrichtungen genießen kann. Die Konzertreihe dieses Wochenende wird morgen um 16 Uhr auf dem Hof des Kulturhauses Kleefeld mit einem Picknickkonzert eröffnet. Bringen Sie gerne eine Sitzgelegenheit und Picknicktasche mit. Es gilt sowohl Samstag als auch Sonntag Pay What You Can und alle Informationen finden Sie auf flexensemble.de. Auch in diesem Jahr präsentiert sich die Brücke der Kulturen Hildesheim e.V. in ihrem Open-Air-Festival der Vielfalt im Magdalenengarten. Unter dem Motto Hand in Hand soll ein Zeichen gegen Rassismus und für ein respektvolles, vielfältiges Miteinander geschaffen werden. Sie können hier Musik, Tanz und Kultur aus verschiedenen Ländern entdecken. Das Open-Air-Festival der Vielfalt können Sie am Sonntag von 11 bis 17.30 Uhr im Magdalenengarten besuchen. Das Programm ist auf der Homepage der Brücke der Kulturen unter Events zu finden. Beim Bandfest wird an der Oststadtbühne gerockt, gegroovt, gesungen und vielleicht auch getanzt. Und zwar diesen Sonntag ab 13 Uhr. Das Bandfest ist für die ganze Familie und soll schwungvoll in die Musikschulwoche einleiten. Mit dem Beginn um 13 Uhr verwandelt sich das Gelände rund um die Open-Air-Oststadtbühne an der Musikschule in ein buntes Klangabenteuer für alle Generationen. Auch das Musikmobil ist am Start. Bis zum Höhepunkt des Bandfests um 18 Uhr, wenn die Big Band der Musikschule ihr Programm Swinging Brass spielt. Für das leibliche Wohl wird mit Bratwurst und Getränken gesorgt sein. Alle Angebote des Tages sind barrierefrei bei freiem Eintritt. Das waren einige Veranstaltungstipps für das Wochenende. Weitere finden Sie online auf stadtmagazin-public.de.
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1: Um 18 Uhr mit Katja Kindermann. Häusliche Gewalt kann in Deutschland künftig strenger geahndet werden. Der Bundesrat stimmte der Reform des Gewaltschutzgesetzes zu. Unter anderem sollen Annäherungsverbote besser kontrolliert werden können. Aus der NDR-Nachrichtenredaktion Tabea Tschöpe.
2: Vorbild für die neuen Regeln ist Spanien. Danach können Gerichte Gewalttäter künftig dazu verpflichten, eine elektronische Fußfessel zu tragen. Kommt der Täter zu nah, wird das Opfer über ein Gerät gewarnt. Zuletzt waren die Fälle an häuslicher Gewalt gegen Frauen angestiegen auf 250.000 pro Jahr. Der Bundesrat hat heute auch eine Anpassung der Renten auf den Weg gebracht. Um 4,24% steigt die monatliche Rente ab Juli an. Weiterer Beschluss, die Apothekenreform. Künftig darf dort noch mehr geimpft werden, zum Beispiel gegen Tetanus und Keuchhusten.
1: Der Bundestag hat in erster Lesung über Einsparungen im Gesundheitswesen debattiert. Bundesgesundheitsministerin Wagen verteidigte ihre Sparpläne. Aus Berlin Uwe Berndt.
3: Einnahmen und Ausgaben ins Gleichgewicht bringen und nur noch Leistungen finanzieren, die nachweislich einen medizinischen Nutzen haben. Diese beiden Grundsätze bezeichnet die Ministerin als Kern ihrer Reform. Nur so könne verhindert werden, dass die Krankenkassenbeiträge im kommenden Jahr weiter steigen. Die Oppositionsparteien kritisieren diese Kürzungen scharf. Für die Grünen ist es ein Kahlschlag, der die Finanzierungsprobleme nicht löst. Die AfD fordert mehr Steuergeld zur Finanzierung der gesetzlichen Krankenkassen und die Linken eine solidarische Bürgerversicherung für alle.
1: Die Justizministerinnen und Minister haben sich bei ihrer Tagung in Hamburg unter anderem dafür ausgesprochen, die Selbstbestimmung beim Geschlechtseintrag zu stärken. Außerdem ging es um höhere Strafen bei Sexualverbrechen. Aus Hamburg Oliver Wuttke.
4: Nun strebt Bundesjustizministerin Stefanie Hubig an, die Verjährungsfrist für Vergewaltigung von 5 auf 20 Jahre heraufzusetzen. Auch eine Anzeigepflicht für schwere Sexualstraftaten ist geplant, etwa wenn man im Netz davon etwas mitbekommt. Bei pornografischen Deepfakes im Netz sollen Betroffene mehr Rechte bekommen und Plattformbetreiber stärker in die Pflicht genommen werden. Keine Einigung gab es auf das Prinzip nur Ja heißt Ja. Nach europäischen Vorgaben soll bei Minderjährigen nur ein ausdrückliches Ja auch ein vernehmlichen Sex bedeuten. Für Erwachsene sahen die unionsgeführten Länder keine Notwendigkeit.
1: Der Raumfahrtkonzern SpaceX von US-Milliardär Elon Musk hat den größten Börsengang der Geschichte absolviert. Zum offiziellen Handelsstart wurde die Aktie zu $150 gehandelt, rund 12% mehr als der Ausgabepreis. Aus Washington Samuel Jakisch.
5: Durch den Verkauf der Anteile nimmt SpaceX auf einen Schlag mindestens 75 Milliarden US-Dollar ein. Das Unternehmen insgesamt wird mit fast 1,8 Billionen US-Dollar bewertet. Firmenchef Elon Musk wird dadurch zum ersten Billionär der Welt. Das Unternehmen SpaceX hat im vergangenen Jahr mehrere Milliarden Verluste gemacht. Die Anleger wetten allerdings auf die Zukunft des Unternehmens. SpaceX gibt an, sein Satellitennetzwerk Starlink ausbauen zu wollen. Außerdem investiert SpaceX massiv in den Ausbau von künstlicher Intelligenz. Musk plant KI-Rechenzentren im Weltall und die Besiedelung des Planeten Mars.
1: Der Sicherheitsbereich des Hamburger Flughafens musste heute Vormittag komplett geräumt werden. Offenbar hatte ein Mann aus Versehen einen Notknopf betätigt und war so ohne Kontrolle in den Sicherheitsbereich gelangt. Deshalb mussten alle Menschen, die schon hinter den Sicherheitskontrollen waren, den Bereich wieder verlassen. Auch alle Passagiere, die schon in den Flugzeugen saßen, mussten wieder aussteigen. Der Mann wurde von der Bundespolizei in Gewahrsam genommen. Wegen des Vorfalls kam es zu Verspätungen im Flugbetrieb. Der britische Künstler David Hockney ist tot. Er starb im Alter von 88 Jahren in seiner Londoner Wohnung. Hockney gehörte zu den einflussreichsten Vertretern der zeitgenössischen Kunst. Aus London Franziska Hoppen.
6: Die britische Tate-Galerie beschrieb ihn einst als vielleicht beliebtesten und vielseitigsten Künstler des 20. Jahrhunderts. In den 60er Jahren wurde Hockney durch seine farbenfrohen und lichtdurchfluteten Swimmingpool-Bilder bekannt. Damals war er nach Kalifornien in den USA gezogen. Das Spiel aus Licht und Farbe wurde zu seinem Markenzeichen. Als eines der Werke 2018 für mehr als 90 Millionen US-Dollar versteigert wurde, trug Hockney sogar zeitweise den Titel als weltweit teuer. Lebender Künstler.
1: Das waren die Nachrichten. Das Wetter in Norddeutschland. Viele Wolken, einzelne Schauer und vereinzelt Gewitter. Höchstwerte 16 bis 19 Grad. In der Nacht gebietsweise Regen, vereinzelt Gewitter. Nordöstlich der Elbe teils trocken. Tiefstwerte 14 bis 9 Grad. Morgen meist mehr Wolken als Sonne, gelegentlich Schauer, örtlich Gewitter. Höchstwerte 15 bis 20 Grad. Am Sonntag bleibt es unbeständig bei 16 bis 19 Grad. Und am Montag teils freundlich, teils Schauer, 16 bis 20 Grad. Es ist jetzt 18.05 Uhr.
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7: mit Sabine Kuse. Die Stadt will sich bei der künftigen Unterbringung von Hauptschülerinnen und Schülern von externen Experten beraten lassen. In den kommenden Jahren rechnet die Stadt mit einem weiteren Anstieg bei den Schülerzahlen. Als erste Maßnahme soll der Anbau der Geschwister-Scholl-Schule aufgestockt werden. Mit der externen Beratung erhofft sich die Stadt, weitere Streitigkeiten zum Thema zu vermeiden. Die Kreisstraße von Förste nach Wispenstedt wird ab Montag für voraussichtlich 6 Wochen gesperrt. Dort sollen

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1: Kurz nach 18 Uhr ist es, die zweite Stunde im Abend bei Radio Tonkuhle beginnt. Und auch am Mikrofon ist für Sie weiterhin Sabine Kuse.

0: Vielleicht haben Sie es schon einmal erlebt, dass eine Person aus Ihrem Leben einfach verschwindet. Sie sozusagen ghostet. Kontaktabbrüche können sehr verletzend sein, aus welchen Gründen diese auch immer passieren. Ein Kunstprojekt des Kollektivs Die Flüsterkulisse hat sich diesem Thema angenommen und ein Projekt geschaffen, bei dem Sie jederzeit vorbeischauen können. Silas Wiebrecht hat mit Christel Döring von der Flüsterkulisse über dieses Projekt gesprochen.
1: Echokammern ist der Titel des Projekts, der Ausstellung oder auch des menschenlosen Theaters, das uns demnächst in Hildesheim erwartet. Frau Döring, wie genau sieht das Ganze aus, wenn man es sich anguckt?
2: Wenn man davor steht und nach 16 Uhr kommt, dann sieht man eine leuchtende Installation. Also wir stellen in einem Ladenleerstand aus, im Schaufenster. Dort werden selbstgemachte Puppen zu sehen sein, die eine Szene darstellen. Und dazu wird es QR-Codes geben. Und über diese QR-Codes kann man sich Monologe anhören von Geschichten, die von Funkstellen erzählen. Also von Menschen, die entweder verlassen wurden oder die jemanden verlassen haben ohne Worte des Abschieds. Aber das ist da trotzdem noch ganz viel zu sagen gibt, das hört man eben in diesen Monologen.
1: Wie kamt ihr im kreativen Prozess dazu, ein Thema wie Kontaktabbrüche künstlerisch zu verarbeiten?
2: Die Flüsterkulisse hat es sich ein bisschen zur Aufgabe gemacht, Themen ins Rampenlicht zu rücken, die vielleicht sonst nicht so viel Aufmerksamkeit erfahren, auch Tabuthemen. Unser erstes Projekt zum Beispiel war mit Menschen mit Psychiatrieerfahrungen, die über ihre Erfahrungen berichtet haben. Und diesmal wollten wir das Thema Kontaktabbrüche beleuchten, weil auch das ein Thema ist. Genau, beide Menschen bleiben zurück, beide Menschen leiden vielleicht auch, aber sie sprechen nicht so offen darüber und vor allem nicht miteinander und deswegen wollen wir diese Geschichten gerne zeigen.
1: Gibt es etwas, das man über die Geschichten vorausnehmen kann, ohne der Ausstellung den Reiz zu nehmen?
2: Ja, das Spannende ist ja, dass beide Seiten unter diesem Kontaktabbruch leiden. Also wir haben sowohl Geschichten von Menschen, die Kontakte abgebrochen haben, als auch von Menschen, die zurückgelassen wurden. Und auf beiden Seiten gibt es ganz viele ungesagte Worte und ganz viel, was eigentlich noch ausgesprochen werden will, aber eben die andere Person gar nicht mehr erreicht.
1: Wie viele Geschichten an der Zahl sind es, die einen dort erwarten?
2: Also wir haben uns jetzt für drei Geschichten entschieden, die aber wiederum aus verschiedenen Geschichten zusammengestückelt wurden. Also wir hatten vorher sehr viele Geschichten, haben daraus dann drei Hauptmotive ausgewählt und drei neue Geschichten entwickelt. Und man kann dort jetzt drei Monologe anhören, die jeweils ungefähr 1:30 lang sind.
1: Auch die Puppen sind ja selbst gemacht, richtig?
2: Genau, die sind selbst gemacht.
1: Sehen die Puppen alle gleich aus oder kann man darin auch verschiedene Charaktere eindeutig erkennen in den Szenerien?
2: Es werden zwei Puppen sein und die sehen wahrscheinlich gleich aus, auch weil wir gar nicht möchten, dass man darin so verschiedene Charaktere sehen kann, sondern weil wir möglichst viel Identifikationspotenzial für die BesucherInnen schaffen möchten.
1: Was ist also die Grundidee nochmal hinter der Ausstellung zum Schluss?
2: Ja, die Idee ist, ein Thema ins Licht zu rücken, was vielleicht sonst wenig Aufmerksamkeit erfährt und mit den Mitteln des Theaters eine Installation zu zeigen.
1: Für alle, die jetzt Interesse haben, sich das Ganze anzugucken, wann und wo kann man das Ganze tun?
2: Da es sich um eine Schaufensterinstallation handelt, kann man da jederzeit hingehen. Es lohnt sich aber vor allem von 16 bis 22 Uhr, weil die Installation auch leuchten soll. Und sie ist vom 8. bis 28. Juni geöffnet und befindet sich in der Fußgängerzone Ecke Almstraße-Wallstraße. Das ist ein Ladenleerstand, Haus Nummer 33.

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1: Um 6:30 mit Sabine Kuse. Die Schlagzeilen. Stadtpolitik sucht externe Hilfe für die Hauptschulplanung. Straße zwischen Förste und Wispenstedt wird gesperrt. Ahlfelder Ferienpass ist jetzt online und Musikschulwoche startet am Montag. Die Meldungen im Einzelnen. In der Frage um die künftige Unterbringung von Hauptschülerinnen und Hauptschülern will die Stadtpolitik externen Sachverstand hinzuziehen. Ein entsprechender Antrag ist zuletzt im Schulausschuss mit großer Mehrheit angenommen worden. Sozialdezernent Malte Spitzer unterstützte dies. Die Diskussion über das Thema Hauptschule habe eine maximale Polarisierung erreicht, wie er sie selten erlebt habe. Der Rat steht vor der schwierigen Situation, dass für die kommenden Jahre eine weiter steigende Schülerzahl im Hauptschulbereich erwartet wird. Die Geschwister-Scholl-Schule, GSS, als einzige Hildesheimer Hauptschule, aber bereits jetzt Kapazitätsprobleme hat. Zugleich hat der Rat entschieden, dass keine zweite Hauptschule in der Stadt entstehen soll. Als schnelle Gegenmaßnahme soll deshalb der Anbau der GSS um eine Etage aufgestockt werden. Die Kreisstraße 402 in Förste und bis nach Wispenstedt wird ab Montag für voraussichtlich 6 Wochen für den Durchgangsverkehr gesperrt. Das teilt die Stadt Ahlfeld mit. In 2 Bauabschnitten sollen dort die Fahrbahn und die Gosse saniert werden. Der betroffene Bereich beginnt am Förster Ortseingang in Richtung Ahlfeld. Der erste Bauabschnitt geht dann bis zur Verbindungsstraße nach Röllinghausen und der zweite von dort bis Wispenstedt. Der Verkehr inklusive der Buslinien 62 und 63 wird so lange über eine ausgeschilderte Umleitungsstrecke geführt. Anlieger können ihre Grundstücke grundsätzlich erreichen, mit Ausnahme der Zeiten, in denen die neue Fahrbahndecke eingebaut wird. Dies ist im ersten Bauabschnitt für den 22. bis 24. Juni geplant. Im zweiten Bauabschnitt soll für Anlieger per mobiler Ampel eine Umfahrung über die Straße unter der Bahn eingerichtet werden. Das Sommerferienprogramm der Stadt Ahlfeld ist seit heute 17 Uhr im Internet abrufbar. Auf www.ferienpass-ahlfeld.de sind somit über 180 Veranstaltungen für Kinder und Jugendliche zu finden, teilt die Stadt mit. Sie finden während der gesamten Sommerferien statt und umfassen zahlreiche Sport-, Kreativ- und Outdoor-Aktionen, Ausflüge, Workshops und anderes. Die Stadt bedankt sich bei den zahlreichen Institutionen, die sich beteiligen und verweist darauf, dass über die Zeit noch weitere Veranstaltungen hinzukommen können. Die Schule Hildesheim startet am Montag in ihre Musikschulwoche für dieses Jahr. Nach einer verkürzten Variante im letzten Jahr sei dieses Jahr wieder Programm für 5 Tage geplant, sagte der Leiter Detlef Hartmann. Und schon am Sonntag gebe es ein Kick-off mit einem Bandfest ab 13 Uhr auf dem Gelände an der Waterloo-Straße. Für die Musikschulwoche seien 35 Veranstaltungen geplant, unter anderem jeweils um 15.15 Uhr Konzerte mit und für Kinder. Und es könnten wieder unter Anleitung verschiedenste Instrumente ausprobiert werden. Der Eintritt ist frei und das komplette Programm gibt es auf der Internetseite musikschule-hildesheim.de.
0: 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Das Wetter.
1: Es ist dicht bewölkt und immer wieder ziehen Regenschauer durch die Region. Dazu weht ein frischer, teils böiger Wind und die Temperaturen liegen heute Abend bei 19 Grad, die sich aber etwas kühler anfühlen. Im weiteren Verlauf des Abends legt sich der Wind dann und es kann auch noch streckenweise aufklaren. Die Werte sinken in der Nacht auf 15 Grad und am frühen Morgen kann es dann wieder leichte Schauer geben. Alle, die am Samstag früh aufstehen, erwartet ein Mix aus Sonne und Wolken und es weht ein teils kräftiger Wind. Am Nachmittag ziehen dann wieder Regenschauer durch und die Höchstwerte liegen am Samstag bei 19 Grad. Der Sonntag beginnt mit leichtem Regen und weiterhin kräftigen Böen, die uns auch durch den Tag begleiten. Der Regen lässt auch erst am Abend nach und die Wolkendichte nimmt zum Abend hin etwas ab. Tagsüber liegen die Temperaturen bei 18 Grad und die Nacht wird regenfrei bei Werten um 12 Grad. Soweit die Meldungen.

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1: Christian Koplin ist bei mir im Studio und heute geht es um Feldwege und Wegerecht, was ja manchmal zu ziemlichem Streit führen kann. Aber fangen wir mal bei den Feldwegen an. Sind die wirklich nur für den landwirtschaftlichen Verkehr da?
2: Es kommt auf die Beschilderung an. In aller Regel ist ja das Verbotsschild Verkehrszeichen 250, also das große weiße Schild mit rundem Rand, was ja an sich aussagt, dass dort jeglicher Fahrzeugverkehr, schließt also auch Fahrradfahrer mit ein, diesen Weg nicht benutzen dürfen. Meistens haben wir aber Zusatzschilder, dass der landwirtschaftliche Verkehr natürlich freigegeben ist und Fahrradfahrenden wird das auch gestattet per Zusatzschild.
1: Also wann dürfen Pkw und Fahrradfahrer diese Wege benutzen? Gibt es da Ausnahmen?
2: So aus meiner Erinnerung heraus oder wenn ich so drauf achte, ist so gut wie jeder Feldweg, Wirtschaftsweg in Deutschland, ich will nicht sagen jeder, aber die fast alle sind eigentlich beschildert. Wenn dort keine Beschilderung vorhanden ist, dann im Umkehrschluss dürfte ich dann auch mit meinem Pkw da lang fahren. Aber ansonsten, in aller Regel haben wir es ja so, es stehen diese Verbotsschilder und dann muss man schauen, wer wird ausnahmsweise da, welcher Verkehrsteilnehmer mit welcher Verkehrsart zugelassen. In aller Regel, wie gesagt, Radfahrer, landwirtschaftlicher Verkehr oder auch manchmal Anlieger, das liest man ja auch.
1: Wie sieht es dann, wenn mehrere zugelassen sind, mit der Vorfahrt aus?
2: Da gibt es keine Änderung. Die Straßenverkehrsordnung zum Beispiel, werden wir es ja da ja mit in aller Regel mit Rechts-vor-Links-Situationen zu tun haben, gilt da auch wenn der Fahrzeugverkehr eingeschränkt ist.
1: Wie verhält man sich denn generell auf Privatwegen? Also es gibt ja auch Wege, die jetzt zu bestimmten Grundstücken führen, die dann vielleicht auf einen Feldweg münden. Wie verhält man sich denn da als Fußgänger oder auch Radfahrer?
2: Die Eigentumsverhältnisse spielen da keine Rolle. Wenn Privatwege als Privatwege gekennzeichnet sind und trotzdem ein öffentlicher Verkehr auf diesen stattfinden darf, also es nicht abgegrenzt ist oder durch ein Tor verschlossen ist und nur ein ganz bestimmter Personenkreis Zugang hat zu diesem Privatweg, dann ist es auch öffentlicher Verkehrsraum. Das haben wir zum Beispiel bei Tankstellen, bei Supermarktparkplätzen auch. Ja, es gehört nicht im weitesten Sinne dem Staat, der Straßenmeisterei oder einem anderen Straßenbaulastträger, sondern es gehört irgendeinem Konzern, einer privaten Person und trotzdem ist es ein öffentlicher Verkehrsraum, der dort stattfindet.
1: Also auf Feldwegen dürfen diejenigen fahren, für die es laut der Beschilderung erlaubt ist.
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1: Liebe Hörerinnen und Hörer, nein, zum Abendmahl gehe ich nicht. Dazu bin ich nicht gläubig genug, sagte sie. Eine Einstellung, die viele haben. Zu sehr zweifelnd, zu sehr mit Schuld beladen, zu unwürdig. Und ich frage mich, was haben wir als Kirche bloß falsch gemacht, dass es zu dieser Einstellung gekommen ist? Denn gerade für die, die sich nicht sicher sind in ihrem Glauben, für diejenigen, die unter ihrer Schuld leiden, gerade für die ist das Abendmahl gedacht. Christus ist gegenwärtig in seinem Wort und er ist gegenwärtig unter Brot und Wein. Es ist dieselbe Gegenwart, nur in anderer Form. So meinte es Martin Luther. Und er fährt fort, aber weil wir schwache Menschen sind, darum gibt es etwas Handfestes, zum Beißen und zum Schlucken, damit du gewiss bist, so sicher ich das Brot kaue und den Wein schlucke, so sicher ist Christus für mich gegenwärtig und so gewiss ist mir meine Schuld vergeben. Also ist das Abendmahl gerade für die Zweifler, die Schuldigen und die Sünder da? Ganz genau, sogar in erster Linie für die. Denken Sie daran und nutzen Sie dies Entgegenkommen Gottes. Ich bin Pastor Helmut Siegel und wünsche Ihnen einen guten Tag.

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3: Das war der Abend bei Radio Tonkuhle. Gleich um 19 Uhr gibt's noch die gute Nachtgeschichte und Musik aus Hildesheim in den Heimatklängen. Und für mich wird es Zeit, mich von Ihnen zu verabschieden. Und ich wünsche noch einen schönen Freitagabend und ein schönes, erholsames Wochenende. Mein Name ist Sabine Kuser. Machen Sie es gut und bleiben Sie gesund.

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1: Hallo, jetzt bin ich wieder hier. Mein Name ist Birgit und ich werde euch eine Geschichte erzählen, die sich findet in einem Buch, das aufgeschrieben wurde von Rolf Meier. Denn wir haben auch unseren drei Kindern immer diese Geschichten um den gelben Hund erzählt. Das hat die so schön schläfrig gemacht. Sagt mal, vielleicht sind ja auch Mama und Papa dabei oder Oma und Opa. Wenn nicht, könnt ihr sie ja noch schnell rufen. Vielleicht finden die das auch ganz interessant, wenn ich's erzähle. Der kleine gelbe Hund macht einen Ausflug. Es war einmal ein kleiner gelber Hund. Und der wohnte in der Knollenstraße Nummer 6. Als er heute Morgen aufwachte und aus dem Fenster sah, schien auch wieder die Sonne. »Das ist gut«, sagte er zu seiner Mama. »Dann kannst du mir das Frühstück einpacken. Ich nehme es mit. Hier, tu es in diesen Beutel.« Das war merkwürdig. Der kleine gelbe Hund lief heute ohne Frühstück aus dem Haus. Was war denn bloß los? Sonst hatte er morgens immer ordentlich Hunger und wäre ohne Müsli oder ohne ein Brötchen nicht rausgegangen. Heute war alles anders. Der kleine gelbe Hund hatte es auch eilig. Er schnüffelte nicht mal am Baum vor dem Haus, das macht er sonst immer. Mit dem Frühstück im Beutel lief er schnell zum Kerwiderturm und durch das Kerwiderturmtor den Wall hinauf zum Eichhörnchenbaum. Und wer die Geschichte schon mal gehört hat, weiß, dieser Baum steht immer gleich rechts. Und das braune Eichhörnchen saß auch schon da und wartete. Es hatte einen kleinen Korb dabei. Und darin lag etwas, das war in eine bunte Serviette schön eingewickelt. Nach der Begrüßung fragte der kleine gelbe Hund, »Kommt die kleine graue Maus von gestern auch mit?« »Nein, die besucht heute ihre Oma. Die wohnt hinter dem dritten Baum, links.« »Los, komm«, antwortete das Eichhörnchen. Und schon liefen beide zwischen den Büschen durch auf einen anderen Weg. Der Hund trug seinen Beutel und das Eichhörnchen seinen Korb. »Wo laufen wir eigentlich hin?«, fragte der gelbe Hund. »Lass dich überraschen, es ist nicht mehr weit«, sagte das Eichhörnchen und lief etwas langsamer. Die können immer so schnell. Dann mussten sie noch einmal durch eine Reihe von Büschen und dann traute der kleine gelbe Hund seinen Augen nicht. Was er da vor sich sah, das hatte er noch nie in seinem Leben gesehen. Er sah Wasser, ein ganz großes Wasser, einen richtigen großen Teich. »Oh«, machte er, »oh, ist das schön!« »Ja nicht?«, fragte sich das braune Eichhörnchen, weil die Überraschung gelungen war. »Hier wollen wir jetzt am Wasser sitzen und Frühstück essen.« Es stellte seinen Korb ins Gras und packte lauter leckere Sachen auf ein ausgebreitetes Tuch. Oh, Eicheln, Bucheckern, die gab es da, sogar einige Haselnüsse und 3 Walnüsse. Der kleine gelbe Hund staunte, was sie so hat. Nun packte er seinen Beutel aus. Ein knuspriges Brötchen mit Butter, ein winziges Töpfchen mit Marmelade, eine Flasche mit Milch, ein Apfel und auch ein paar Kekse. Toll, fand er selbst. Hat mir alles meine Mama eingepackt. Das Eichhörnchen schlug vor, sie könnten doch auch Frühstückstausch machen. Jeder darf vom anderen etwas probieren, wenn er von seinen Sachen etwas zum Tausch anbietet. »Oh ja«, rief der kleine gelbe Hund, »dann biete ich ein halbes Brötchen.« »Und was willst du dafür von mir haben?«, fragte das Eichhörnchen. »Ich würde gern mal Nüsse probieren«, sagte er und zeigte auf zwei Haselnüsse. »Einverstanden«, antwortete das Eichhörnchen, und so setzten sie sich ins Gras, schauten über das große Teichwasser und kauten ihr ungewöhnliches Frühstück. Zwei Enten schwammen auf dem Wasser. Sie waren natürlich neugierig und paddelten ans Wasser und wollten wissen, wer denn da zu ihnen an den Teich gekommen war. »Dies ist der gelbe Hund und ich bin das braune Eichhörnchen«, erklärte das Eichhörnchen den beiden Enten. »Und wie heißt ihr?« »Nat, nat, nat«, machten die Enten. »Ich bin Nat Watt und das ist mein Freund Watt Nat«, schnatterten die beiden durcheinander. Sie waren ganz aufgeregt. »Oh, wir kriegen hier so selten Besuch«, erklärte Nat Watt. »Watt, Watt, Watt«, aber sie waren noch weiter neugierig. »Was esst ihr denn da?«, wollten sie wissen.

0: Das Eichhörnchen hatte eine Idee. Ja, ihr könnt was abbekommen, wenn ihr etwas zum Tauschen habt. Gute Idee, dachte der gelbe Hund. Die beiden Enten watschelten wieder zum Wasser, rutschten hinein und paddelten davon. Die haben wohl nichts. Doch, wir holen was zum Tauschen, riefen sie beide ganz aufgeregt. Und nach einer Weile kamen sie wieder angeschwommen und brachten etwas mit, nämlich zwei wunderschöne Teichrosen. Oh, wie schön, jubelte das Eichhörnchen. Oh, die Blumen schmücken unseren Frühstückstisch. Der gelbe Hund fand die Teichrosen auch schön, aber essen konnte man sie ja nicht. Naja, dennoch gab er von seinen Keksen ab. Wat Nat bekam eine Walnuss, versuchte sie zu knacken, das ging aber nicht. Warte, sagte das Eichhörnchen, ich mach dir auf. Knack, und schon hatte es die Walnuss geöffnet. Die beiden Enten waren jetzt zufrieden und schwammen davon. Sie riefen noch, kommt doch bald mal wieder. Nach einer Weile hörte man von fern die Kirchturmuhr schlagen, 12 Mal. Wir müssen gehen, sagte der gelbe Hund, und so machten sie sich auf den Weg nach Hause. Das war eine schöne Überraschung. So ein Frühstücksausflug ist prima, meinte der gelbe Hund zum Schluss und verschwand dem Kehrwieder Turm Tor. Bis morgen, rief ihm sein Freund, das braune Eichhörnchen, nach. Ja, und bis morgen bin ich jetzt auch ganz ruhig, damit ihr schön einschlafen könnt. Und vielleicht erinnert ihr euch auch, dass ihr auch schon einen kleinen Ausflug gemacht habt mit euren Eltern oder mit euren Freunden. Träumt davon. Gute Nacht.
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0: Jawohl, jawohl, einen wunderschönen guten Abend. Willkommen zu Ton durch Strom und na, dein Part.
1: Yes.
0: Jawohl, der Tom ist auch wieder dabei. Mein Name ist Andy Quaid. Wir beide sind heute mal die Verantwortlichen für die nächsten, ja, guten 2 Stunden. Und ja, wir haben heute ein bisschen knackigeren Sound mit. Auch so Ende der 90er, Anfang 2000er.
1: Jawohl.
0: Bisschen Techno. Eigentlich nur Techno, oder?
1: Eigentlich nur Techno, ja.
0: Eigentlich nur Techno, ja. Und ja, ich würde sagen, wir starten gleich durch. Thompson möchte noch was loswerden. Und ja, wir wünschen euch schon mal viel Spaß. Oder ich zumindest wünsche euch viel Spaß. Und der Thompson hat jetzt das Wort.
1: Yes. Ich danke schon mal im Vorab für alle Leute, die heute wieder mit einschalten. Only Vinyl Techno. Und es wird sicherlich auch einen schönen Mitschnitt geben auf einer größeren Plattform. Und jetzt würde ich auch noch mal Geburtstagsgrüße nachträglich loswerden. Die gehen nach Westerwald, die gute Juliane Joto oder auch besser bekannt als AKA Biene Maja. Ja, schade, dass wir nicht zusammen feiern konnten, aber feier den Rest des Jahres, würde ich sagen, ne? Bis denn.
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0: Ja, das war's auch schon wieder mit Tono Strom. Heute mit mir, dem Andy Quaid. Und ja, wie immer, der Thompson ist auch dabei
1: Yes,
0: gewesen.
1: yes. Hat viel Spaß gemacht. Vielen Dank fürs Zuhören auf jeden Fall. Und danke für die Einladung, Andi.
0: Ja, immer
1: Und
0: wieder gerne.
1: dann
0: Ja,
1: nochmal schnelle Grüße an Sascha Wallos, der uns hier heute auch wieder unterstützt hat mit dem Livestream bei Instagram.
0: ja. Vielen Dank.
1: Dann nochmal die Grüße nach Köln, an den Thorsten Sturm. Der hat auch mit fleißig zugehört. Wir freuen uns natürlich auch mal, wenn du wieder hier in die Sendung nach Hildesheim kommst. Und dann nochmal schöne Grüße natürlich an meinen Schatz Letka. Und dann würde ich sagen, Andi.
0: Ja, tschüss, ne?
1: Ja, tschüss, ne?
0: Ja, wünsche euch ein schönes Wochenende. Und ja, bis zum nächsten Mal. 2 Wochen wieder mit Tiefenrausch bin ich mal wieder am Start. Und ja, wünsche euch ein schönes Wochenende. Bis dahin. Adios, bye-bye. Jetzt noch ein schönes Lied zum Schluss. Und dann kommt der Spacey Diner mit seiner Sendung. Ich weiß nicht, ich vergesse mal seinen Namen, die Sendung.
2: Dreamzone.
0: Dreamzone, genau. Also, tschüss.

Hallo, hallo und herzlich willkommen, liebe Leute. Mein Name ist Sebastian, aka The Space Designers, mal wieder hier am Start für euch. Live im Studio bis 1 Uhr und ihr habt gerade Tone Strom gehört mit Andy Quaid und Tom Thompson. Und jetzt geht's hier weiter mit ein bisschen Progressive Trance, ein paar Classics am Start mal wieder hier für euch. Und ich würde sagen, let's go und ich fange erstmal an und viel Spaß bei dem Sound und ihr hört gerade Toncool, Freitagabend.

gerne gekauft.

Ja, für alle, die noch mit am Start sind, ihr hört die Dreamzone Radio Show, Frau die Tonkuhle. Mit Spacey Style in einem Studio noch bis 1 Uhr. Und jetzt haben wir noch 45 Minuten, also eine Dreiviertelstunde. Also genießen wir noch den Sound und ja, weiter geht's. Ihr hört Radio Tonkuhle.

Ihr hört immer noch die Dream Zone Radio Show auf Radio Tonkuhle mit Space Design am Studio live, noch bis 1 Uhr. Also genießt die letzten Minuten auf jeden Fall. Und jetzt nochmal ein Track hier mit einem ziemlich langen Intro. Also nicht wundern, dauert ein bisschen, bis er anfängt. Und ja, viel Spaß und genießt nochmal die letzten Minuten bei der Dream Zone Radio Show auf Radio Tonkuhle.

So Leute, ich habe jetzt hier noch einen Track für euch und danach schicke ich euch ins Wochenende. Also genießt ihn auf jeden Fall und ja. Verantwortlich war der Space Designer für die letzten 2 Stunden hier auf Radio Tonkuhle und wir hören uns wieder, ich glaube, in 2 Wochen, glaube ich. Und ja, bis dahin, ich sag schon mal Tschüss und jetzt gibt's noch einen letzten Track und danach geht's weiter mit dem Radio Tonkuhle Musikmix. Also bis dahin.

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